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1: Ich bin Dirk Zeitler. In Deutschland und ganz Europa haben viele Millionen Menschen am Abend gebannt in den Himmel geschaut. Denn schon bevor die Sonne unterging, wurde sie vom Mond verdeckt. In Deutschland war die Sonnenfinsternis nur partiell. Zum Beispiel in Spanien verschwand die Sonne dagegen komplett hinter dem Mond.
2: Ob auf Island, Mallorca oder auch in ganz Deutschland, das Schauspiel am Himmel hat Menschen zusammengebracht, ob in einer Warteschlange für eine Schutzbrille oder an Aussichtspunkten mit besonders gutem Blick auf den Horizont. In den Teilen von Spanien, wo die Sonne komplett verdeckt wurde, waren Hotels seit Monaten ausgebucht. Die nächste Sonnenfinsternis, wieder partiell in Deutschland und komplett unter anderem in Spanien, gibt es übrigens schon im nächsten Sommer, Anfang August. Jan-Henner Reitze, Nachrichtenredaktion.
1: Kaum war die Sonnenfinsternis am Abend vorbei, bot der Himmel schon ein weiteres Spektakel. Der Sternschnuppenstrom der Perseiden, einer der schönsten Meteorströme des Jahres, hat in der Nacht seinen Höhepunkt erreicht. Bis zu 100 Sternschnuppen pro Stunde sollte man an dunklen Orten über den Himmel huschen sehen. Verfassungsschutz und Bundesnachrichtendienst sollen angesichts der wachsenden hybriden Bedrohung Deutschlands mehr Befugnisse erhalten. Eine umfassende Reform, die das Bundeskabinett beschlossen hat, sieht für die deutschen Nachrichtendienste zudem erstmals die Möglichkeit vor, in klar begrenzten Fällen selbst operativ einzugreifen.
3: Bundesinnenminister Dobrindt hatte zuletzt gesagt, dass aus dem Bundesamt für Verfassungsschutz ein echter Geheimdienst werden muss. Und das in etwa so. Ein Nachrichtendienstmitarbeiter soll sich künftig Zugang zu einem anderen Laptop verschaffen können, um an die gespeicherten Daten zu kommen. Es soll auch möglich sein, verschlüsselte Kommunikation mitzulesen. Außerdem soll erlaubt werden, dass Geheimdienstmitarbeiter zum Beispiel in eine Wohnung eindringen können, um etwa Sprengstoff gegen harmloses Pulver auszutauschen. Der Bundestag muss der Reform noch zustimmen. Tine Klimach, Nachrichtenredaktion.
1: Zum Sport. Bei der Schwimm-EM in Paris hat Johannes Liebmann Gold über 800 Meter Freistil gewonnen. Der 19-Jährige setzte sich vor seinem deutschen Teamkollegen Sven Schwarz und Salan Sarkani aus Ungarn durch. Liebmann verbesserte seinen Europarekord um 0,35 Sekunden.
4: Das Wetter.
5: 16 bis 12 Grad sind es nur jetzt in der Nacht und in den frühen Morgenstunden. Dazu kein Regen. Tagsüber viel Sonne heute, trocken bis 36 Grad. Und am Freitag noch heißer, bis 38 Grad. Dazu weiter viel Sonne und kein Regen.
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7: Hier die aktuelle Verkehrslage. A40 Essen-Dortmund zwischen Dortmund-Barob und Dortmund-Hombruch. 1 Kilometer Stau. Weiterhin auf der A44 Dortmund-Kassel zwischen Kreuz Dortmund-Unna und Unna-Ost. 2 Kilometer stockender Verkehr. 8 Minuten Verzögerung. Und zusätzlich auf der A45 Hagen-Gießen zwischen Lüdenscheid-Süd und Meinerzhagen. Dichter Verkehr. 9 Minuten längere Fahrzeit. Wir wünschen allen unterwegs gute Fahrt.
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5: Hallo zusammen an diesem Donnerstag und draußen wird's ja heute wieder schweineheiß. Da kannst du dich eigentlich schön ins Kino setzen, da ist's wenigstens klimatisiert. Was da gerade so geht in diesem Kino, das hört ihr gleich. Bis dahin pumpen wir uns nochmal ein bisschen mit Koffein voll, mit Sabrina Carpenter und Espresso.

0: Wo ist die Leiche? Auf was warten wir?
1: Ja, auf was warten wir?
2: Also, warten wir's.
3: Sie heißen Dampfnudelblues oder Leberkäse-Junkie. Mit jedem neuen Eberhofer-Krimi im Kino ist ein Zuschauerrekord gefallen. Den letzten Film der Reihe haben alleine 1,5 Millionen Kinogänger gesehen. Steckerl-Fisch-Fiasko. Was für ein Wort. Steckerl-Fisch-Fiasko heißt der neue Eberhofer, der diese Woche in den Kinos startet. Aber im Kino geht noch so viel mehr, Filmexperte Jörg Albrecht.
4: Auf jeden Fall. Statt nämlich immer mehr vom selben habe ich zwei Neustarts, die sich richtig lohnen. Der erste ist Sunny Dancer mit einem bekannten Gesicht aus den Serien Game of Thrones und The Last of Us. Bella Ramsey spielt die 17-jährige Ivy, die Krebs hatte und die ihre Eltern jetzt in ein Ferienlager schicken wollen, wo sie auf Gleichaltrige treffen soll, die eine ähnliche Geschichte hinter sich haben.
5: Nein, kommt nicht in Frage.
6: Ein Chemocamp?
7: Hey, das ist ziemlich unsensibel, Ivy.
6: Das ist total das Freakcamp.
4: Ist es natürlich nicht, wie Ivy herausfinden wird, wobei sie für 4 Wochen auch auf den sehr speziellen Humor ihrer Eltern verzichten muss.
7: Der könnte was sein, denkst du nicht?
8: Vielleicht ein bisschen. Das ist aber schon süß, oder?
6: Nein, das ist nicht mein Typ.
7: Naja, du warst vor 3 Jahren Karl und auch nicht unser Typ.
4: Sunny Dancer kann man sich so vorstellen wie Club der Roten Bänder, nur mit britischem Humor. Das ist witzig und bewegend und Bella Ramsey ist echt klasse. Starker Auftritt, starker Film.
3: Also Sunny Dancer, eine Empfehlung von unserem Filmexperten. Und der zweite Film, den Jörg empfiehlt, ist dann Exit 8. Das ist ein Horror-Mystery-Thriller.
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0: Das Wetter.
1: Heute Nacht gibt es keinen Regen weiterhin, dazu 16 bis 12 Grad. Heute tagsüber dann wieder richtig heiß, bis 36 Grad, dazu viel Sonne und weiter trocken. Und so sieht es auch am Freitag aus, bis 38 Grad.
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2: A40 Essen-Dortmund zwischen Dortmund-Barob und Dortmund-Hombruch, 1 Kilometer Stau. Wir wünschen allen unterwegs gute Fahrt.
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1: Die Sonnenfinsternis ist durch, aber wenn ihr gerade Zeit habt, in den Himmel schauen, lohnt sich immer noch. Stichwort Perseiden. Noch bis 4 Uhr erreichen sie in diesem Jahr ihren Höhepunkt. Ihr könnt also in dieser Nacht ganz, ganz viele Sternschnuppen sehen. Das wird voll schön. Also wünscht euch was für mich mit, bitte, ja? Und eine schöne Nacht mit uns jetzt mit Musik von den Sugar Babes.

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0: kommen. Den Song hier, den kennt ihr alle. Bailando von Luna. Und Luna war bei uns zu Besuch. Ganz Luna-like mit bunten Haaren, Glitzersteinen im Gesicht und einem riesigen Lächeln. Und wir haben unter anderem auf den Anfang ihres größten Hits geschaut.
1: Bailando ist so ein unglaublich besonderen Song. In dem Jahr 98 waren wir schon, ich war als Sängerin Charisma unterwegs. Und es kam so die Idee von jemand von der Plattenfirma, der gesagt hat, Bailando habe ich gehört, das ist absolut euer Ding. Dann bin ich in Müllheim an der Ruhr in dem Studio reingegangen und habe in 40 Minuten das runtergesungen. Bailando, bailando, amigos, adios, adios, el silencio loco. Einfach mit ganz viel Leichtigkeit.
0: In 45 Minuten, Wahnsinn. Und dann auch noch hier bei uns in NRW, in Müllheim an der Ruhr, so schnell kann Megakulte denn stehen. Bei Luna steht dabei besonders eins im Vordergrund, nämlich die gute Laune.
1: Ich singe auch einen Song wie Bailando, Vamos a la Playa oder andere Songs von mir mit so viel Freude, weil ich will ja auch gerne die gute Laune rüberbringen. Ich bin seit so viele Jahre mit meinen Songs unterwegs, dass ich merke, dass ich gute Laune verschenken kann. Mit meiner Musik, mit meinem Dasein, mit meinem Auftritt. Das ist viel wert.
0: Absolut. Und ganz, ganz viel gute Laune gibt's auch einen ganzen Abend lang bei ihrem allerersten Konzert. Das ist wirklich verrückt. Luna hat in all den Jahrzehnten immer nur auf Festivals oder in Fernsehshows gespielt. Und jetzt ist es aber soweit. Am 22.11. nimmt sie uns in Oberhausen 2 Stunden lang mit auf eine Zeitreise. Tickets dafür gibt es online zu kaufen. Und falls ihr noch mehr Geschichten aus Lunas Leben und ihrer Karriere hören wollt, dann gibt es das Interview auch in voller Länge nochmal auf unserer Homepage.
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1: Ich bin Dirk Zeitler. In Deutschland und ganz Europa haben viele Millionen Menschen am Abend gebannt in den Himmel geschaut. Denn schon bevor die Sonne unterging, wurde sie vom Mond verdeckt. In Deutschland war die Sonnenfinsternis nur partiell. Zum Beispiel in Spanien verschwand die Sonne dagegen komplett hinter dem Mond. Kaum war die Sonnenfinsternis am Abend vorbei, bot der Himmel schon ein weiteres Spektakel. Der Sternschnuppenstrom der Perseiden. Bis zu 100 Sternschnuppen sollte man pro Stunde am dunklen Himmel sehen. Kinder sollen künftig Geld vom Staat bekommen, um Vermögen fürs Alter aufzubauen. Und zwar 10 Euro pro Monat zwischen dem 6. und 18. Lebensjahr. Das sieht ein Gesetzentwurf von Finanzminister Klingbeil für eine neue Frühstartrente vor, den das Kabinett beschlossen hat.
2: Die Frühstartrente soll eine Art Startkapital für die Altersvorsorge sein. Sollte das Gesetz im Bundestag beschlossen werden, geht das Geld erstmal an alle Kinder mit dem Geburtsjahrgang 2020. Ab nächstem Jahr kommt dann jedes Jahr der Geburtsjahrgang der dann 6-Jährigen dazu. Die Eltern, Oma oder Opa, sollen das Depot durch freiwillige Zahlungen aufstocken können. Finanzminister Klingbeil rechnet vor, bis zum 18. Lebensjahr hat der Depot einen Wert von rund 2.200 Euro. Daraus können bis zum Renteneintritt über 50.000 Euro werden. Tine Klimach, Nachrichtenredaktion.
1: Die Deutsche Bahn bietet 400 zusätzliche Güterwagen an, um Probleme beim Transport per Schiff auszugleichen. Wegen Niedrigwassers in Rhein, Donau und anderen Flüssen in Deutschland können Schiffe weniger laden. Bundesverkehrsminister Böger hat sich gestern mit seinen Kollegen aus den Ländern über das Thema ausgetauscht.
3: Als andere Ausweichmöglichkeit haben bis auf Sachsen und Sachsen-Anhalt inzwischen alle Bundesländer das Sonntagsfahrverbot für Lkw ausgesetzt oder gelockert. Bundesverkehrsminister Böger geht zwar davon aus, dass es noch dauert, bis alle Flüsse wieder normal befahrbar sind, will aber grundsätzlich am Transport per Schiff festhalten und Wasserstraßen besser auf Niedrigwasser vorbereiten. Die Umweltschutzorganisation WWF ist skeptisch und warnt, Fahrrinnen noch weiter auszubaggern. Jan-Henner Reitz zur Nachrichtenredaktion.
1: Zum Sport. Bei der Schwimm-EM in Paris hat Johannes Liebmann Gold über 800 Meter Freistil gewonnen. Der 19-Jährige setzte sich vor seinem deutschen Teamkollegen Sven Schwarz und Salahan Sarkany aus Ungarn durch. Liebmann verbesserte seinen Europarekord um 0,35 Sekunden.
4: Das Wetter.
5: In der Nacht ist es klar und auch trocken. Tiefstwerte haben wir also zwischen 18 und 8 Grad. Schauen wir auf den Donnerstag, der wird wieder richtig schön sonnig, bis 36 Grad in der Spitze. Wird also heiß und Freitag sogar noch heißer, dann bis 38 Grad. Also jeden Tag kommt da jetzt ein bisschen was drauf auf die Temperatur.
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7: Zurzeit liegen uns keine Meldungen vor. Wir wünschen allen unterwegs gute Fahrt.
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5: Robert Janz ist hier. Gemeinsam geht's durch diese Nacht. Und ich würde sagen, wir starten jetzt mal rein. Machen uns hier eine entspannte Zeit. Los geht's mit 3 Hits am Stück. Am Anfang jetzt der gute Ed Sheeran.

0: Mit Ace of Base geht's hier durch die Nacht. Und ist das jetzt hier, was wir da gerade erleben, die letzte große Hitzewelle für dieses Jahr? Man weiß es nicht. Hier gibt's jetzt auf jeden Fall mal die richtigen Tipps.
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3: Ja, nee, ist klar.
4: Wir fahren übrigens jetzt gleich nach der Aufnahme zu Svenny und Sven hoch in den Norden. Das sind Verwandte von meiner Perle, ihre Lieblingscousine. Bei denen ist sowieso immer schön, ja. Echt so eine Traumfamilie mit Haus und, Achtung, Riesengarten mit Pool. Ja, ich hab die Badehose schon an. Ich sehe übrigens Hammer aus diesen Sommer. Ey, in meinem Alter so eine Traumfigur, das ist doch Wahnsinn. Als ich eben am Spiegel vorbeikam, habe ich reflexartig gegrüßt und Donnerwetter gesagt. Ja, ich sehe schon die Schlagzeile in der Dithmarscher Tageszeitung. Riesenwels im Privatpool gesichtet. Ja, da kann ich nur sagen, es ist die Badehose. Die betont halt die Konturen so dramatisch. Und das ist vielleicht der wichtigste Tipp in diesen Tagen. Man braucht Freunde oder Verwandte mit einer schönen Gartenlandschaft und einem Schwimmteich oder Pool. Ja, oder wie ist eine Gartendusche? Meistens wird dann ja auch noch gegrillt und kühle Getränke gibt sowieso. Ja, so bleibt zu Hause die Küche sauber und alle haben Spaß. Ja, ich bin ein verdammtes Genie.
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0: Das Wetter.
1: Gerade ist es bei uns klar und auch trocken. Tiefstwerte haben sich eingependelt zwischen 18 und 8 Grad. In den nächsten Stunden startet dann ein richtig schön sonniger Donnerstag. Regen ist kein Thema und später werden es 31 bis 36 Grad in der Spitze. Morgen legt der Sommer dann nochmal einen drauf, dann bis zu 38 Grad am Freitag.
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3: Zurzeit liegen uns keine Meldungen vor. Wir wünschen allen unterwegs gute Fahrt.
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1: Ob ihr gerade unterwegs seid oder mitten in der Nachtschicht steckt, wir sind bei euch, wir versorgen euch mit guter Musik. Als nächstes jetzt hier ein Hit aus den 2000ern. Ich spiele euch Anastasia.

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0: doch mal ganz ruhige Töne hier in der Donnerstagnacht. Das war Holly Humberstone mit To Love Somebody. Jetzt wieder was ganz Neues für euch.
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0: verdeckt. In Deutschland war die Sonnenfinsternis nur partiell. Zum Beispiel in Spanien verschwand die Sonne dagegen komplett hinter dem Mond.
1: Ob auf Island, Mallorca oder auch in ganz Deutschland, das Schauspiel am Himmel hat Menschen zusammengebracht, ob in einer Warteschlange für eine Schutzbrille oder an Aussichtspunkten mit besonders gutem Blick auf den Horizont. In den Teilen von Spanien, wo die Sonne komplett verdeckt wurde, waren Hotels seit Monaten ausgebucht. Die nächste Sonnenfinsternis, wieder partiell in Deutschland und komplett unter anderem in Spanien, gibt es übrigens schon im nächsten Sommer, Anfang August. Jan-Henner Reitze, Nachrichtenredaktion.
0: Kaum war die Sonnenfinsternis am Abend vorbei, bot der Himmel schon ein weiteres Spektakel. Der Sternschnuppenstrom der Perseiden erreichte in der Nacht seinen Höhepunkt. Bis zu 100 Sternschnuppen sollte man pro Stunde an dunklen Orten über den Himmel huschen sehen können. Kein Wein, Bier oder Sekt mehr für 14-Jährige. Das sogenannte begleitete Trinken unter Aufsicht von Erwachsenen soll in Deutschland verboten werden. Das hat das Bundeskabinett beschlossen. Ziel ist, Jugendliche besser zu schützen. Als nächstes berät der Bundestag darüber.
2: Grundsätzlich gilt schon eine Altersgrenze von 16 Jahren für den Konsum und Verkauf von Bier, Wein, Sekt oder daraus hergestellten Mischgetränken. Ausnahme ist bisher, wenn Jugendliche von einer sorgeberechtigten Person begleitet werden. Aber diese Ausnahme steht im Widerspruch zu den Zielen der Bundesregierung, Jugendliche besser vor den gesundheitlichen Folgen des Alkoholkonsums zu schützen. Wegen der Suchtgefahren hatten sich die Gesundheitsminister schon vergangenes Jahr für ein Verbot ausgesprochen. Der Bundesrat startete eine entsprechende Initiative. Tine Klimach, Nachrichtenredaktion.
0: Nach dem schweren Erdbeben in Kolumbien ist die Zahl der Todesopfer auf 265 gestiegen. Die offizielle Zahl Vermisster liegt demnach bei 496. Einer inoffiziellen Suchseite zufolge werden allerdings noch knapp 4200 Menschen von ihren Angehörigen gesucht. Rettungskräfte arbeiten mit Hochdruck in den Trümmern, um noch vor Ablauf der kritischen 72-Stunden-Frist Menschen lebend zu bergen.
3: Das Wetter. In den nächsten Stunden übernimmt jetzt immer mehr die Sonne und es wird auch wirklich wieder richtig sonnig und heiß heute. Bis 36 Grad sind drin und morgen wird es sogar noch heißer. Am Freitag erwarten wir Temperaturen bis 38 Grad.
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5: A40 Essen-Dortmund zwischen Dortmund-Barob und Dortmund-Hombruch. 1 Kilometer Stau. Wir wünschen allen unterwegs gute Fahrt.
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3: Robert Janz ist hier, hallo zusammen. 4 Uhr ist durch, einen schönen guten Morgen. Und wenn ihr euch jetzt schon zum Start in diesen Tag fragt, wie soll ich diesen Donnerstag überstehen? Ich habe mir hier die Sterne angeguckt, die Sonnenfinsternis. Ich bin völlig übermüdet. Wie soll ich die Frühschicht schaffen? Don't worry, das sagt auch Leonie jetzt. Und die muss ich auskennen.

0: Das Wetter.
1: Kaum Wolken am Himmel, es ist wirklich klar und in den nächsten Stunden kommt jetzt immer mehr die Sonne zum Vorschein und die ist dann auch den ganzen Tag am Start, später bis 36 Grad. Morgen dann der heißeste Tag der Woche wohl, bis 38 Grad sind am Freitag drin.
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2: Zurzeit liegen uns keine Meldungen vor, wir wünschen allen unterwegs gute Fahrt.
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1: Schönen guten Morgen, Robert Jantz ist hier, rein geht's in diesem Mittwoch und den Anfang, den machen jetzt hier Mark Ronson und Amy Winehouse. Spiele ich euch mit Valerie. Schön, dass ihr schon am Start seid.

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0: Die Die von Shakira und Burna Boy. Das ist ja der offizielle Sommerhit 2026. Er ist einer der größten Comedy-Stars, die es in Deutschland gibt, obwohl bald ja nicht mehr. Ne? Kaya Jana lebt ja mittlerweile in der Schweiz und hört auf mit Touren in Deutschland. Ende des Jahres ist Schluss. Einmal kommt ihr aber noch zum Comedy Camp. Das haben wir für euch nochmal klar gemacht. Kaya könnt ihr im Herbst nochmal bei uns live erleben und er war lange nicht mehr da. So klang das, als er das letzte Mal bei uns auf der Bühne stand.
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3: Alkohol wird öfter mal eingesetzt. Weiß ich nicht, um den anderen schön zu saufen, um ihn gefügig zu machen. Das Problem ist, ich kann das nicht. Alkohol kann ich nicht einsetzen, weil ich vertrage keinen Alkohol. Ich kann das nicht abbauen. Ich weiß, ich bin sofort besoffen. Ein Moscherie, ich kipp um. Ich vertrage das nicht so gut. Und mein Vater hat mich auch immer gewarnt vor Alkohol. Er hat gesagt, Kaya, wenn du Alkohol trinkst, ich mach dich kaputt. Kein Alkohol. Ich erziehe dich gut. Anständiger Mensch. Mein Vater war streng, sehr streng. Wenn du das machst, ich hau dich weg. Ich mach dich kaputt. Der war aber auch sehr großzügig. Der hat mir mal alles gegeben. Ich geb dir gleich. Papa, krieg ich Alkohol? Ich geb dir Alkohol. Das ist aber nett von dir. Puh, oh fuck, diese. Sehr streng, aber auch unfreiwillig komisch. Der hat immer Sätze gebracht, die haben keinen Sinn gemacht. Ey, pass auf, wenn du das machst, du sitzt in Pfanne. Ich sitze in der Pfanne? Halt die Fräse, Mann, sagt Deutschland so. Wenn du Alkohol trinkst, du bist betrunken, du sitzt in Pfanne.
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1: Ich bin Dirk Zeitler. Erst wurde es dämmerig, dann verschwand die Sonne vollständig hinter dem Mond. Millionen Menschen verfolgten die erste totale Sonnenfinsternis über dem spanischen Festland seit mehr als einem Jahrhundert. Sie feierten lautstark auf Dorfplätzen, Berggipfeln, Stränden, Dachterrassen und eigens eingerichteten Beobachtungsplätzen. In Deutschland schlug eine partielle Sonnenfinsternis Millionen in ihren Bann. Hier wurde die Sonne zu rund 85-90% durch den Mond verdeckt. BAföG-Empfänger sollen im nächsten Jahr mehr Geld bekommen. Das Bundeskabinett in Berlin hat gestern ein entsprechendes über dem spanischen Festland seit mehr als einem Jahrhundert. Sie feierten lautstark auf Dorfplätzen, Berggipfeln, Stränden, Dachterrassen und eigens eingerichteten Beobachtungsplätzen. In Deutschland schlug eine partielle Sonnenfinsternis Millionen in ihren Bann. Hier wurde die Sonne zu rund 85-90% durch den Mond verdeckt.

0: zum Wintersemester 2027/28 auf über 500 Euro, dann zum darauffolgenden Sommersemester auf 560 Euro. Auch das Schüler-BAföG steigt. Ebenso die Wohnkostenpauschale. Das betrifft Studierende, die nicht mehr bei den Eltern wohnen. Nächstes Sommersemester gibt es 60 Euro mehr. Eigentlich sollte sie schon zum nächsten Semester steigen. Aber die Koalition konnte sich nicht auf eine Finanzierung einigen. Gerade junge Menschen leiden derzeit besonders unter den hohen Mieten. Tine Klimach, Nachrichtenredaktion.
1: Die Deutsche Bahn bietet 400 zusätzliche Güterwagen an, um Probleme beim Transport per Schiff auszugleichen. Wegen Niedrigwassers in Rhein, Donau und anderen Flüssen in Deutschland können Schiffe weniger laden. Bundesverkehrsminister Bilger hat sich gestern mit seinen Kollegen aus den Ländern über das Thema ausgetauscht.
2: Die Bahn sagt, kurzfristig bis zu 100 Binnenschiffe ersetzen zu können. Als andere Ausweichmöglichkeit haben bis auf Sachsen und Sachsen-Anhalt inzwischen alle Bundesländer das Sonntagsfahrverbot für Lkw ausgesetzt oder gelockert. Bundesverkehrsminister Bilger geht zwar davon aus, dass es noch dauert, bis alle Flüsse wieder normal befahrbar sind, will aber grundsätzlich am Transport per Schiff festhalten und Wasserstraßen besser auf Niedrigwasser vorbereiten. Die Umweltschutzorganisation WWF ist skeptisch und warnt, Fahrrinnen noch weiter auszubaggern. Jan-Henner Reit zur Nachrichtenredaktion.
1: Der Flughafen von Catania bleibt wegen der anhaltenden Aktivität des Ätna länger geschlossen als zunächst angekündigt. Die Sperrung des Airports auf der italienischen Mittelmeerinsel Sizilien wurde am späten Abend abermals verlängert. Starts und Landungen sind nun bis Freitag um 2 Uhr nicht möglich.
3: Das Wetter. Der Donnerstag startet bei uns mit klarem Himmel. Noch ist es angenehm kühl, aber in den nächsten Stunden wird es jetzt wirklich sehr schnell sommerlich. Ja, ganz viel Sonne und später bis 36 Grad. Morgen wird es nochmal heißer. Freitag sind nämlich bis zu 38 Grad drin.
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5: Zurzeit liegen uns keine Meldungen vor. Wir wünschen allen unterwegs gute Fahrt.
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3: Kurz nach 5, einen schönen guten Morgen. Und ja, vielleicht braucht man um diese Uhrzeit wirklich so ein bisschen Magie, damit das mit dem Wachwerden irgendwie funktioniert. Mein Name ist Robert Jans und ich versuche hier alles. Und ich habe hier Lady Gaga organisiert mit ihrer Zaubershow. Also wenn jetzt gleich die Augen aufgehen, dann hat's geklappt. Hier ist er mit Abracadabra.

0: Das waren die Toten Hosen und es ist der Morgen nach der Sonnenfinsternis, ne? Habt ihr euch die angeschaut? Könnt ihr auf jeden Fall ja auch noch alles bei Instagram sehen oder die anderen auf der Arbeit gleich fragen. Aber damit euch die Themen nicht ausgehen, hat Kevin Zimmer jetzt das, was sonst noch so wichtig ist.
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0: Ja, guten Morgen, Kevin.
2: Ja, guten Morgen, Robert. Aber heute ist die Abnehmspritze nicht mehr nötig. Vor allen Dingen für Menschen, die Angst vor den Peaks hatten bisher. Aber jetzt gibt es nämlich die Abnehmtablette. Ab heute kommt sie in die deutschen Apotheken. Der Wirkstoff ist derselbe wie in den Spritzen. Nur statt der Spritze nimmst du halt jetzt eine Tablette. Seit Mitte Juli ist das Medikament zugelassen. Heute kommt es also in die deutschen Apotheken. Es ist allerdings nur zugelassen für Erwachsene mit starkem Übergewicht und mindestens einer gewichtsbedingten Begleitung.
0: Okay, dann haben wir noch ein wichtiges Thema und zwar in Berlin wird dem Mauerbau gedacht.
2: Ja, heute vor 65 Jahren begann der Bau der Berliner Mauer und markierte einen der traurigen Höhepunkte der deutsch-deutschen Trennung. Heute wird in Berlin an das Ereignis gedacht, natürlich mit sehr viel Politprominenz.
0: Okay, und dann noch eine Sache und zwar die Fans von Marc Forster, die freuen sich heute auf Köln.
2: Ja, Marc Forster, den kennen wir ja auch hier bei uns aus dem Programm. Der tritt heute in Köln am Tanzbrunnen auf. Da macht er halt während seiner Sommertour.
0: Dann wünschen wir da ganz viel Spaß. Kevin Zimmer war das mit ein paar Highlights, die dieser Donnerstag so bringen wird.

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0: Das Wetter.
1: In den nächsten Stunden gibt's wieder richtig viel Sonne und die Temperaturen, die klettern jetzt in jeder Stunde weiter nach oben. 31 bis 36 Grad. Das ist so das, was die Temperaturen für uns heute vorbereitet haben. Und morgen setzt der Freitag nochmal einen drauf. Dann sind sogar bis 38 Grad drin.
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2: Zurzeit liegen uns keine Meldungen vor. Wir wünschen allen unterwegs gute Fahrt.
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1: Wir sind mit ganz großen Schritten unterwegs in Richtung Donnerstagmorgen. Robert Jantz ist hier und ich spiele euch jetzt 90er. Hier ist Would I Lie to You. Schön, dass ihr schon am Start seid. Ja.

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0: alle Farben. Habt ihr da gerade gehört mit Bad Ideas. Ich wünsche euch einen schönen guten Morgen am Donnerstag. Und vielleicht kennt ihr das ja. Ne? Mal eben schnell was einkaufen, das ist der Plan. Aber am Ende dauert die ganze Geschichte dann doch wieder länger, weil unterwegs noch so ein bisschen gequatscht wurde. Ja, es gibt aber auch so Orte, an denen genau das unbedingt dazugehört.
1: Augenblick mal.
2: So wie Thomas Martin kann man natürlich ganz normal einkaufen.
3: Ich war schon mal hier, kleine Auswahl, aber gute Qualität. Ich glaube, die Konfitüre kann man sehr empfehlen, die Schokolade soll auch gut sein. Den Kaffee habe ich auch schon mal getestet, kann ich noch weiterempfehlen.
2: Wir sind im Klosterladen von Kloster Knechtsteden bei Dormagen. Doch dieser Ort ist mehr als nur ein kleiner Supermarkt, sagt Michaela Müller, die den Klosterladen leitet.
4: Es kommen Menschen da, die einfach nur bummeln wollen. Und es kommen auch viele Leute, die sich einfach mal die Seele freisprechen möchten. Ne? Die einfach ja, einen schweren Schicksalsschlag hinter sich haben. Und dafür sind wir jetzt da und einfach mal zuhören. Ne?
2: Möglich machen das insgesamt 65 Ehrenamtliche. Im Laden, aber auch in den Werkstätten, der Bücherstube und der Fundgrube. Die spezielle Lage im Kloster ermöglicht aber auch spirituelle Hilfe und Beistand.
4: Wenn man jetzt ein bestimmtes Produkt haben möchte, man findet zum Beispiel eine schöne Kette, ein Armbändchen, einen Engel, dann kann man auch einen Pater jederzeit rufen, der kommt dann und segnet dann auch die Sachen.
2: Weit über die Region hinaus ist das Kloster auch für seine kulturellen Highlights bekannt. Und nicht nur die Besucherinnen und Besucher schätzen diesen Ort. Irene Floh unterstützt regelmäßig im Laden.
5: Wenn ich auf dieses Gelände komme, dann ist das für mich eine ganz andere Welt. Ich finde, dieser Klosterladen, wie das gesamte Gelände, hat einfach für mich eine Atmosphäre, die sehr wohltuend ist. Ich hatte jetzt eine Woche Urlaub, also war ich weg und dann danach, den Dienstag, kam ich zum Brotbacken. Ich habe mich richtig gefreut. Nee, es ist wirklich schön. Ja.
2: Vielleicht auch jetzt in den Sommerferien ein schönes Ausflugsziel. Mehr bei uns auf augenblickmalonline.de. Maria Weigand

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1: Mit Michael Wessels. Guten Morgen.
2: Wetter toll, super klarer Horizont, ein wirklich fantastisches Ereignis.
1: Tobias Jogler, der Leiter des LWL-Planetariums in Münster. Er hat wie Millionen andere Menschen am Abend die Sonnenfinsternis beobachtet. Aber nicht hier in Münster, sondern auf Mallorca, wo die Finsternis total zu sehen war und nicht nur partiell. Für kurze Zeit verschwand die Sonne vollständig hinter dem Mond. Ein großes Event, auf das sich die Behörden auf Mallorca schon lange vorbereitet hatten. Mehr als 2100 Einsatzkräfte waren auf den Balearen im Einsatz. Aus Palma berichtet Antenne Münster-Reporterin Pia Eschenbach.
3: Die Vorbereitung hat sich gelohnt. Die Sonnenfinsternis ist weitgehend ohne größere Zwischenfälle verlaufen. Drohnen haben aus der Luft die Menschenmengen an besonders stark frequentierten Orten auch überwacht. Und die meisten Einsätze gab es wegen Verkehrsproblemen. Für viele Menschen auf Mallorca war die Sonnenfinsternis vor allem ein sehr emotionaler Moment. Die Menschen lagen sich in den Armen, haben gejubelt und hatten auch Tränen in den Augen. Also ein Ereignis, das die Insel so schnell wohl nicht mehr vergessen wird.
1: Da waren die Menschen fasziniert von der partiellen Sonnenfinsternis. Die Sonne war nur noch als Sichel am Himmel zu sehen. Gegen 20 Uhr wurde es dämmeriger und kühler. Manche Ballonfahrer haben sich selbst einen Logenplatz für das Himmelsspektakel organisiert in den Körben ihrer Ballone. Die meisten Menschen haben die Sonnenfinsternis hier in Münster aber wohl mit festem Boden unter den Füßen beobachtet. Der Deutsche Städte- und Gemeindebund fordert angesichts der Hitzewellen mehr Klimaschutz für Krankenhäuser und Pflegeheime. Präsident Ralf Spiegler sagte der Rheinischen Post, Kliniken bräuchten Klimaanlagen für Patienten, aber auch für das Personal. Dafür seien Investitionen von mindestens 20 Milliarden Euro nötig. Auch Alten- und Pflegeheime müssten besser an die zunehmende Hitze angepasst werden, so Spiegler. Füßen beobachtet. Der Deutsche Städte- und Gemeindebund fordert angesichts der Hitzewellen mehr Klimaschutz für Krankenhäuser und Pflegeheime. Präsident Ralf Spiegler sagte der Rheinischen Post, Kliniken bräuchten Klimaanlagen für Patienten, aber auch für das Personal. Dafür seien Investitionen von mindestens 20 Milliarden Euro nötig. Auch Alten- und Pflegeheime müssten besser an die zunehmende Hitze angepasst werden.

0: Sie werden unter anderem Bundestagspräsidentin Julia Klöckner und Berlins regierender Bürgermeister Kai Wegner erwartet. Am 13. August 1961 hatte die DDR-Führung mit dem Bau der Berliner Mauer begonnen. Mindestens 140 Menschen wurden an der Mauer getötet oder kamen im Zusammenhang mit dem DDR-Grenzregime ums Leben. Und noch einige Sportergebnisse. Bei der Schwimm-Europameisterschaft in Paris hat es eine weitere Goldmedaille für das deutsche Team gegeben. Johannes Liebmann gewann am Abend das Finale über 800 Meter Freistil und stellte dabei auch einen neuen Europarekord auf. Gold für Deutschland gab es auch bei der Reitsport-Weltmeisterschaft in Aachen. Die Dressur-Equipe um Rekord-Olympiasiegerin Isabel Wert sicherte sich den Mannschaftstitel. Im Fußball-Westfalen-Pokal hat der SC Preußen Münster 3:0 bei der Spielvereinigung Frieden gewonnen. Das Spiel hat während der Sonnenfinsternis stattgefunden. Beeinträchtigungen oder Unterbrechungen hat es nicht gegeben. 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
2: Wir starten rein in den nächsten Sommertag. Heute 33 Grad in der Spitze, dazu wieder genauso freundlich wie gestern. Sonne pur, keine Wolken und auch kein Regen gemeldet. Gerade noch ein Tacken kühler und relativ angenehm draußen. 14 Grad messen wir bei euch in Rumforst und in Bergfidel.
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2: So früh schon eine Verkehrsmeldung von der Autobahn für euch. A1 Münster Richtung Dortmund zwischen Ascheberg und Hamburg-Humverne. Da steht ein kaputter LKW auf dem Standstreifen und der hat auch Reifenteile verloren. Das heißt, wenn ihr gerade von Münster aus Richtung Hamm unterwegs seid, da können auf jeden Fall Reifenteile irgendwie auf der Fahrbahn liegen. Fahrt deshalb auf jeden Fall nochmal besonders vorsichtiger. Ansonsten sind die Straßen soweit frei, in und um Münster nichts los. 3 Blitzer habe ich aber schon zum Start in den Donnerstag. Euer Tempo wird kontrolliert. In St. Mauritz auf der Wolbecker Straße, in Gievenbeck wird geknipst, auf der Ruxler Straße beim Oxford-Quartier. In Albachten steht auch noch ein Blitzer auf der Weseler Straße beim Meerhoog. Allen unterwegs wünsche ich jetzt erstmal einen schönen guten Morgen, gute Fahrt in den Donnerstag, fahrt vorsichtig und wenn ihr unterwegs irgendwas seht, was ich jetzt nicht auf dem Schirm hatte, Staus, Blitzer, Störungen, dann teilt es gerne mit uns. Ich teile es dann mit allen, ruft dafür einfach an, schickt eine WhatsApp-Sprachnachricht oder schreibt uns. Nummer für alles ist die Münster 28 95 40. Danke euch.
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2: Wir starten zusammen rein in den Tag danach. Am Tag nach der Sonnenfinsternis quatschen wir gleich nochmal ganz ausführlich drüber. Nach 3 Liedern, jetzt würde ich sagen, erstmal wach werden, Schlaf aus den Augen reiben. Los geht's dafür mit guter Motivationsmusik. Britney Spears ist das mit Toxic. Im besten Mix hier bei Antenne Münster. 4 Minuten nach 6 haben wir es. Schönen Start.

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0: Hallo!
1: Wir sind Vanessa und Melina aus dem Südviertel.
0: Wir haben heute eine Brille gewonnen.
1: Und wir waren damit heute Abend auf der Turbinenbrücke und haben uns das Spektakel angeschaut.
0: Genau, mit ganz vielen anderen Münsteranern und Münsteranerinnen. Und ja, wir hatten eine richtig gute Zeit. Das mit dem Foto machen hat jetzt nicht so gut geklappt, aber die Brille hat 1A funktioniert und wir sind ganz gehypt. Wir hatten eine richtig gute Zeit.
2: Damit schönen guten Morgen hier bei Antenne Münster am Tag danach, am Tag nach der großen Sonnenfinsternis. Und erstmal liebe Grüße ins Südviertel zu Vanessa und Melina. Danke euch für die tolle Sprachnachricht. Die Brille haben die zwei hier bei uns im Programm gewonnen. Ich habe nämlich gestern spontan noch Brillen von Optik Kalthoff hier rausgehauen. Die haben uns spontan welche vorbeigebracht und wir haben die an euch verlost. Und genau mit so einer Brille habe ich mir gestern Abend natürlich auch die Sonnenfinsternis angeschaut. Es war faszinierend. Ich bin extra länger wach geblieben. Normalerweise gehe ich ja um 20 Uhr immer schon schlafen. Es hat sich aber gelohnt. Das letzte Mal hat es diese Sonnenfinsternis in diesem Ausmaß 1999 gegeben und das nächste Mal 2081. Heißt, es hat sich auch wirklich gelohnt, sich das Ganze einmal anzuschauen. Und ich konnte das wirklich sehr, sehr gut von mir zu Hause beobachten. In Gievenbeck aus dem dritten Stock einfach rausgeschaut aus dem Fenster. Es sah wirklich krass aus. Ich weiß nicht, wie es euch ging. Erzählt uns gerne, wie ihr die Sonnenfinsternis erlebt habt. Wie war es bei euch? Wie habt ihr das Ganze erlebt? Schickt uns gerne Sprachnachricht an die Münster 28 95 40.

0: Michael Schulte, 5 AM im besten Mix hier bei Antenne Münster. 21 Minuten nach 6 haben wir es. Wir werden zusammen wach. Schauen wir einmal gemeinsam aufs Wetter. Aktuell ist es noch ziemlich angenehm draußen. Auch immer noch ein bisschen frisch. Nicht ganz so frisch wie die letzten Morgen, aber schön angenehm kühl. Heißt, ihr könnt zu Hause gerade echt gut durchlüften. 14 Grad messen wir hier bei uns im Zentrum Nord und bei euch in Gievenbeck. Im Laufe des Tages heute wird es ordentlich heiß. Das erste Mal diese Woche knacken wir die 30 Grad Marke. Heute 33 Grad in der Spitze und dabei auch den gesamten Tag Sonne pur, keine Wolken, die irgendwie Schatten geben, kein Regen gemeldet, gar nichts. Das heißt, heute ist wieder ordentlich Schwitzen angesagt und morgen wird das Ganze auch nochmal getoppt. Da stand jetzt 36 Grad Höchsttemperatur an, auch den gesamten Tag Sonne pur, keine Wolken, kein Regen. Ab Samstag schwenkt das Ganze dann ein bisschen um. Leider genau zum Start, zum Wochenende, wird es dann useliger hier bei uns in der Stadt. Samstag 31 Grad in der Spitze. Vormittags noch echt ziemlich freundlich, viel Sonne. Ab Samstagnachmittag sind dann aber auf jeden Fall viele Wolken, vereinzelt Regenschauer und auch Gewitter gemeldet. Das zieht sich dann so bis in den Abend, durch die Nacht und auch bis in den Sonntag hinein. Sonntag auch ziemlich grau, aber auch schon deutlich kühler, wieder unter 30 Grad. Sonntag maximal 24 Grad in der Spitze, grau, kleine Schauer und zwischendurch mal ein bisschen Sonne.
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1: Um 6.30 Uhr mit Michael Wessels. Guten Morgen. Millionen Menschen haben in Deutschland die partielle Sonnenfinsternis verfolgt. Der Mond hat sich kurz nach 19 Uhr nach und nach vor die Sonne geschoben. Am Himmel war schließlich nur noch eine Sichel zu sehen. Etwa 85% der Sonnenfläche waren hier über Münster verdeckt. Zwischen 19 und 21 Uhr ist es draußen deutlich dunkler geworden. Viele Menschen versammelten sich im Freien auf beliebten Plätzen wie etwa der Terminbrücke. Einige Ballonfahrer sind mit ihren Gefährten aufgestiegen für einen Logenplatz. In Nordspanien und auf den Balearen war sogar eine totale Sonnenfinsternis zu sehen. Der Deutsche Städte- und Gemeindebund fordert angesichts der Hitzewellen mehr Klimaschutz für Krankenhäuser und Pflegeheime. Präsident Ralf Spiegler sagte der Rheinischen Post, Kliniken bräuchten Klimaanlagen für Patienten, aber auch für das Personal. Dafür seien Investitionen von mindestens 20 Milliarden Euro nötig. Auch Alten- und Pflegeheime müssten besser an die zunehmende Hitze angepasst werden, so Spiegler. Der Deutsche Wetterdienst erwartet heute und morgen eine neue, allerdings kurze Hitzewelle. Im Fußball-Westfalen-Pokal hat der SC Preußen Münster 3:0 bei der Spielvereinigung Frieden gewonnen. Mehr als 3000 Menschen waren ins Hameland-Stadion gekommen. Das Erstrundenspiel hat während der Sonnenfinsternis stattgefunden. Beeinträchtigungen oder Unterbrechungen wegen etwaiger schwieriger Lichtverhältnisse hat es nicht gegeben. Und zum Schluss eine Meldung in eigener Sache. 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
2: Endlich ist es raus. Ich kann es gar nicht glauben. Wow.
1: Ja, es macht auch Spaß, das vorzulesen.
2: Ja, es ist wirklich verrückt. Wir quatschen gleich nochmal in Ruhe drüber. Vorher jetzt erstmal im Kurz das Wetter.
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2: Ah, heute richtig schöner Sommertag, passend zur Stimmung. 33 Grad in der Spitze. Dabei Sonne pur den gesamten Tag. Keine Wolken, kein Regen gemeldet, gar nichts. 14 Grad messen wir aktuell bei euch in Oppenberg und in Gremmendorf.
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2: Freie Straßen und 3 Blitzer zum Start in den Donnerstag. Die neuesten Blitzer gibt's nur hier bei Antenne Münster. Euer Tempo wird kontrolliert in St. Moritz auf der Wolbecker Straße, in Gievenbeck wird geknipst auf der Roxeler Straße beim Oxford Quartier und in Albachten steht ein Blitzer auf der Weseler Straße beim Meerhoog. Allen unterwegs eine gute Fahrt, fahrt vorsichtig, kommt gut an und wenn ihr irgendwas seht, Staus, Blitzer, Störungen, dann gebt's gerne durch. Ruft an, schickt eine WhatsApp-Sprachnachricht oder schreibt uns über WhatsApp. Nummer für alles ist die 0251 28 95 40.
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2: Boah, ich kann's immer noch nicht glauben. Ihr habt's gerade bei Michael in den Nachrichten gehört. Tino und ich sind für den Deutschen Radiopreis nominiert. Das Ganze ist so, so, so verrückt und unreal. Nominiert sind wir für die Antenne Münster Lokalrunde. Ihr erinnert euch bestimmt noch. Die Aktion Anfang des Jahres, in der Tino und ich jede Woche einen ausgegeben haben. Blumen, Autowäsche, Croissants, Eis, Frühstück. Und an dieser Stelle muss ich wirklich einmal sagen, das alles hat nur so toll geklappt und war so erfolgreich wegen euch. Ihr habt eure Lieblingsläden beworben, habt eure Geschichten erzählt. Tino und ich haben dem Ganzen letztlich nur eine Plattform und ein bisschen Geld gegeben. Und deshalb an dieser Stelle großes, großes Danke an euch und euren Rückhalt. Ohne euch wäre das alles so auf jeden Fall gar nicht möglich gewesen. Und ohne euch werden wir auch nicht nominiert. Am 10. September geht's für Tino und mich und unser ganzes Team jetzt auf jeden Fall nach Hamburg zur Preisverleihung. Und da wird's dann spannend. Wir sind nominiert in der Kategorie Beste Programmaktion. Und an dem Abend selbst entscheidet sich dann, ob wir auch gewinnen oder eine der anderen 2 Aktionen, die nominiert sind. Heißt also, Freunde, Daumen drücken angesagt.

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1: Um 7 Uhr mit Michael Wessels. Guten Morgen.
2: Wetter toll, super klar, horizontig. Ein wirklich fantastisches Ereignis.
1: Tobias Jogler, der Leiter des LWL-Planetariums in Münster. Er hat wie Millionen andere Menschen am Abend die Sonnenfinsternis beobachtet. Aber nicht hier in Münster, sondern auf Mallorca, wo die Finsternis nämlich total zu sehen war und nicht nur partiell. Für kurze Zeit verschwand die Sonne vollständig hinter dem Mond.
2: Ja, es war ein wunderschöner Tag, blauer, klarer Himmel und so konnte man die Sonnenfinsternis hier wunderbar beobachten und auch die Totalität sehr nah am Horizont und dadurch gab es eine ganz besondere optische Illusion. Wie beim Vollmond hat dadurch die Sonne und auch der Mond viel, viel größer gewirkt und die Sonnenfinsternis war wirklich riesig anzuschauen und man konnte auch sehr gut sogar mit bloßem Auge eine große Protuberanz am Rand erkennen. Das war toll, es war natürlich eine sehr kurze Finsternis mit einer Minute 22, aber dafür wirklich was ganz Besonderes.
1: Auch hier in Münster waren die Menschen begeistert und fasziniert von einer partiellen Sonnenfinsternis. Die Sonne war hier nur noch als Sichel am Himmel zu sehen. Gegen 20 Uhr wurde es merklich dämmeriger und kühler. Manche Ballonfahrer haben sich selbst einen Logenplatz für das Himmelsspektakel organisiert in den Körben ihrer Ballone. Die meisten Menschen haben die Sonnenfinsternis aber wohl mit festem Boden unter den Füßen beobachtet, auf beliebten Plätzen wie etwa der Terminbrücke. In Rheine ist eine Frau nach einer Auseinandersetzung am Abend gestorben. Die Polizei geht von einem Fall aus, in dem sich Opfer und Täter kannten. Eine Polizeisprecherin spricht von einer Beziehungstat. Zwei Menschen sind aktuell auf der Polizeiwache. Ob sie mit der Tat zu tun haben, ist noch offen. Viele Fragen sind noch ungeklärt. Im Laufe des Vormittags wollen Polizei und Staatsanwaltschaft mehr sagen. Und hier weitere Meldungen des Tages, und zwar vom Sport. Weitere Goldmedaille für In Rheine ist eine Frau nach einer Auseinandersetzung am Abend gestorben. Die Polizei geht von einem Fall aus, in dem sich Opfer und Täter kannten. Eine Polizeisprecherin spricht von einer Beziehungstat. Zwei Menschen sind aktuell auf der Polizeiwache. Ob sie mit der Tat zu tun haben, ist noch offen. Viele Fragen sind noch ungeklärt. Im Laufe des Vormittags wollen Polizei und Staatsanwaltschaft mehr sagen.

0: Reitsport auf. Gold für Deutschland auch bei der Reitsport-Weltmeisterschaft in Aachen. Die Dressur-Equipe um Rekord-Olympiasiegerin Isabel Wert sicherte sich den Mannschaftstitel. SC Preußen Münster gewinnt Erstrundenspiel im Fußball-Westfalen-Pokal. Bei der Spielvereinigung Frieden hat der SCP vor 3000 Zuschauern souverän mit 3:0 gewonnen. Und zum Schluss eine Meldung in eigener Sache. 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
2: Mit guter Laune starten wir rein in diesen nächsten Sommertag. Heute 33 Grad in der Spitze, Sonne pur, keine Wolken, kein Regen und damit auch fast kein Schatten hier bei uns in der Stadt, außer unter den Bäumen. Heißt das, es ist wieder ordentlich Schwitzen angesagt. Temperaturen bis zu 33 Grad in der Spitze. Gerade ist es wirklich noch schön angenehm draußen. 14 Grad messen wir auf dem Prinzipalmarkt und in Mariendorf.
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2: Freie Straßen und 3 Blitzer habe ich für euch. Euer Tempo wird kontrolliert in St. Mauritz auf der Wolbecker Straße, in Gievenbeck wird geknipst auf der Ruxler Straße beim Oxford Quartier und in Albachten steht ein Blitzer auf der Weseler Straße beim Meerhoog. Wenn ihr gerade unterwegs seid und was seht, Stausblitzerstörung, ihr kennt das Spiel, gebt's gerne durch, ruft dafür einfach an, schickt eine WhatsApp-Sprachnachricht oder schreibt uns Nummer für alles. Ist die Münster 28 95 40. Danke euch.
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2: Heute früh nur mit mir, Marlena. Der Tino, der ist krank, liegt noch im Bett am Schlafen. Gute Besserung an dich. Wir machen jetzt ganz entspannt Kamrad mit.

0: Und nach 7 haben wir es für Hotter Antenne Münster. Heute hier bei uns in Münster 33 Grad in der Spitze. Die nächste Hitzewelle ist im Anmarsch. Heißt, wir brauchen irgendwie Abkühlung. Und die gibt's im Sommer im Kino, irgendwo, wo es klimatisiert ist, aber auch im Museum und den ganzen Museen hier bei uns in der Stadt. Die sind ja auch meist klimatisiert. Und mein Kollege Jan Zerbst aus der Antenne Münster Comedy-Redaktion, der hat jetzt für uns den Crashkurs fürs perfekte und korrekte Verhalten als Museumsbesucher.
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2: Lektion 1, um schlau zu wirken, lege einen Zeigefinger an die Wange, lege den Kopf schief und murmle vor dich hin.
3: Mich fasziniert vor allem dieser Bruch zwischen Licht und Emotion.
2: Wenn da noch keiner die Augen verdreht, lass weiter den Kunstkenner raushängen, auch wenn du überhaupt keine Ahnung hast.
3: Ich war ja auch schon im Guggenhaus-Museum in Venedig, da habe ich sogar Van Gogh mal live gesehen.
2: Lektion 2, wenn dir das zu langweilig wird, nimm einen Zollstock, halte ihn an das teuerste Gemälde und flüstere in dein Handy.
4: Ich glaube, es kann klappen, wenn wir zu dritt sind und Masken tragen.
2: Schon wird's spannend. Oder Lektion 3, nimm einen alten Teller mit ins Museum, geh in einen Raum mit alten historischen Vasen, in dem gerade keine Raumaufsichtsperson sitzt, und wirf ihn auf den Boden. Und dann ist Action in der Bude.
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0: Hallo, wir sind Vanessa und Melina aus dem Südviertel.
1: Wir haben heute eine Brille gewonnen.
0: Und wir waren damit heute Abend auf der Turbinenbrücke und haben uns das Spektakel angeschaut.
1: Genau, mit ganz vielen anderen Münsteranern und Münsteranerinnen. Und ja, wir hatten eine richtig gute Zeit. Das mit dem Fotomachen hat jetzt nicht so gut geklappt, aber die Brille hat 1A funktioniert und wir sind ganz gehypt. Wir hatten eine richtig gute Zeit.
2: Liebe Grüße an euch zwei und danke für die tolle Sprachnachricht. Und ich muss ehrlich sagen, ich bin voll bei euch. Das war schon cool, sich gestern Abend diese Sonnenfinsternis anzuschauen. Ich habe es auch gemacht und viele von euch auch. Vanessa und Melina haben es uns ja gerade schon gesagt, auf der Turbinenbrücke war einiges los, aber auch an den Aaseewiesen oder einfach vom Balkon aus. Und das Tolle ist, das Wetter, das hat ja auch richtig gut mitgespielt. Klarer Himmel, es war warm, richtig schön angenehm und wir haben uns mal umgehört, wie ihr alle diese Sonnenfinsternis so erlebt habt.
3: Es ist sehr schön. Ich hatte es mir nicht so spektakulär vorgestellt, aber ich finde es vor allem schön, dass hier so viele zusammenkommen und das gemeinsam schauen.
4: Sehr gut, ist cool. Es ist ein Erlebnis, was man halt nicht alle Tage erlebt und mit so vielen Menschen ist cool, das zu erleben.
5: Ja, es ist super schön und ich finde das Licht gerade sehr schön. Ich hatte zwar erwartet, dass es dunkler ist, aber gefällt uns gut.
6: Mir gefällt es hier super, also schöne Stimmung. Ich finde das Sonnenfinsternis auch gut. Wir haben hier eine Brille. Ich glaube, die Sonne ist hier beim Maximum Limit erreicht.
7: Ein bisschen spannender habe ich mir vorgestellt. Wir waren leider nur 90% von der Sonne weg. Ich habe gehofft, dass zwischendurch mal die 100 weg waren.
8: War auf jeden Fall sehr schön.
9: Ich finde es erstaunlich hell noch dafür, dass so wenig Sonne quasi noch da ist. Aber ja.
10: Ich hätte es mir ein bisschen dunkler vorgestellt, aber sehr beeindruckend.
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0: Revolver mit Burning Heart, ihr hört Antenne Münster. Wir werden zusammen und wach. 21 Minuten nach 7 haben wir es schon einmal fix gemeinsam aufs Wetter. Heute bricht die nächste Hitzewelle so richtig offiziell an. Zumindest heute Morgen und übermorgen wird es richtig warm. Über 30 Grad in der Spitze. Heute 33 Grad, viel Sonne, gar keine Wolken, gar kein Regen gemeldet. Jetzt gerade noch ein Tacken kühler. 15 Grad messen wir im Südviertel und im Kinderhaus. Morgen wird dann nochmal einer draufgelegt hier bei uns in der Stadt. 36 Grad in der Spitze, Sonne pur, gar keine Wolken, kein Schatten, kein Wind oder irgendwie Regen gemeldet. Ab Samstag schlägt das Wetter dann aber um. Samstag 31 Grad nur noch maximal. Vormittags noch schön sonnig, am Nachmittag wird es dann aber auf jeden Fall useliger, regnerischer und es kann auch hier und da gewittern.
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1: Um 7.30 Uhr mit Michael Wessels. Guten Morgen. Millionen Menschen haben in Deutschland die partielle Sonnenfinsternis verfolgt. Der Mond hat sich kurz nach 19 Uhr nach und nach vor die Sonne geschoben. Am Himmel war schließlich nur noch eine Sichel zu sehen. Etwa 85% der Sonnenfläche waren hier über Münster verdeckt. Zwischen 19 und 21 Uhr ist es draußen deutlich dunkler geworden. Viele Menschen versammelten sich im Freien auf beliebten Plätzen wie der Terminbrücke. Einige Ballonfahrer sind mit ihren Gefährten aufgestiegen für einen Logenplatz. In Nordspanien und auf den Balearen war sogar eine totale Sonnenfinsternis zu sehen. Der Deutsche Städte- und Gemeindebund fordert angesichts der Hitzewellen mehr Klimaschutz für Krankenhäuser und Pflegeheime. Präsident Ralf Spiegler sagte der Rheinischen Post, Kliniken bräuchten Klimaanlagen für Patienten, aber auch für das Personal. Dafür seien Investitionen von mindestens 20 Milliarden Euro nötig. Auch Alten- und Pflegeheime müssten besser an die zunehmende Hitze angepasst werden, so Spiegler. Der Deutsche Wetterdienst erwartet heute und morgen eine neue, allerdings kurze Hitzewelle. Im Fußball-Westfalen-Pokal hat der SC Preußen Münster 3:0 bei der Spielvereinigung Frieden gewonnen. Mehr als 3000 Menschen waren ins Hammerland-Stadion gekommen. Das Erstrundenspiel hat während der Sonnenfinsternis stattgefunden. Beeinträchtigungen oder Unterbrechungen wegen etwaiger schwieriger Lichtverhältnisse hat es nicht gegeben. Und zum Schluss eine Meldung in eigener Sache. 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
2: Aktuell mit 15 Grad. Die messen wir bei euch in Mecklenburg und in Rumhorst. Im Laufe des Tages wird es wieder heiß. Ihr habt es gerade schon wieder bei Michael gehört. Die nächste Hitzewelle steht in den Startlöchern. Heute 33 Grad in der Spitze. Sonne pur, keine Wolken und auch kein Regen gemeldet.
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2: Freie Straßen und 3 Blitzer habe ich für euch. Die neuesten Blitzer gibt es nämlich nur hier bei Antenne Münster. Euer Tempo wird kontrolliert in St. Moritz. Auf der Wolbecker Straße zwischen dem Kaldenhof Weg und am Mooresch. In Gievenbeck steht ein Blitzer, auf der Ruxler Straße beim Oxford Quartier und in Albachten, da wird auch geblitzt, auf der Weseler Straße beim Meerhoog. Allen unterwegs eine gute Fahrt, fahrt vorsichtig, kommt gut an und wenn ihr auf dem Weg irgendwas seht, Stausblitzer, Störung, ihr kennt das Spiel, dann gibt's gerne durch, ruft dafür einfach an, schickt eine WhatsApp-Sprachnachricht oder schreibt uns, Nummer für alles, ist die Münster 28 95 40.
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2: Und wir blicken gleich nochmal auf gestern Abend zurück, auf die Sonnenfinsternis. Hier bei uns in Münster ein Riesenspektakel. Terminbrücke, Aseewiesen und alle Balkone waren voll. Aber in unserem 17. Bundesland, auf Mallorca, da war noch viel, viel mehr los. Da war ja eine totale Sonnenfinsternis zu sehen. Heißt, der Mond hat die Sonne für einen kurzen Moment wirklich komplett zu 100% verdeckt. Der Leiter vom Planetarium hier bei uns aus Münster, Tobias Jogler, der ist selbst auch gerade auf Mallorca, hat sich das dort angeschaut und hat uns eine Sprachnachricht geschickt und uns erzählt, wie war es sich, die Sonnenfinsternis dort anzusehen. Hauen wir gleich zusammen rein nach 2 Songs.

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0: tonight. Tobias Jokler hier aus Mallorca. Es war ein wunderschöner Tag, blauer, klarer Himmel. Und so konnte man die Sonnenfinsternis hier wunderbar beobachten und auch die Totalität sehr nah am Horizont. Und dadurch gab es eine ganz besondere optische Illusion. Wie beim Vollmond hat dadurch die Sonne und auch der Mond viel, viel größer gewirkt. Und die Sonnenfinsternis war wirklich riesig anzuschauen. Das war toll. Es war natürlich eine sehr kurze Finsternis mit einer Minute 22. Aber dafür wirklich was ganz Besonderes, das am Sonnenuntergang zu sehen. Und Wetter toll. Super klare Horizontsicht, ein wirklich fantastisches Ereignis.
1: Das war Tobias Jogler, Leiter vom Planetarium hier bei uns in Münster. Der ist extra für die Sonnenfinsternis nach Spanien, nach Mallorca geflogen, um sie sich dort anzuschauen. In Spanien war die Sonnenfinsternis gestern Abend nämlich eine totale Finsternis. Hier bei uns war es ja eine partielle. Das heißt, man hat noch so ein Sichel von der Sonne gesehen. Der Mond hat die Sonne nur so 85% bedeckt. In Spanien ist der Winkel ja ein bisschen anderer, wie man drauf guckt. Und deshalb hat für einen ganz, ganz kurzen Moment der Mond die Sonne zu 100% verdeckt. Das heißt, es war wirklich dunkel. Natürlich ist ja gerade auch Ferienzeit, ne? Hier bei uns sind immer noch Sommerferien. Viele Leute sind auch zum Urlaub auf Mallorca. Viele Urlauber waren auch am Ballermann. Und da haben wir direkt mal nachgefragt. Sagt mal, wie hat euch eigentlich die Sonnenfinsternis gefallen?
2: Es war einfach nur genial, sehenswert. Ein absolut tolles Erlebnis. Und das heute hier auf Malle. Ist geil, oder?
3: Phänomenal, beeindruckend. Alle Superlative, die dir einfallen könnten.
4: Alle waren begeistert. Es wurde geklatscht. Alle haben zusammengehalten.
5: Also ich war ziemlich geflasht, weil ich glaube, die letzte, wo ich gesehen habe, da war ich 8. Also kann ich mich nicht mehr daran erinnern.
4: Es war magisch.
6: Ich habe vor über einem Jahr in Deutschland gegoogelt, wann so ein Ereignis stattfindet und habe dann im Oktober hier mit meinem Kumpel das alles hier gebucht.
4: Der perfekte Moment.
7: Klasse, werde ich mich in 30 Jahren noch daran erinnern.

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1: Kurz vor 10 vor 8 haben wir es, Freunde. Heißt, es ist wieder Zeit für Fakt oder Fake. Heute in Krankheitsvertretung wieder Michael Wessels.
2: Wobei ich ja der Gesunde bin.
1: Du bist der Gesunde. Michael Wessels aus den Nachrichten springt ein für den kranken Tino.
2: Aber gerne.
1: Ja, der liegt zu Hause flach, kommt diese Woche auch nicht wieder. Heißt also, Michael muss heute und auch morgen nochmal mit mir ran. Aber dir macht das ja auch ein bisschen Spaß, oder nicht?
2: Ja.
1: Mal so ein bisschen raus aus dem Nachrichtenwust. Einfach mal so ein bisschen dumm drauf rumlabern. Ist schon toll, oder?
2: Ja, das stimmt.
1: Okay, also wir hören jetzt eine Behauptung von unserem Team. Müssen dann raten, ist die Fakt oder ist die Fake? Ist die wahr oder ausgedacht? Ich würde sagen, wir hören einfach mal rein.
3: Das Schloss Nordkirchen liegt im südlichen Münsterland und wird wegen seiner beeindruckenden Anlage manchmal als westfälisches Versailles bezeichnet. Und jetzt kommt die Behauptung. Ursprünglich wurde das Schloss Nordkirchen als Sommerresidenz für den französischen Sonnenkönig Ludwig XIV. Gebaut, damit er sich bei seinen Besuchen im Münsterland besonders heimisch fühlt.
1: Okay, also das Schloss Nordkirchen, das kenne ich, weil eine gute Freundin von mir, die hat dort studiert. Da studieren ja alle, die irgendwie Finanzen, im Finanzbereich was machen. Die hat irgendwie Finanz, was weiß ich auch immer, was mittlerweile ist sie auf jeden Fall Steuerberaterin. Irgendwie sowas hat sie dort studiert. Das ist ja ein ganz großer Standpunkt dafür, die Finanzverwaltung, ne? Hier
2: genau.
1: Bei uns im Münsterland.
2: War nicht auch der Sonnenkönig Finanzbeamter in Frankreich?
1: Der Sonnenkönig war Finanz. Jetzt haben wir es, Mensch. Da müssen wir gar nicht weiter nachdenken. Lass uns die Auflösung hören. Also so viel weiß ich zur heutigen Nutzung. Und das ist ja auch schön. Hast du das schon mal gesehen? Hast du schon mal? Also ich war dort, weil meine Freundin da studiert hat. Unfassbar schön, oder?
2: Ja, bei mir ist auch ein Freund, das ist schon etwas länger her, aber da war ich auch mal bei. Ich glaube, da gibt es so legendäre Partys, die da feiern. Da war ich mal einmal.
1: Okay, also, und ich weiß, tatsächlich war dieses Schloss sogar schon mal Filmkulisse. Ich glaube, für so einen richtig bekannten Film, ich will mich nicht zu weit aus dem Fenster legen, Tribute von Panem oder irgendwie sowas. Also so ein richtiger Hollywood-Blockbuster wird da teilweise gedreht. So ein paar kleinere Szenen, meine ich.
2: Genau, da war halt noch die Frage, ob die Stars wirklich da waren und ob man da rankam.
1: So, du weißt das
2: und
1: auch noch.
2: Das war sehr schwierig.
1: So, okay, wissen wir das schon mal. Es ist eine tolle Kulisse, jetzt ist bloß die Frage, wurde die damals wirklich gebaut für diesen König Ludwig, der dann hier residiert hat als Sommerresidenz?
2: Ja, boah, das ist aber...
1: Was ich mich frage, das König Ludwig, wo kommt er her? Kommt er nicht aus Frankreich? Oder ist das jetzt komplett dumm gerade?
2: Ja, schon.
1: Frankreich.
2: Natürlich,
1: so,
2: ja.
1: Und warum sollte ein französischer König seine Sommerresidenz im Münsterland haben, was nördlicher liegt? Hier ist ja schlechteres Wetter.
2: Gut, aber hier kann er seine Steuererklärung mit den richtig Verantwortlichen... Nein, ist ja Quatsch. Aber ich kann es mir auch nicht vorstellen, dass der so einen Einfluss auf das Münsterland hatte, dass das geistert. Komm, wir bauen dir hier ein Schloss.
1: Nee, oder?
2: Glaube ich auch nicht. Nee, kann ich mir nicht vorstellen.
1: Ich glaube, das wird für irgendeinen Münsteraner, was weiß ich was, königlichen, adeligen gebaut oder irgendwie so. Also ich meine, das muss ja schon einen Grund haben, weshalb es gebaut wurde früher.
2: Ja, die Adelsszene ist ja im Münsterland weit verbreitet.
1: So.
2: Insofern glaube ich nicht, dass es was mit Frankreich ursprünglich zu tun hat.
1: Nee, ich auch nicht. Bin ich vollkommen bei dir. Lass uns reinhören, ja? Sagen beide, es ist Fake.
2: Okay.
3: Das stimmt nicht. Jetzt war der Sonnenkönig auch zur Zeit des Ausbaus vom Schloss Nordkirchen gelebt. Aber eigentlich ist das Schloss für den Fürstbischof von Münster ausgebaut worden.
2: So nämlich.
3: Mittlerweile ist das Schloss Nordkirchen ein beliebtes Ausflugsziel bei Touristen. In den Gebäuden ist seit den 50er Jahren die Hochschule für Finanzen Nordrhein-Westfalen.
1: Die Hochschule für Finanzen. Michael, ich kriege Gänsehaut, weil wir so schlau waren. Da müssen wir uns mal selbst auf die Schulter klopfen.
2: Ob das so schlau war, weiß ich nicht, aber am Ende war... Ob der Lösungsweg stimmte, weiß man nicht. Am Ende die Lösung stimmte so.
1: Sie stimmte. Genau. Und wir hatten ja schon recht. Wir haben gesagt, es wurde für einen Adeligen hier im Münster gebaut. Und das stimmt ja für so einen Münsteraner Bischof.
2: Ja.
1: So ist ja fast adelig quasi.
2: Kann ja, so in früheren Zeiten, das konnte man so sagen.
1: So, das meine ich nämlich. Danke dir auf jeden Fall fürs Mitmachen.
2: Ja.

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1: Mit Michael Wessels. Guten Morgen.
2: Wetter toll, super klarer Horizont, sich ein wirklich fantastisches Ereignis.
1: Tobias Jogler, der Leiter des LWL-Planetariums hier in Münster. Er hat wie Millionen andere Menschen am Abend die Sonnenfinsternis beobachtet. Aber nicht hier in Münster, sondern auf Mallorca, wo die Finsternis nämlich total zu sehen war und nicht nur partiell. Für kurze Zeit verschwand die Sonne vollständig hinter dem Mond. Ein Großevent, auf das sich die Behörden auf Mallorca schon lange vorbereitet hatten. Mehr als 2100 Einsatzkräfte waren auf den Balearen im Einsatz. Aus Palma berichtet Antenne Münster-Reporterin Pia Eschenbach.
3: Die Vorbereitung hat sich gelohnt. Die Sonnenfinsternis ist weitgehend ohne größere Zwischenfälle verlaufen. Drohnen haben aus der Luft die Menschenmengen an besonders stark frequentierten Orten auch überwacht. Und die meisten Einsätze gab es wegen Verkehrsproblemen. Für viele Menschen auf Mallorca war die Sonnenfinsternis vor allem ein sehr emotionaler Moment. Die Menschen lagen sich in den Armen, haben gejubelt und hatten auch Tränen in den Augen. Also ein Ereignis, das die Insel so schnell wohl nicht mehr vergessen wird.
1: Hier in Münster waren die Menschen fasziniert von der partiellen Sonnenfinsternis. Die Sonne war nur noch als Sichel am Himmel zu sehen. Gegen 20 Uhr wurde es dämmeriger und kühler. Manche Ballonfahrer haben sich selbst einen Logenplatz für das Himmelsspektakel organisiert in den Körben ihrer Ballone. Die meisten Menschen haben die Sonnenfinsternis hier in Münster aber mit festem Boden unter den Füßen beobachtet. In Rheine ist eine Frau nach einer Auseinandersetzung am Abend gestorben. Die Polizei geht von einem Fall aus, in dem sich Opfer und Täter kannten. Eine Polizeisprecherin spricht von einer Beziehungstat. Zwei Menschen sind aktuell auf der Polizeiwache. Ob sie mit der Tat zu tun haben, ist noch offen. Viele Fragen sind noch ungeklärt. Im Laufe des Vormittags wollen Polizei und Staatsanwaltschaft mehr sagen. Hier jetzt einige Sportergebnisse. Bei der Schwimm-Europameisterschaft in Paris hat es eine weitere Goldmedaille für das deutsche Team gegeben. Johannes Liebmann gewann am Abend das Finale über 800 Meter Freistil und stellte dabei auch einen neuen Europarekord auf. Gold für Deutschland gab es auch bei der Reitsport-Weltmeisterschaft in Aachen. Die Dressur-Equipe um Rekord-Olympiasiegerin Isabel Wert sicherte sich den Mannschaftstitel. Im Fußball-Westfalen-Pokal hat der SC Preußen Münster 3:0 bei der Spielvereinigung Frieden gewonnen. Das Erstrundenspiel hat während der Sonnenfinsternis stattgefunden. Beeinträchtigungen oder Unterbrechungen hat es nicht gegeben. Und zum Schluss eine Meldung in eigener Sache. 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Im Fußball-Westfalen-Pokal hat der SC Preußen Münster 3:0 bei der Spielvereinigung Frieden gewonnen. Das Erstrundenspiel hat während der Sonnenfinsternis stattgefunden. Beeinträchtigungen oder Unterbrechungen hat es nicht gegeben. Und zum Schluss eine Meldung in eigener Sache. 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
2: Es wird jetzt schon immer wärmer. Von Stunde zu Stunde legen wir ein bisschen was drauf von der Temperatur. 18 Grad messen wir mittlerweile in Albachten und in Handorf. Im Laufe des Tages heute richtig heiß. Die nächste Hitzewelle steht an. Heute 33 Grad in der Spitze. Dabei Sonne pur, gar keine Wolken und auch gar kein Regen gemeldet.
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2: Immer noch freie Straßen. Alle Autofahrerinnen und Autofahrer, die also unterwegs sind, kommen gut durch und haben freie Fahrt. Liebe Grüße an alle. Fahrt weiterhin vorsichtig. Schauen wir noch mal eben kurz auf die neuesten Blitzer. Die gibt es nämlich nur hier bei Antenne Münster und da habe ich 3 Stück für euch. Euer Tempo wird kontrolliert in St. Mauritz, auf der Wolbecker Straße zwischen dem Kaldenhofer Weg und am Mooresch. In Gievenbeck wird geknipst, auf der Ruxeler Straße beim Oxford Quartier und in Albachten steht auch ein Blitzer, auf der Weseler Straße beim Meerhoog. Wenn ihr gerade unterwegs seid und was seht, Stausblitzerstörung, ihr kennt das Spiel, gebt's gerne durch, ruft dafür einfach an, schickt eine WhatsApp-Sprachnachricht oder schreibt uns über WhatsApp. Nummer für alles ist die Münster 28 95 40.
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2: Schönen guten Morgen, ihr Lieben, heute nur von mir. Tino, der ist krank, liegt noch zu Hause im Bett. Heißt also, wir machen heute auch ganz entspannt Alex Warren mit Ordinary jetzt.
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1: Die vierte Ferienwoche der Sommerferien neigt sich so langsam schon dem Ende zu. Und wenn euren Kids und euch jetzt zu Hause die Decke auf den Kopf fällt, dann gibt's ab nächster Woche Montag ein richtig cooles sportliches Angebot, wo sich eure Kids noch richtig austoben können. Die Ferienaktion Bewegte Kids steht wieder an. Läuft vom 17. August, also nächste Woche Montag, bis zum 28. August in der Dreifach-Sporthalle an der Lotharinger Straße. Da gibt es ein betreutes Sport-, Spiel- und Spaßprogramm für Kids von 6 bis 13 Jahren. Heißt im Umkehrschluss, da gibt es alles. Eine Hüftburg, eure Kids können kickern, die können aber auch ein bisschen was Ruhigeres machen, also basteln oder lesen. Läuft täglich von 8 bis 16 Uhr und es ist wirklich für alle was dabei. Kostet 2 Euro pro Tag und wenn ihr mögt, könnt ihr dann auch noch ein Mittagessen für eure Kids mit dazu buchen. Das Ferienprogramm Bewegte Kids startet am Montag mit ordentlich Action in der Sporthalle Lotharinger Straße. Alle Infos haben wir euch auch nochmal zum Nachlesen auf unserer Homepage gepackt, antennemünster.de.
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0: Moa Lolita von Alice im besten Mix. 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Wir werden zusammen wach, schauen einmal gemeinsam fix aufs Wetter. Heute wird es heiß. Mehr kann ich dazu eigentlich gar nicht sagen. Heiß und sonnig. Den gesamten Tag Sonne pur, keine Wolken, kein Regen. 33 Grad heute in der Spitze. Gerade ist es noch ein bisschen angenehm, aber es wird jetzt wirklich schnell heiß. 18 Grad messen wir noch hier bei uns im Zentrum Nord und bei euch in Gremmendorf im Laufe des Tages. Wie gesagt, dann 33 Grad in der Spitze. Und morgen legt das Wetter sogar noch mal eine Schippe oben drauf. 36 Grad maximal. Das heißt, heute und morgen ist Schwitzen angesagt. Ab Samstag wird es aber schon wieder ein bisschen angenehmer. Da sinken die Temperaturen 31 Grad maximal und am Nachmittag wird es dann auch wirklich uselig, ungemütlich. Leider genau passend zum Start ins Wochenende oder am Wochenende dann viele Wolken. Hier und da kann es dann auch regnen und Gewitter sind auch möglich.
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1: Um 8.30 Uhr mit Michael Wessels, guten Morgen. Millionen Menschen haben in Deutschland die partielle Sonnenfinsternis verfolgt. Der Mond hat sich kurz nach 19 Uhr nach und nach vor die Sonne geschoben, am Himmel war schließlich nur noch eine Sichel zu sehen. Etwa 85% der Sonnenfläche waren hier über Münster verdeckt. Zwischen 19 und 21 Uhr ist es draußen deutlich dunkler und kälter geworden. Viele Menschen versammelten sich im Freien auf beliebten Plätzen wie etwa der Terminbrücke. Einige Ballonfahrer sind mit ihren Gefährten aufgestiegen für einen Logenplatz. In Nordspanien und auf den Balearen war sogar eine totale Sonnenfinsternis zu sehen. In Rheine ist eine Frau nach einer Auseinandersetzung am Abend gestorben. Die Polizei geht von einem Fall aus, in dem sich Opfer und Täter kannten. Eine Polizeisprecherin spricht von einer Beziehungstat. Zwei Menschen sind aktuell auf der Polizeiwache. Ob sie mit der Tat zu tun haben, ist noch offen. Viele Fragen sind noch ungeklärt. Im Laufe des Vormittags wollen Polizei und Staatsanwaltschaft mehr sagen. Im Fußball-Westfalen-Pokal hat der SC Preußen Münster 3:0 bei der Spielvereinigung Frieden gewonnen. Mehr als 3000 Menschen waren ins Hammerland-Stadion gekommen. Das Erstrundenspiel hat während der Sonnenfinsternis stattgefunden. Beeinträchtigungen oder Unterbrechungen wegen etwaiger schwieriger Lichtverhältnisse hat es nicht gegeben. Und zum Schluss eine Meldung in eigener Sache. 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
2: Es wird wieder heiß hier bei uns in der Stadt. Die nächste Hitzewelle ist im Anmarsch. Heute 33 Grad in der Spitze. Aktuell noch ein Tacken kühler. 18 Grad messen wir im Südviertel und in Körde. Dazu schon jetzt richtig freundlich. Blauer Himmel, Sonne pur. Und genauso bleibt's auch den restlichen Tag.
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2: Weiterhin freie Fahrt für alle Autofahrerinnen und Autofahrer. Schauen wir nochmal eben auf die neuesten Blitzer. Da habe ich 3 Stück für euch. Die neuesten Blitzer gibt es nämlich nur hier bei Antenne Münster. So, das wollte ich noch hinterher schieben. Die 3 Blitzer. St. Mauritz wird geknipst auf der Wölbecker Straße zwischen dem Kaldenhofer Weg und am Mooresch. In Gievenbeck steht ein Blitzer auf der Ruxler Straße beim Oxford Quartier und in Albachten wird auch geknipst auf der Weseler Straße beim Meerhoog. Wenn ihr gerade unterwegs seid und irgendwas seht, was ich nicht auf dem Schirm hatte, Staus, Blitzer, Störungen, gibt's gerne durch. Ruft an, schickt eine WhatsApp-Sprachnachricht oder schreibt uns. Nummer für alles ist die Münster 28 95 40.
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1: Mit Michael Wessels. Guten Morgen.
2: Es war einfach nur genial.
3: Phänomenal, beeindruckend.
4: Alle waren begeistert. Es wurde geklatscht. Es war magisch.
1: Millionen Menschen weltweit haben am Abend die totale Sonnenfinsternis verfolgt. Die Totalitätszone, also das Gebiet, das vom Kernschatten des Mondes überstrichen wird, verlief quer über den Norden der Iberischen Halbinsel und die Balearen. Antenne Münster-Reporterin Julia Macher berichtet aus Barcelona.
5: Mit A's, O's, Applaus und der ein oder anderen Träne haben Hunderttausende in Spanien das Spektakel gefeiert. Von fast allen Beobachtungsposten aus war die Sonne für ein paar Sekunden als schwarze, von einem Feuerring umgebene Scheibe zu sehen. Rund um die Ballungszentren in Barcelona und Madrid hat die erste totale Sonnenfinsternis seit mehr als 120 Jahren für lange Schlangen gesorgt. Doch das gefürchtete Verkehrschaos blieb aus. Bereits im nächsten Jahr erwartet eine weitere totale Sonnenfinsternis den Süden Spaniens. Ihr folgt 2028 eine ringförmige.
1: Hier in Münster waren die Menschen am Abend fasziniert von der partiellen Sonnenfinsternis. Die Sonne war hier nur noch als Sichel am Himmel zu sehen. Gegen 20 Uhr wurde es dämmeriger und kühler. Manche Ballonfahrer haben sich selbst einen Logenplatz für das Himmelsspektakel organisiert und in den Körben ihrer Ballone geguckt. Die meisten Menschen haben die Sonnenfinsternis hier mit festem Boden unter den Füßen beobachtet. In Rheine ist eine Frau nach einer Auseinandersetzung am Abend gestorben. Die Polizei geht von einem Fall aus, in dem sich Opfer und Täter kannten. Eine Polizeisprecherin spricht von einer Beziehungstat. Zwei Menschen sind aktuell auf der Polizeiwache. Ob sie mit der Tat zu tun haben, ist noch offen. Viele Fragen sind noch ungeklärt. Im Laufe des Vormittags wollen Polizei und Staatsanwaltschaft mehr sagen. Der Deutsche Städte- und Gemeindebund hat einen besseren Hitzeschutz für Krankenhäuser und Altenheime gefordert. Verbandspräsident Ralf Spiegler sagte der Rheinischen Post, Krankenhäuser bräuchten Klimaanlagen für die Patienten, aber auch für das Personal. Der Investitionsbedarf dafür liegt laut Spiegler bei mindestens 20 Milliarden Euro. Auch in Alten- und Pflegeheimen müssten die Räumlichkeiten klimagerecht ausgestattet werden. Und zum Schluss eine Meldung in eigener Sache. 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
6: Es wird wirklich immer wärmer. 21 Grad mittlerweile auf dem Prinzipalmarkt und in Mariendorf. Dazu jetzt gerade schon Sonne pur, blauer Himmel, keine Wolken, kein Regen. Genauso bleibt es auch den gesamten Tag. Und die Temperaturen steigen. Heute 33 Grad in der Spitze.
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6: Immer noch freie Straßen hier bei uns in der Stadt. Ihr kommt gut durch. Und mittlerweile habe ich auch ein paar mehr Blitzer für euch. Die neuesten Blitzer gibt es nämlich nur hier bei Antenne Münster. 5 Stück sind es mittlerweile. Euer Tempo wird kontrolliert in St. Mauritz. Auf der Wolbecker Straße bei der Freiwilligen Feuerwehr. Danke an Yannick fürs Du. Dazu jetzt gerade schon Sonne pur, blauer Himmel, keine Wolken, kein Regen. Genauso bleibt es auch den gesamten Tag und die Temperaturen steigen. Heute 33 Grad in der Spitze.
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6: Immer noch freie Straßen hier bei uns in der Stadt. Ihr kommt gut durch und mittlerweile habe ich auch ein paar mehr Blitzer für euch. Die neuesten Blitzer gibt es nämlich nur hier bei Antenne Münster. 5 Stück sind es mittlerweile. Euer Tempo wird kontrolliert.

0: Straße Höhe Meerhoek. In Gievenbeck wird geknipst, auf der Ruxeler Straße beim Oxford-Quartier. In St. Mauritz wird kontrolliert, auf der Wolbecker Straße zwischen dem Kaldenhofer Weg und am Mooresch. Allen unterwegs eine gute Fahrt, falls ihr irgendwas seht, was ich jetzt nicht auf dem Schirm hatte. Stausblitzerstörung gibt's gerne durch, ihr kennt das Spiel. Ruft an, schickt eine WhatsApp-Sprachnachricht oder schreibt uns. Macht's einfach genauso wie Yannick. Yannick, Nummer ist die 0251 28 95 40. Gute Fahrt euch.
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0: 9 haben wir es. Schönen guten Morgen, ihr hört Antenne Münster. Wir werden zusammen wach heute an diesem heißen Tag. Die nächste Hitzewelle bricht an. Heute 33 Grad in der Spitze hier bei uns in, Münster. Dazu Sonne pur den gesamten Tag. Perfektes Wetter für so ein kühles Eis. Oder was sagt ihr? Und wenn ihr euch ein Eis holt, seid ihr dann mehr Typ Waffel oder Typ Becher mit Waffel obendrauf? Wichtige Frage auf jeden Fall in der Eisdiele. Dabei ist die Wahrscheinlichkeit auch sehr groß, dass ihr eine frische Eiswaffel direkt hier bei uns aus Nordrhein-Westfalen bekommt. Die Waffelfabrik Fria, die stellt seit 1913 Eiswaffeln in Hamm. Und zwar für ganz Europa her. Inzwischen in der vierten Generation. Sina Jaspert ist die jüngste Nachfolgerin. Mit ihr haben wir gesprochen und sie hat uns erzählt, dass für sie die Waffelfabrik mittlerweile wirklich Alltag geworden ist.
1: Für mich ist das tatsächlich relativ normal. Also dadurch, dass ich von klein auf mit dem Wissen, dass meine Familie den Betrieb hat, groß geworden bin, mit dem Betrieb groß geworden bin, als Kind auch viel hier war, ist das tatsächlich so, es hat ihn halt immer gegeben.
0: Ja, bis zu 200.000 Waffeln werden pro Stunde hergestellt und das in allen möglichen Größen und Formen. Die sind dann auch für die unterschiedlichen Länder. Denn in Italien zum Beispiel sieht das Hörnchen anders aus als hier bei uns in Deutschland.
1: Was gerade läuft, ist tatsächlich eins der Standardhörnchen, also was relativ viel genutzt wird in Deutschland. Das sieht man da dran, also es ist ein kleineres Karo und ohne Rand, also dass es sehr natürlich eher handgemacht aussieht. Es gibt auch süß gedrehte Hörnchen mit Rand, die werden in Italien zum Beispiel viel benutzt, weil da ja die Eiskugeln gespachtelt werden, also es gibt keine Kugeln wie bei uns mit dem Eisportionierer, sondern es wird ein Spachtel genutzt und dafür braucht man eben den Rand an dem Hörnchen, weil der Spachtel daran abgestriffen werden muss.
0: Boah, ich weiß nicht, wie es euch geht, aber ich habe jetzt richtig Bock auf ein Eis. Und zwar in der Waffel.

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1: Lektion 1. Um schlau zu wirken, lege einen Zeigefinger an die Wange, lege den Kopf schief und murmle vor dich hin.
2: Mich fasziniert vor allem dieser Bruch zwischen Licht und Emotion.
1: Wenn da noch keiner die Augen verdreht, lass weiter den Kunstkenner raushängen, auch wenn du überhaupt keine Ahnung hast.
2: Ich war ja auch schon im Guggenhaus-Museum in Venedig, da habe ich sogar Van Gogh mal live gesehen.
1: Lektion 2. Wenn dir das zu langweilig wird, nimm einen Zollstock, halte ihn an das teuerste Gemälde und flüstere in dein Handy.
3: Ich glaube, es kann klappen, wenn wir zu dritt sind und Masken tragen.
1: Schon wird's spannend. Oder Lektion 3. Nimm einen alten Teller mit ins Museum, geh in einen Raum mit alten historischen Vasen, in dem gerade keine Raumaufsichtsperson sitzt, und wirf ihn auf den Boden. Und dann ist Action in der Bude.
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1: Um 9.30 Uhr mit Michael Wessels. Guten Morgen. Millionen Menschen haben in Deutschland die partielle Sonnenfinsternis verfolgt. Der Mond hat sich kurz nach 19 Uhr nach und nach vor die Sonne geschoben. Am Himmel war schließlich nur noch eine Sichel zu sehen. Etwa 85% der Sonnenfläche waren hier über Münster verdeckt. Zwischen 19 und 21 Uhr ist es draußen deutlich dunkler geworden. Viele Menschen versammelten sich im Freien auf beliebten Plätzen wie der Terminbrücke. Einige Ballonfahrer sind mit ihren Gefährten aufgestiegen für einen Logenplatz. In Nordspanien und auf den Balearen war sogar eine totale Sonnenfinsternis zu sehen. In Rheine ist eine Frau nach einer Auseinandersetzung am Abend gestorben. Die Polizei geht von einem Fall aus, in dem sich Opfer und Täter kannten. Eine Polizeisprecherin spricht von einer Beziehungstat. Zwei Menschen sind aktuell auf der Polizeiwache. Ob sie mit der Tat zu tun haben, ist noch offen. Viele Fragen sind noch ungeklärt. Im Laufe des Vormittags wollen Polizei und Staatsanwaltschaft mehr sagen. Mit zahlreichen Veranstaltungen wird heute an den Baubeginn der Berliner Mauer vor 65 Jahren erinnert. Zum zentralen Gedenken an der Bernauer Straße werden unter anderem Bundestagspräsidentin Julia Klöckner und Berlins regierender Bürgermeister Kai Wegner erwartet. Am 13. August 1961 hatte die DDR-Führung mit dem Bau der Berliner Mauer begonnen. Mindestens 140 Menschen wurden an der Mauer getötet oder kamen im Zusammenhang mit dem DDR-Grenzregime ums Leben. Und zum Schluss eine Meldung in eigener Sache. 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
2: Wir starten rein in einen weiteren Sommertag. Heute auch ein richtiger Hitzetag. Es wird wirklich verdammt heiß hier bei uns in der Stadt. 33 Grad in der Spitze. Dazu den gesamten Tag über blauer Himmel. Keine Wolken, kein Regen gemeldet. Heißt also, es ist ordentlich Schwitzen angesagt. Und das fängt jetzt gerade auch schon an. Mittlerweile liegen die Temperaturen auch schon bei 22 Grad im Hansaviertel und in Nienberge.
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2: Freie Straßen und 4 Blitzer habe ich für euch. Mittlerweile sind es 4. B54 wird geknipst. In beide Richtungen beim Autobahnkreuz, da sind 80 erlaubt. In Albachten wird geknipst. Auf der Weseler Straße beim Meerhoog. In Gievenbeck steht ein Blitzer. Auf der Ruxeler Straße beim Oxford-Quartier. Und der letzte jetzt erstmal, der steht in St. Mauritz. Da wird kontrolliert auf der Wolbecker Straße zwischen dem Kaldenhofer Weg und am Mooresch. Allen unterwegs wünsche ich eine tolle Fahrt. Fahrt vorsichtig, kommt gut an und wenn ihr auf dem Weg was seht. Staus, Blitzer, Störung, ihr kennt das Spiel, gibt's gerne durch. Ruft an, schickt eine WhatsApp-Sprachnachricht, Nummer für alles. Ist die Münsteraner 0251 28 95 40.
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2: Heute ist das nicht ganz richtig, nur ich bin am Start. Tino liegt zu Hause krank im Bett und wir hören in der Zeit jetzt gute Musik von Mark Forster und Sido. Au revoir ist das für euch.

Schönen guten Morgen hier bei Antenne Münster. Die vierte Woche der Sommerferien geht langsam zu Ende. Und für alle, denen zu Hause mit den Kids die Decke auf den Kopf fällt, habe ich jetzt gute News. Ab nächster Woche Montag startet nämlich ein richtig cooles sportliches Angebot, wo sich eure Kids ordentlich austoben können. Die Ferienaktion Bewegte Kids steht wieder an. Läuft vom 17. bis zum 28. August in der Dreifachsporthalle an der Lotharinger Straße. Da gibt es natürlich ein betreutes Sportangebot, aber auch Spiel- und Spaßprogramm für Kids von 6 bis 13 Jahren. Und das läuft dann unter der Woche jeden Tag von 8 bis 16 Uhr. Und das Angebot ist wirklich extrem vielseitig. Einmal halt ziemlich sportlich, Hüpfburg, eure Kids können kickern. Geht aber auch ein bisschen ruhiger, wenn die Kids das möchten. Basteln oder Lesen ist auch möglich. Also wirklich für alle was mit dabei. 2 Euro kostet das Ganze nur pro Tag. Und wenn ihr wollt, könnt ihr auch noch Mittagessen mit dazu buchen. Heißt also, das Ferienprogramm Bewegte Kids. Und es startet am Montag mit ordentlich Action in der Sporthalle Lotharinger Straße. Alle Infos dazu haben wir euch auch nochmal auf unserer Homepage antennemünster.de zusammengefasst.

S&M von Rihanna im besten Mix hier bei Antenne Münster. 10 vor 10 haben wir es mittlerweile, heißt, ich verabschiede mich jetzt in den Feierabend. Die Kollegin Laura Potting ist ab 10 für euch am Start. Heute Nachmittag übernimmt wieder Matthias Kamps und wir hören uns auf jeden Fall morgen früh um 6 Uhr wieder. Da werden wir wieder zusammen wach. Jetzt gute Musik für euch. White Flag im besten Mix. Viel Spaß dabei.

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1: Mit Malte Albrecht. Guten Morgen. Nach immer mehr Angriffen auf Zugbegleiter setzt die Bahn seit einiger Zeit auf Bodycams in den Zügen. Das soll jetzt auf das Personal in Bahnhöfen ausgeweitet werden. Rund 2700 Beschäftigte im Bahnhofservice und in der Stationsbetreuung sollen die Möglichkeit bekommen, freiwillig so eine Kamera zu tragen, meldet die Bahn. Frage an Marc Weiß: Werden diese Mitarbeiter denn genauso oft angegriffen wie die Kollegen in den Zügen?
2: Nee, noch nicht. Laut Bahn gab es im ersten Halbjahr 50 Angriffe auf das Personal in den Bahnhöfen. In den Zügen waren es dagegen ja rund 1000 Übergriffe. Aber man muss wohl sagen, die Bahn will jetzt auch nicht warten, bis auch an den Stationen solche Zustände herrschen, denn auch 50 Attacken sind genau 50 zu viel. Bodycams sollen deeskalieren bzw. verhindern, dass überhaupt jemand übergriffig wird.
1: Wie hat sich denn die Situation in den Zügen entwickelt?
2: Leider nicht wirklich zufriedenstellend. Diese 1000 Übergriffe bei DB Regio sind 14% mehr als im vergangenen Jahr. Also die Gewalt nimmt weiter zu. Es sind aber auch noch nicht alle Zugbegleiter mit Bodycams unterwegs. Also wenn dieses Mittel hilft, dann muss man vielleicht auch noch abwarten, bis deutlich mehr so ein Gerät tragen und gucken, ob die Zahlen dann runtergehen. Das Tragen der Bodycams ist für das Personal ja auch freiwillig. Also es kann gut sein, dass noch nicht genug Kameras im Einsatz sind, um da eine echte Wirkung zu zeigen.
1: Danke für die Infos, Marc Weiß. Und jetzt gibt es weitere wichtige Nachrichten, kurz und kompakt. In Deutschland gibt es in diesem Jahr außergewöhnlich viele Hitzetote. Nach Schätzungen des Robert-Koch-Instituts starben zwischen April und August rund 12.500 Menschen infolge hoher Temperaturen. Das seien deutlich mehr als in vorherigen Jahren, heißt es. Besonders betroffen waren demnach ältere Menschen ab 75 Jahren. Die SED-Opferbeauftragte Zupke warnt davor, die DDR zu verharmlosen. Zum 65. Jahrestag des Mauerbaus sagte sie der RP, einigen erscheine die DDR zunehmend schöner, je länger sie zurückliege. Wer Widerspruch geäußert habe, habe aber sehr unter der Diktatur gelitten. Bundesweit wird heute mit zahlreichen Veranstaltungen an die Opfer der deutschen Teilung erinnert. Der Iran hat Aussagen von US-Präsident Trump zur Straße von Hormus widersprochen. Die Passage bleibe blockiert und werde erst wieder geöffnet, wenn die Bedingungen des Irans akzeptiert werden, hieß es aus Teheran. Trump hatte zuletzt wiederholt erklärt, die USA hätten die volle Kontrolle über die Meerenge. Befristete Jobs werden in Deutschland weiterhin vor allem an junge Menschen vergeben. In der Altersgruppe von 15 bis 25 Jahren hatte im vergangenen Jahr gut jeder Fünfte nur einen Vertrag auf Zeit. Das meldet das Statistische Bundesamt auf Grundlage des Mikrozensus 2025. Insgesamt von allen Beschäftigten waren 6% befristet angestellt. Das entspricht rund 2,2 Millionen Menschen. Freiwillig geht kaum jemand einen befristeten Job ein. Nur knapp 3% entschieden sich bewusst für einen Zeitvertrag. Die meisten Verträge liefen nicht mal ein Jahr. Besonders häufig gibt es Befristungen im Bildungsbereich und im Gastgewerbe. Insgesamt sind befristete Jobs aber auf dem Rückzug. Im vergangenen Jahr lag ihr Anteil nur noch bei 7%. Und das waren die Nachrichten mit Malte Albrecht.
3: Das Wetter. Ihr bekommt auch heute einen richtig schönen Sommertag mit viel Sonne, viel blauem Himmel. Regen ist nicht in Sicht. Es ist heiß, bis zu 36 Grad sind drin. Morgen wird's noch wärmer, bis 38 Grad, dazu weiter sonnig und trocken.
0: NRW Verkehr.
3: Achtung Autofahrer auf der A44 Aachen-Mönchengladbach zwischen Aldenhofen und dem Kreuz Jackerath und in der Gegenrichtung bitte vorsichtig sein. Hier ist ein Falschfahrer unterwegs. Achtung Falschfahrer auf der A44 Aachen-Mönchengladbach zwischen Aldenhofen und dem Kreuz Jackerath. Schauen wir jetzt auf die Staus. Es ist heiß, bis zu 36 Grad sind drin. Morgen wird's noch wärmer, bis 38 Grad, dazu weiter sonnig und trocken.
0: NRW Verkehr.
3: Achtung Autofahrer auf der A44 Aachen-Mönchengladbach zwischen Aldenhofen und dem Kreuz Jackerath und in der Gegenrichtung bitte vorsichtig sein. Hier ist ein Falschfahrer unterwegs. Achtung Falschfahrer auf der A44 Aachen-Mönchengladbach zwischen Aldenhofen und

0: Die A4 Aachen-Köln zwischen dem Kreuz Köln-West und Köln-Eifeltor. 3 Kilometer Stau, 8 Minuten Zeitverlust. Die A4 Köln-Aachen zwischen dem Kreuz Köln-Gremberg und Köln-Eiffeltor, 3 Kilometer Stau, 7 Minuten plus. Die A40 Essen-Duisburg zwischen Essen-Zentrum und Mülheim-Heißen, 4 Kilometer Stau, 14 Minuten. Und die A57 Nimwegen-Köln zwischen Mörskapellen und Krefeld-Zentrum, 2 Kilometer Stau, 12 Minuten plus. Gute Fahrt!
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0: Und ist euer Instagram auch komplett voll mit Sonnenfinsternis-Fotos? Wie war es denn gestern bei euch?
2: War auf jeden Fall sehr schön.
3: Sehr beeindruckend.
0: Ja, ich hoffe, ihr hattet einen tollen Abend gestern. Und jetzt machen wir uns einen schönen Donnerstagvormittag. Ich bin Laura Potting. Hallo zusammen.

0: Hat einer von euch Smart Glasses? Inzwischen holen die sich ja immer mehr Leute. Das sind einfach Brillen, aber in krass. Da könnt ihr Musik drüber hören, die können zum Teil mit KI Texte in fremden Sprachen übersetzen für euch. Die können Fotos und Videos machen von eurer Umgebung und da ist der Knackpunkt. Das bedeutet nämlich, es kann sein, dass ihr in der Straßenbahn sitzt oder im Restaurant und dass ihr da gefilmt werdet, weil jemand in eurer Umgebung so ein Ding aufhat. Und ihr kriegt es aber nicht mit, dass ihr aufgenommen werdet. Wir haben uns gefragt, ist das eigentlich legal? Anwalt Arne Kempkens sagt, nicht immer. Es gibt vor dem Gesetz keinen Unterschied, ob klassische Kamera oder versteckte.
1: Ich muss Persönlichkeitsrechte beachten und darf nur Leute filmen, die damit einverstanden sind. Heimliches Filmen ist grundsätzlich zivilrechtlich nicht zulässig. Und wer ohne sein Einverständnis gefilmt wird, kann verlangen, dass solche Aufnahmen gelöscht werden. Und der hat auch ein Schmerzensgeld, Schadenersatzanspruch. Und man kann zivilrechtlich dagegen vorgehen.
0: Und klar, ne, ob jetzt mit Brille oder mit Handy oder was auch immer. Ne, logisch, wenn klar bedeckte und geschützte Bereiche gefilmt werden, ist das auf jeden Fall verboten.
1: Strafrechtlich kann ermittelt werden, wenn jemand unter einen Rock filmt oder fotografiert, dann ist das strafrechtlich eben relevant unter dem Gesichtspunkt Verletzung des Intimbereichs durch Bildaufnahmen und da droht eine Freiheitsstrafe bis zu 2 Jahren oder Geldstrafe.
0: Okay, und jetzt gucken wir noch auf ein anderes Thema, nämlich den öffentlichen Bereich. Nehmen wir mal an, ich bin im Urlaub. Ich laufe da durch so ein schönes Städtchen und nehme mit meiner Brille oder einem Handy einfach ganz allgemein die Fußgängerzone auf. Da sind ja dann auch Leute drauf.
1: Also wenn Filme gemacht werden im Zusammenhang mit einer Menschenmenge, beispielsweise auf einem Konzert oder auch natürlich bei einer Demonstration oder in einer Fußgängerzone und die Leute sind sozusagen zufällig im Hintergrund drauf, dann brauche ich deren Genehmigung nicht, weil die ja so by the way dabei sind und weil die wissen, dass die, wenn sie sich in der Öffentlichkeit bewegen, auch sozusagen im Hintergrund auf solchen Filmen erscheinen können.
0: Wisst ihr Bescheid? Ich muss sagen, mir ist das mit diesen Smart Glasses alles total unheimlich. Dass ich da im Zweifel irgendwo sitze und nicht weiß, dass ich aufgenommen werde, weil da irgendwer so eine Brille auf hat. Nee, also ich finde das alles irgendwie, ja, unheimlich.

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1: Um 10.30 Uhr mit Michael Wessels, guten Tag. Der vermisste 70-Jährige aus Münster ist wohlbehalten zurückgekehrt, das teilt die Polizei mit. Die Vermisstenfahndung ist damit beendet. In der Nacht hatte es in diesem Zusammenhang noch einen Hubschraubereinsatz über Kinderhaus gegeben. Der Mann war am Mittwoch vergangener Woche verschwunden. Autofahrer in Amelsbüren müssen sich nächste Woche auf eine Änderung bei der Großbaustelle an den beiden Kreisverkehren einstellen. Dann wird die Amelsbürener Straße für etwa eine Woche gesperrt. Der Verkehr wird durch den Ort umgeleitet. In der Woche darauf wird dann die Wiedaustraße gesperrt. Bahnfahrer müssen im Raum Münster auch heute wieder starke Nerven haben. Beeinträchtigungen werden gemeldet von den Strecken nach Coesfeld, Hamm und Warendorf. Die Züge fahren aufgrund von Störungen entweder langsamer oder fallen gleich ganz aus, heißt es im Portal Zuginfo NRW. Konkret geht es um einen defekten Bahnübergang zwischen Havixbeck und Billerbeck, eine Streckenreparatur zwischen Münster und Hamm sowie eine Bahnübergangsstörung zwischen Telgte und Behlen. Und zum Schluss noch eine Meldung in eigener Sache. 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Ein weiteres Mal heißt es Sommer brutal. Die Sonne scheint, es ist staubtrocken und mit maximal 33 Grad wird es heute wieder richtig heiß. Morgen übrigens nochmal heißer. Aber Abkühlung und Regen kommen so langsam in Sicht und zwar am Wochenende. Jetzt gerade haben wir 24 Grad in Sprakel und 25 im Geistviertel. Der Antenne Münster Verkehr A1 Dortmund-Münster zwischen Ascheberg und Hiltrup 2 Kilometer Stau. Laut Antenne Münster Echtzeitmessung verliert ihr mindestens 5 Minuten. Die neuesten Blitzer jetzt nur bei Antenne Münster. B54 in beiden Richtungen am Autobahnkreuz, wo 80 erlaubt sind. In Albachten, Weseler Straße, Höhe Meerhoog. In Gievenbeck an der Roxler Straße, Höhe Oxford-Quartier. In St. Mauritz an der Wolbecker Straße zwischen Kaltenhofer Weg und am Mooresch. Wenn ihr noch etwas seht, Staus, Blitzerstörungen, immer gerne melden, anrufen oder eine WhatsApp schicken. Münster 28 95 40.
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2: Einen schönen guten Tag euch. Gleich wartet Eminem auf euch mit Houdini. Und vorher gibt's für euch die 80er mit Talk Talk und E2 Live. Das, liebe Leute, ist der beste Mix. Ich wünsche euch einen bezaubernden Donnerstag. Mein Name ist Laura Potting. Hi!

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0: Das war schon echt beeindruckend, oder, gestern? Und irgendwie auch so herrlich verbindend. Einfach Millionen Menschen, die zum gleichen Zeitpunkt in dieselbe Richtung gucken. Auf die Sonne bzw. auf den Mond, der die Sonne verdeckt. Unsere Reporterin Sandy Droste-Brück war gestern Abend unterwegs und hat mal die Stimmung bei der Sonnenfinsternis eingefangen.
1: Sehr gut, cool. Also ein Erlebnis, was man halt nicht alle Tage erlebt. Und mit so vielen Menschen ist es cool, das zu erleben.
2: Unten auf den Wiesen wurden natürlich überall Picknicks gemacht, ein bisschen was zu essen, zu trinken, super schöne Atmosphäre. Wie findest du denn den Abend hier heute?
3: Also ich finde es richtig cool, also weil das ist auch meine erste Sonnenfinsternis.
4: Super schön und ich finde das Licht gerade sehr schön. Ich hätte zwar erwartet, dass es dunkler ist, aber gefällt uns gut.
5: Mir gefällt es hier super, also schöne Stimmung.
6: Ein bisschen spannender habe ich mir vorgestellt. Die waren leider nur 90% von der Sonne weg. Ich habe gehofft, dass zwischendurch mal die 100 weg waren.
2: Und den einen oder anderen konnte ich dann sogar auch noch glücklich machen, wenn ich meine Brille mal kurz verliehen habe.
7: Ja, Hammer, danke schön.
2: Das ist eine ganz andere Nummer,
7: ja,
2: oder?
7: Ja, sicher.
8: Ja, Donnerwetter. Donnerwetter, das ist jetzt auch noch der Höhepunkt. Der Peak guckt auch mal.
2: Das ist die Sonnenfinsternis, Leute.
9: Guck dir das an.
10: Klasse, werde ich mich in 30 Jahren noch dran erinnern.
0: Am geilsten ist ja wohl dieser Typ. Deutscher geht's auch nicht. Die Sonnenfinsternis war nur 90%. Ein Stern. Tja, bei uns war es eben auch nur eine partielle Sonnenfinsternis. In Spanien dagegen gab es eine totale Sonnenfinsternis in Teilen davon. Auch zum Beispiel auf Mallorca. Und da war die Stimmung nochmal was geiler.
11: Es war einfach nur genial, sehenswert. Ein absolut tolles Erlebnis. Und das heute hier auf Malle. Ist geil, oder?
12: Phänomenal, beeindruckend. Alle Superlative, die dir einfallen könnten.
13: Alle waren begeistert. Es wurde geklatscht, alle haben zusammengehalten.
14: Also ich war ziemlich geflasht, weil ich glaube, die letzte, wo ich gesehen habe, da war ich 8. Also da kann man nicht mehr dran erinnern.
13: Das war magisch.
15: Ich habe vor über einem Jahr in Deutschland gegoogelt, wann so ein Ereignis stattfindet und habe dann im Oktober hier mit meinem Kumpel das alles hier gebucht.
13: Der perfekte Moment.
0: Ja, glaube ich. Wenn ihr das verpasst habt, diesen perfekten Moment, dann ist das gar kein Problem. Die Spanier werden nämlich richtig verwöhnt und bekommen laut NASA nächstes Jahr Anfang August die nächste totale Sonnenfinsternis. Ich finde das ungerecht. Wir wollen das auch. Wo kann man sich da beschweren? Hallo? Naja. Und von der Sonnenfinsternis gestern zu einem sehr sonnigen Tag heute. Und was könnte dazu besser passen als eine akustische Sommerdusche von Luna? Hier ist für euch Bailando. 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
1: Mit Malte Albrecht. Schönen guten Tag. Immer mehr Menschen in Deutschland möchten in den eigenen vier Wänden leben. Fast 39% nennen die eigene Wohnung oder das eigene Haus als ihr wichtigstes Sparziel. Das sind 5 Prozentpunkte mehr als vor einem Jahr, meldet der Verband der privaten Bausparkassen. Allerdings gehen hier Wunsch und Wirklichkeit immer weiter auseinander, denn laut Umfrage können immer weniger Menschen überhaupt Geld zur Seite legen. Infos dazu von Marc Weiß.
2: Wer Wohneigentum finanzieren möchte, steht vor 2 Problemen, die beide nicht kleiner werden. Die Immobilienpreise sind in den vergangenen Jahren extrem gestiegen und das Sparen fällt immer schwerer, weil das Leben in Deutschland insgesamt immer teurer wird. Insofern sind die Umfrageergebnisse auch ein bisschen ein Abbild von Träumen. Längst nicht jeder, der für ein Haus spart, wird sich auch eins leisten können. Das sagt auch der Bausparkassenverband. Gerade mal 9% der Befragten wollen in Zukunft mehr sparen. 12,5% sehen sich gezwungen, weniger zur Seite zu legen. Damit ist der sogenannte Sparklima-Index zum ersten Mal seit einem Jahr im Minus. Der Wille zu sparen sei stark ausgeprägt in Deutschland, sei es für die Altersvorsorge, ein Haus oder für andere Dinge, sagt Verbandsgeschäftsführer König. Jetzt brauche es aber verlässliche Rahmenbedingungen, damit die Menschen ihr Eigenkapital auch aufbauen könnten, so Königs Forderung an die Politik.
1: Und das sind weitere Themen an diesem Vormittag. In den Zügen der Deutschen Bahn gibt es sie schon, die Bodycams. Jetzt startet der Konzern auch das Personal in Bahnhöfen nach und nach mit solchen Kameras aus. Erste Tests laufen schon an den Hauptbahnhöfen in Frankfurt am Main und in Bielefeld. Damit sollen Übergriffe verhindert und Konfliktsituationen früh entschärft werden. Die Militärhilfen für die Ukraine haben im Juni den höchsten Stand seit dem Auslaufen der US-Unterstützung erreicht. Nach Zahlen des Kieler Instituts für Weltwirtschaft waren es 7,2 Milliarden Euro. Grund ist ein neues EU-Darlehen. Deutschland steuerte 700 Millionen Euro bei. In Dortmund haben Kupferdiebe in der vergangenen Nacht für einen 2-stündigen Stromausfall gesorgt. Nach Angaben der Polizei legten die Unbekannten in einem leerstehenden Werksgebäude einen Schalter um Kabel stehlen zu können. Dadurch fiel in rund 900 Haushalten im Stadtteil Kirchlinde der Strom aus. Die Diebe sind auf der Flucht. Trauriger Rekord bei den Jugendämtern in Deutschland. Im vergangenen Jahr hat es so viele Fälle von Kindeswohlgefährdung gegeben wie noch nie. Das zeigten Zahlen des Statistischen Bundesamtes. Demnach stellten die Jugendämter bei knapp 80.000 Kindern und Jugendlichen Vernachlässigung oder Gewalt fest, egal ob psychisch, körperlich oder sexuell. Das waren 10% mehr als im Jahr davor. Seit Beginn der Zählung im Jahr 2012 hat sich die Zahl damit mehr als verdoppelt. Die Statistiker sagen, der Anstieg liege auch daran, dass Nachbarn, Schulen und Behörden inzwischen genauer hinschauen und Vorfälle schneller melden als früher. Und das waren die Nachrichten mit Malte Albrecht.
3: Das Wetter. Sonne satt heute. Kaum Wolken am Himmel, kein Regen, bis zu 36 Grad. Morgen sieht's genauso aus wie heute. Es wird sogar noch ein Ticken wärmer, bis 38 Grad.
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3: Und das sind die Staus ab 8 Minuten Zeitverlust. Die A2 Dortmund-Hannover. Zwischen Bielefeld-Ost und Ostwestfalen-Lippe 2 Kilometer Stau. Ihr braucht hier 18 Minuten länger. Die A2 Dortmund-Oberhausen, da steht ihr zwischen dem Dreieck Bottrop und Oberhausen-Königshardt im Stau. 3 Kilometer lang. Ihr braucht 10 Minuten mehr. Die A46 Heinsberg-Düsseldorf zwischen Grevenbruch und Kapellen, 3 Kilometer Stau, 8 Minuten. Die A57 Nimwegen Köln zwischen Krefeld-Gartenstadt und Krefeld-Zentrum, 3 Kilometer Stau, 11 Minuten plus. Und die A61 Mönchengladbach-Koblenz zwischen Zwistal und Rheinbach, 5 Kilometer Stau, 17 Minuten Zeitverlust. Gute Fahrt!
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3: Und wir hauen hier weiter einen raus. Herzlich willkommen in unserer Ticketwoche. Ihr könnt die ganze Woche über ganz viele Tickets für super coole Events gewinnen bei uns. Was haben wir denn da so? Wir haben Amy McDonald, Moby, Kaya Jana, Let's Dance, Herbert Grönemeyer, Mario Basler, unser Comedy Camp, Disney in Concert. Und jetzt gleich könnt ihr Tickets für Blue...
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3: Und wir hauen hier weiter einen raus. Herzlich willkommen in unserer Ticketwoche. Ihr könnt die ganze Woche über ganz viele Tickets für super coole Events gewinnen bei uns. Was haben wir denn da so? Wir haben Amy McDonald, Moby, Kaya Jana, Let's Dance, Herbert Grönemeyer, Mario Basler.

0: Das sind sehr, sehr viele Tickets. Ja, ja. Und die müssen alle raus. Alles muss raus hier. Wir verlosen diese Woche tonnenweise Tickets für richtig tolle Events. Für Amy McDonald, Moby, Kaya Jana, Mario Basler, Herbert Grönemeyer, Let's Dance, Comedy Camp. Doris hat sich gestern bei mir Tickets für Disney in Concert klar gemacht und sie hat sich echt ins Zeug gelegt. Sie hat gesungen.
1: Can you feel the love tonight?
0: Oh, das war wunderschön, Doris.
1: Ja, natürlich eine Gänsehaut, muss ich gestehen.
0: Wer so schön singt, muss belohnt werden. Doris ist happy und jetzt wollen wir euch happy machen. Ihr könnt jetzt Tickets für Blue gewinnen am 8.11. in Düsseldorf. Ruft mich an 0850 80 550. Die Hotline ist kostenlos 0850 80 550. Viel Glück.
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1: Um 11.30 Uhr mit Michael Wessels. Guten Tag. Der vermisste 70-Jährige aus Münster ist wohlbehalten zurückgekehrt. Das teilt die Polizei mit. Die Vermisstenfahndung ist damit beendet. In der Nacht hatte es in diesem Zusammenhang noch einen Hubschrauber-Einsatz über Kinderhaus gegeben. Der Mann war am Mittwoch vergangener Woche verschwunden. Autofahrer in Amelsbüren müssen sich nächste Woche auf eine Änderung bei der Großbaustelle an den beiden Kreisverkehren einstellen. Dann wird die Amelsbürener Straße für etwa eine Woche gesperrt. Der Verkehr wird durch den Ort umgeleitet. In der Woche darauf wird dann die Wiedaustraße gesperrt. Bahnfahrer müssen im Raum Münster auch heute wieder starke Nerven haben. Beeinträchtigungen werden gemeldet von den Strecken nach Coesfeld, Hamm und Warendorf. Die Züge fahren aufgrund von Störungen entweder langsamer oder fallen gleich ganz aus, heißt es im Portal Zuginfo NRW. Konkret geht es um einen defekten Bahnübergang zwischen Havixbeck und Billerbeck, eine Streckenreparatur zwischen Münster und Hamm sowie eine Bahnübergangsstörung zwischen Telgte und Behlen. Und zum Schluss eine Meldung in eigener Sache. 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Er wird heute in 4 Wochen in Hamburg verliehen. 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Ein weiteres Mal heißt es heute Sommer brutal. Die Sonne scheint, es ist staubtrocken und mit maximal 33 Grad wird es heute wieder richtig heiß hier in Münster. Morgen übrigens nochmal heißer. Aber Abkühlung und Regen kommen so langsam in Sicht und zwar am Wochenende. Jetzt gerade haben wir 27 Grad auf Mauritz, 27 auch in Oppenberg. Der Antenne Münster Verkehr. Keine Meldungen gerade. Wenn ihr noch etwas seht, Staus, Blitzerstörungen immer gerne melden, anrufen oder eine WhatsApp schicken. Münster 28 95 40.
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2: Und wie war es denn gestern bei euch? Sonnenfinsternis bei traumhaftem Wetter?
3: Sehr gut, cool. Also ein Erlebnis, was man halt nicht alle Tage erlebt. Und mit so vielen Menschen ist cool, das so zu erleben.
2: Ja, es war schon beeindruckend gestern, oder? Gut, ganz so beeindruckend kann ich dann heute nicht performen, aber ich gebe alles. In diesem Sinne, schönen Tag euch. Ich bin Laura Potting. Hi.
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0: So, wer von euch hat denn Bock auf Blue hier? Wir verlosen ja diese Woche ganz viele Tickets an euch. Mehrmals täglich habt ihr die Chance, euch tolle Events klarzumachen. 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Und jetzt habe ich zwei Tickets für Blue am Start in Düsseldorf am 8.11. Wer ist am Telefon?
1: Ich bin die Monique, hi.
0: Du bist gerade im Auto unterwegs, das hört man.
1: Ja, das ist korrekt. Ich bin Außendienstmitarbeiterin.
0: Okay, und aber du hast Freisprechanlage an, das heißt, wir können ganz in Ruhe sprechen.
1: Ja, das ist korrekt, genau.
0: Hast du gestern denn die Sonnenfinsternis gesehen?
1: Tatsächlich nicht, weil ich keine Brille mehr hatte.
0: Oh nein.
1: Und deswegen, war es blöd. Also ich habe zwar wahrgenommen, dass es dunkler wurde, aber ich habe es leider aktiv nicht mitverfolgen können.
0: Hast du denn, du hast bestimmt auch Leute irgendwie in deinem Bekanntenkreis, die ganz viele Fotos gepostet haben, da kann
1: ja,
0: man sich das
1: natürlich.
0: So...
1: Ja, natürlich. Instagram ist ja voll damit, von daher.
0: Warst du quasi trotzdem dabei?
1: Ich war dabei. Ich war zwar nicht mittendrin, aber ich war dabei.
0: Geht's denn noch in den Urlaub für dich, diese Sommerferien?
1: Ja, wir fahren am Sonntagmorgen fahren wir zum Timmendorfer Strand.
0: Oh, das klingt aber klar. Kann ich mitkommen? Ich meine da.
1: Wir haben eine Dachbox, da dürfte noch ein bisschen Platz drin sein.
0: Da passe ich rein, ich bin da nicht so anspruchsvoll.
1: Ja, kriegen wir hin.
0: Du möchtest ja gerne zu Blue, deswegen rufst du an, ne?
1: Ja, richtig, genau.
0: Was verbindest du denn mit denen?
1: Ich bin 90er-Kind. Ich bin 91 geboren und das war halt auch so meine Kindheit. Ne? Also meine große Schwester hat Blue gehört. Das gehört halt zu der Zeit dazu, zu den 90ern.
0: Hast du so einen kleinen Song, den du mir vorsingen kannst? So eine kleine Sequenz?
1: Ja. 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
0: Ach, ich liebe alles daran. Weißt du was? Komm, du kriegst die Tickets. Herzlichen Glückwunsch.
1: Nein, ehrlich?
0: Ja, wirklich.
1: Mega. Was ist das denn? Cool, danke schön.
0: Ja, sehr, sehr gerne. Wen nimmst du mit?
1: Meine beste Freundin, die weiß noch nichts davon. Die ist gerade im Homeoffice. Die Janina, die nehme ich mit. Also die kann nicht Nein sagen, die muss mit.
0: Janina, du musst mit. Du hast am 8.11. einen Termin mit Blue.
1: Mega, mega. Cool, vielen Dank.
0: Ja, sehr, sehr gerne. Tschüss. Und unsere Verlosungsaktion geht natürlich weiter. Ihr könnt heute und auch morgen noch Tickets hier gewinnen. Bleibt einfach dran. Und gerade hat Monique es schon so schön gesungen. Und jetzt hören wir es nochmal im Original. Hier sind Blue mit You Make Me Wanna.

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1: Mit Malte Heilbricht. Schönen guten Tag. Es gibt eine gute und eine schlechte Nachricht von der Landwirtschaft. Die schlechte zuerst: wegen der anhaltenden Dürre werden Ernten kleiner ausfallen. Jetzt die gute: Totalausfälle wird es nicht geben, weil das gute Wetter im Frühling größere Schäden verhindert hat. Zu dieser Einschätzung kommt der zuständige Raiffeisenverband. Marc Weiß hat mehr dazu.
2: Seit Beginn der Dürre Mitte Juni seien schon rund 3 Millionen Tonnen Getreide und Raps verloren gegangen, meldet der Verband, und noch immer ist kein Regen in Sicht. Trotzdem würden am Ende wohl 40,6 Millionen Tonnen Getreide geerntet. Das sind 5 Millionen weniger als im vergangenen Jahr. Und damit wäre es eine unterdurchschnittliche, aber ausreichende Ernte, dank der guten Bedingungen im Frühling. Aber auch wenn Verbraucher jetzt beruhigt sein können, bedeutet die Dürre für einzelne Landwirte eine Katastrophe. Darauf wies auch Bundesagrarminister Rainer hin. Rainer sagte, hinter den getrockneten Feldern stehen Familien, die um ihre Ernte, ihre Einkommen und teilweise auch um ihre Zukunft bangen. Das betrifft vor allem die Tierhaltung, denn hier kommt die eingeschränkte Binnenschifffahrt als Problem noch dazu. Futtermittel werden größtenteils mit Schiffen transportiert. Ob es Hilfen gibt, ließ Rainer noch offen. Dafür sind bei Extremwetter erstmal die Länder zuständig. Erst wenn die Situation als ein Ereignis von nationalem Ausmaß eingestuft wird, springt auch der Bund ein.
1: Und das sind jetzt weitere wichtige Themen in der Zusammenfassung. Wegen eines möglichen Sprengstoffs steht der Zugverkehr im bayerischen Treuchtlingen derzeit komplett still. Ein Techniker hat laut Polizei einen verdächtigen Gegenstand im Gleisbett entdeckt, an der Einfahrt zum Bahnhof. Spezialkräfte der Bundespolizei untersuchen den Gegenstand jetzt. Die Polizei bittet auf der Plattform X darum, den Bahnhof zu meiden und das Gebiet weiträumig zu umfahren. Die Pleitewelle bei deutschen Firmen hält wohl noch länger an. Die Wirtschaftsauskunftei Kreditreform rechnet erst Mitte oder Ende nächsten Jahres mit einer Besserung. Als Gründe nennt Kreditreformexperte Hansch in der Bild die schwache Wirtschaft, hohe Energiepreise und zu viel Bürokratie. Auch das Leibniz-Institut für Wirtschaftsforschung Halle erwartet weiterhin sehr viele Insolvenzen. Das Amtsgericht Chemnitz hat einen Haftbefehl gegen den AfD-Bundestagsabgeordneten Maximilian Krah erlassen. Das bestätigte eine Gerichtssprecherin. Laut Spiegel geht es um offene Prozesskosten aus einem Rechtsstreit mit dem Satiriker Jan Böhmermann. Krah kündigte an, die noch offene Summe zu begleichen. Mineralwasser wird bei der Hitze gerade besonders viel getrunken und das bringt die Abfüller logistisch an ihre Grenzen. Seit Ende Juni gäbe es einen anhaltenden Logistikengpass, heißt es vom Verband Deutscher Mineralbrunnen. Das Problem: die Menschen kaufen mehr Wasser als üblich, geben aber das Leergut zu selten zurück. Es entsteht ein Stau im Mehrwegsystem. Der Verband bittet deshalb, leere Kästen schneller wieder abzugeben. Einen Versorgungsengpass gäbe es aber nicht, betont der Verband. Vorstellbar sei nur, dass bestimmte Marken kurz mal nicht erhältlich sein. Und das waren die Nachrichten mit Malte Heilbricht.
3: Das Wetter.
4: Ihr bekommt auch heute einen richtig schönen Sommertag mit viel Sonne, viel blauem Himmel. Regen ist nicht in Sicht. Es ist heiß, bis zu 36 Grad sind drin. Morgen wird's noch wärmer, bis 38 Grad, dazu weiter sonnig und trocken.
3: NRW Verkehr.
4: Und hier kommen die Staus ab 9 Minuten Zeitverlust. Die A1 Blankenheim-Köln zwischen Wiskirchen und Weilerswist-West, 2 Kilometer Stau, 10 Minuten plus. Die A4 Aachen-Köln zwischen dem Kreuz Köln-West und Köln-Eiffeltor, 5 Kilometer Stau, ihr braucht hier 20 Minuten länger. Die A31 Oberhausen-Gronau zwischen Schermbeck und Regens, 1 Kilometer Stau, 9 Minuten. Die A44 Dortmund-Kassel zwischen Lichtenau und Diemelstadt, 10 Kilometer Stau, 18 Minuten plus. Und die A57 Nimwegen-Köln zwischen Krefeld-Gartenstadt und Krefeld-Oppum, 2 Kilometer Stau, 9 Minuten plus. Gute Fahrt!
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4: Einen schönen guten Tag euch, jetzt schön Mittagspause in der Sonne. Falls ja, nehmt das Radio mit, dann wird euch Ricky Martin musikalisch begleiten mit Maria. Hört ihr gleich, und vorher gibt's noch das Beste von heute. Das hier ist der großartige Teddy Swims mit Mr. Know-It-All. Und ich bin Laura Potting. Hallo zusammen.

0: Wie steht ihr denn eigentlich so zum Thema Camping? Entweder du hast es oder du liebst es, oder? Es gibt auf jeden Fall immer mehr Leute, die da richtig Bock drauf haben. Unser Hannes zum Beispiel ist selbst Wohnwagenbesitzer. Aber was hat das eigentlich mit Schlafen in der Natur zu tun?
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2: Camping, das ist die Verschmelzung mit der Natur. Die puristischste Art, Urlaub zu machen. Hat jetzt noch ein Kumpel zu mir gesagt. Ich brauche nicht viel. Sag mal, hast du mir nicht gerade gesagt, dass ihr euch eine Campingspülmaschine für einen Wohnwagen gekauft habt? Ja, wieso? Und habt ihr nicht einen Kaffee-Vollautomaten im Vorzelt? Ja. Oh, ich frage ja nur. Weil es ist ja wirklich so, ne? Wenn der sich mit seinem nur 10 Meter Doppelachser Wohnwagen, Vorzelt und Zaun für die Hunden aufgebaut hat, dann lebt er ja auf jämmerlichen 50, 60 Quadratmetern. Alleine bis die Satellitenschüssel sich ausgerichtet hat, das dauert manchmal 10 Minuten. Das ist wie im Waldpen. Ja. Auch der Weinkühlschrank, den der immer mitnimmt, da passt nicht viel rein. Nein! Gut, Feuer selbst machen, das muss er. Das macht der Gasgrill nicht selbst. Also immer dran denken, wenn ein Camper sagt, ich mag das Leben einfach, dann meint er, dass sein Kühlschrank nur einfach hat.
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1: Um 12.30 Uhr mit Sophie Seemann, guten Tag. Nach einem tödlichen Ehedrama in Rheine hat eine Mordkommission der Polizei Münster die Ermittlungen aufgenommen. Ein 55-Jähriger steht unter Verdacht, seine 46 Jahre alte Ehefrau mit einem Messer ums Leben gebracht zu haben. Der Tatverdächtige ist noch in der gemeinsamen Wohnung des Ehepaares festgenommen worden. Er wird heute einem Haftrichter vorgeführt. Die Frau hatte noch den Notruf gewählt und gesagt, dass ihr Mann sie mit einem Messer angreift. Als Polizisten und Ersthelfer eintrafen, war sie bereits bewusstlos und starb kurze Zeit später noch am Tatort. Die Preise für Wohnungen hier in Münster steigen immer weiter. Eine gebrauchte Eigentumswohnung mit 80 Quadratmetern kostet durchschnittlich fast 370.000 Euro. Eine Steigerung von 8%, teilt die LBS mit. Demnach kommen zunehmend Wohnungen aus den 60er bis 80er Jahren auf den Markt. Auch Einfamilienhäuser sind weiter gefragt. Hier sinken die Preise allerdings leicht. Der Durchschnittspreis liegt jetzt bei gut 650.000 Euro, 4% niedriger als im vergangenen Jahr. Regierungspräsident Andreas Both appelliert an die Bevölkerung. Er sagt, wir alle sollten in diesen Tagen besonders sparsam mit der Ressource Wasser umgehen. Damit bezieht er sich auf die anhaltende Trockenheit im Münsterland, weshalb Flüsse und Bäche derzeit sehr niedrige Wasserstände haben, etwa die Münstersche Ahr. Seit Anfang Juli gilt bereits eine Allgemeinverfügung, wonach es untersagt ist, Wasser aus Oberflächengewässern zu entnehmen. Die Trinkwasserversorgung ist weiterhin gesichert. Und zum Schluss noch eine Meldung in eigener Sache. 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Und zwar mit der Lokalrunde. 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Die Sonne scheint am nahezu wolkenlosen Himmel. Maximal 33 Grad erreichen wir heute. Morgen wird es mit maximal 36 Grad noch heißer. Und auch da ganz viel Sonne. Aktuell sind 28 Grad bei euch in Amelsbüren und im Zentrum Nord. Der Antenne Münster Verkehr, die Straßen sind soweit frei und die neuesten Blitzer nur bei Antenne Münster, Warendorfer Straße statt einwärts bei der M-Straße hinter den Büschen, Albachtenhohe Geist in beide Richtungen beim Sportplatz, Sentrupper Höhe, Henriette-Sohn-Straße bei der Korrenstraße, St. Mauritz, Wolbecker Straße, Höhe Stapelskotten und Albachten, Weseler Straße, Höhe Meerhoog. Wenn ihr noch was seht, Staus, Blitzer, Störung, meldet sie mal gern, ruft einfach an oder schickt eine WhatsApp an die Münster 28 95 40. Gute und sichere Fahrt euch.
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2: Ich überlege gerade, welche Barbie ich früher als Kind hatte. Also welche Barbies, ich hatte ja mehrere. Auf jeden Fall hatte ich die Baywatch Barbie. Die hatte so einen Delfin dabei, das weiß ich noch. Und ich weiß, dass ich irgendwann allen Barbies die Haare abgeschnitten habe als Kind und die Haare dann gefärbt habe, weil ich nicht wusste, dass sie nicht nachwachsen bei Barbies. Naja. Da lernt man eben schnell mit Enttäuschungen umzugehen, ne? Es gibt auf jeden Fall jetzt eine Whitney Houston Barbie. Mattel hat die rausgebracht, um die Pop-Ikone zu ehren. Und eine Ikone war sie, keine Frage. Wir hören sie gleich mit I Will Always Love You. Vorher noch eine andere Ikone für euch, nämlich Tina Turner in Kygos Version von What's Love Got to Do With It. Und mein Name ist Laura Potting. Hallo.
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0: Dampfnudelblues, Leberkäs-Junkie, sagen euch die Wörter was? Das sind alles Eberhofer-Krimis. Die waren in den Kinos tatsächlich richtig erfolgreich und da läuft jetzt aktuell ein neuer von und der heißt Steckhalfisch-Fiasko. Was ein Wort. Falls euch das null anmacht, ist gar kein Problem, es gibt auch noch einiges mehr im Kino zu entdecken, Filmexperte Jörg Albrecht.
1: Auf jeden Fall. Statt nämlich immer mehr vom selben habe ich zwei Neustarts, die sich richtig lohnen. Der erste ist Sunny Dancer mit dem bekannten Gesicht aus den Serien Game of Thrones und The Last of Us. Bella Ramsey spielt die 17-jährige Ivy, die Krebs hatte und die ihre Eltern jetzt in ein Ferienlager schicken wollen, wo sie auf Gleichaltrige treffen soll, die eine ähnliche Geschichte hinter sich haben.
2: Nein, kommt nicht in Frage.
3: Ein Chemocamp?
4: Hey, das ist ziemlich unsensibel, Ivy.
2: Das ist total das Freakcamp.
1: Ist es natürlich nicht, wie Ivy herausfinden wird, wobei sie für 4 Wochen auch auf den sehr speziellen Humor ihrer Eltern verzichten muss.
4: Der könnte was sein, denkst du nicht? Vielleicht ein bisschen. Das ist aber schon süß, oder?
2: Nein, das ist nicht mein Typ.
4: Naja, du warst vor 3 Jahren Karl und auch nicht unser Typ.
1: Sunny Dancer kann man sich so vorstellen wie Club der Roten Bänder, nur mit britischem Humor. Das ist witzig und bewegend und Bella Ramsey ist echt klasse. Starker Auftritt, starker Film.
0: Hervorragend, kommen wir zum zweiten. Im Kino lief ja erst kürzlich der Horrorfilm Backrooms und jetzt gibt's sowas ähnliches und zwar aus Japan.
1: Genau, Vorlage für Exit 8, so heißt der Film, sind allerdings keine YouTube-Videos, es ist diesmal ein Game. Und das spielt, wie jetzt auch der Film, komplett in einem weiß gekachelten Gang in einer U-Bahn-Station, in der ist ein junger Mann gefangen, wie in einer Zeitschleife.
5: Übersehen Sie keine Anomalien. Wenn Sie eine Anomalie sehen, drehen Sie sofort um.
1: Um aus der Zeitschleife rauszukommen und den Ausgang 8 zu finden, muss der Mann auf jedes noch so kleine Detail achten. Das macht auch als Zuschauer Spaß, zusammen mit ihm in der Unterführung auf Entdeckungstour zu gehen. Exit 8 merkt man zwar an, dass das Ganze auf einem Game basiert und die Story doch ein bisschen dünn ist, hat aber was. Genau wie Backrooms.
0: 2x Daumen hoch von unserem Kinomann Jörg Albrecht. Das passiert auch selten. Also Exit 8 und Sunny Dancer. Danke, Jörg.
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1: Mit Sarah Heinz. Guten Tag. Das Robert-Koch-Institut warnt in seinem neuesten Bericht vor den massiven gesundheitlichen Folgen der Hitze. Die Zahl der hitzebedingten Tode musste auch noch einmal nach oben korrigiert werden. Thorsten Adolfs aus dem News-Team, wie sehen die Zahlen denn genau aus?
2: Ja, in diesem Sommer sind in Deutschland geschätzt schon 12.500 Menschen in Verbindung mit der extremen Hitze gestorben. Das ist ein trauriger Rekord. Bisher lag der Höchststand bei etwa 8.900 Fällen und das war vor 8 Jahren. Besonders kritisch war die letzte Juniwoche, als in manchen Regionen über 41 Grad gemessen wurden. In dieser Zeit gab es die meisten hitzebedingten Todesfälle. Das Institut sagt, dass Hitze selten allein tötet, sondern Todesfälle meistens in Kombination mit Vorerkrankungen am Herzen, der Lunge oder den Nieren auftreten.
1: Im Moment wird ja auch darüber diskutiert, den Hitzeschutz im Grundgesetz zu verankern. Dann müssten Bund, Länder und Kommunen sich ja gemeinsam um diese Aufgabe kümmern. Welche Maßnahmen gibt es denn konkret, um mehr gegen Hitze zu tun?
2: Zum Beispiel die Entsiegelung und Begrünung bestehender Flächen. Wenn Wasser besser versickern kann, dann fallen geringere Abwassergebühren an und dann wird zum Beispiel bei Starkregen die Kanalisation entlastet. Kühlere Innenstädte durch mehr Bäume oder eine bessere Beschattung sorgen außerdem dafür, dass der Stromverbrauch gesenkt werden kann. Dann könnte man nämlich möglicherweise auf die Nutzung von Ventilatoren oder Klimaanlagen verzichten. Was auch hilft, ist, Flachdächer von Gebäuden weiß zu streichen, um effektiv die Innentemperatur zu senken. Sinnvoll sind außerdem mehr Trinkwasser- und Sonnencremespender an öffentlichen Orten, um Gesundheitsproblemen effektiv vorzubeugen. Natürlich ist es so, dass erst einmal viel Geld in diese Bereiche investiert werden muss. Langfristig können so aber hohe Folgekosten vermieden werden.
1: Danke, Thorsten. Noch mehr Themen jetzt im Überblick. In Deutschland hat es im letzten Jahr so viele Kindeswohlgefährdungen gegeben wie noch nie. Laut neuer Zahlen der Jugendämter wurden 2025 fast 80.000 Kinder und Jugendliche vernachlässigt oder sind Opfer psychischer, körperlicher oder sexueller Gewalt geworden. Nachdem das BSW in Sachsen-Anhalt signalisiert hatte, der AfD bei der Wahl zum Ministerpräsidenten helfen zu können, gibt es jetzt umgekehrt AfD-Support für das BSW in Thüringen. In einem Video auf X forderte der thüringische AfD-Fraktionschef Höcke BSW-Gründerin Wagenknecht dazu auf, dort die neue Ministerpräsidentin zu werden. In Dortmund haben Kupferdiebe in der Nacht für einen Stromausfall gesorgt. Um die Kabel dort zu klauen, legten die Diebe vorher einen Schalter in einem Werksgebäude um, so die Polizei. Dadurch hatten gut 900 Haushalte für ungefähr 2 Stunden keinen Strom, hieß es. Die Diebe wurden bisher noch nicht gefasst. Auch nach fast einer Woche bleibt der Flughafen Catania auf Sizilien vorerst geschlossen. Am Wochenende war der Ätna ausgebrochen und laut Vulkanologen vor Ort könne man nicht wissen, wie lange die Aktivität des Vulkans noch andauern werde. Das Flugverbot am größten Flughafen auf Sizilien wurde deswegen jetzt nochmal verlängert. Bis Freitag 2 Uhr nachts sind dort keine Starts und Landungen möglich. Tausende Urlauber sitzen immer noch auf Sizilien fest. Viele sollen inzwischen aber schon zu anderen Flughäfen auf der Insel gefahren sein, um von dort abzureisen. Und das waren die Nachrichten mit Sarah Heinz.
3: Das Wetter.
4: Sonne satt heute, kaum Wolken am Himmel, kein Regen, bis zu 36 Grad. Morgen sieht's genauso aus wie heute. Es wird sogar noch ein Ticken wärmer, bis 38 Grad.
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4: Und das sind die Staus ab 9 Minuten Zeitverlust. Die A2 Oberhausen-Dortmund. Zwischen dem Kreuz Oberhausen und Bottrop 3 Kilometer Stau, 10 Minuten plus. Die A2 Dortmund-Oberhausen zwischen dem Dreieck Bottrop und Oberhausen-Königshardt. 3 Kilometer Stau, ihr braucht hier 9 Minuten länger. Die A4 Aachen-Köln zwischen dem Kreuz Köln-West und Köln-Eiffeltor. 3 Kilometer Stau, 14 Minuten plus. Die A45 Hagen-Dortmund zwischen dem Kreuz Hagen und dem Westhofener Kreuz. 5 Kilometer Stau, ihr müsst hier 9 Minuten mehr einplanen. Und die A61 Koblenz-Mönchengladbach zwischen dem Kreuz Meckenheim und Miel. 5 Kilometer Stau, 11 Minuten plus. Gute Fahrt!
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4: Es ist heiß bei uns im Land und wir trinken deswegen alle mehr, also Wasser. Wir kaufen also auch mehr Mineralwasser, aber wir bringen die Kästen oft nicht zurück, beziehungsweise nicht rechtzeitig zurück, nicht schnell genug zurück. Und das führt gerade zu einem kleinen Logistikengpass, das sagt der Verband Deutscher Mineralbrunnen, die sitzen in Bonn. Und dieses Pfand nicht zurückgeben oder lange nicht zurückgeben, ne? Komm, mich erinnert das total an meine Studenten- und WG-Zeit. Da bist du einfach einmal im Monat mit so circa 30.000 Pfandflaschen im Supermarkt aufgetaucht. Und dann dieser entsetzte und später leicht resignierte Blick der Leute hinter dir, die alle wussten, okay, bis die fertig ist, dauert es einfach 8 Tage. Naja, ich bin Laura Potting, schönen Donnerstag euch und das hier ist Janet Jackson, Together Again.

0: Hallo zusammen. Wir beschäftigen uns ja diese Woche ein bisschen ausführlicher mit dem Thema Dürre. Das ist in NRW ja gerade an allen Ecken und Enden zu spüren. Und bis zu 40 Grad sollen es ja morgen wieder werden, dazu kein Regen. Bundesumweltminister Carsten Schneider will jetzt, dass Deutschland besser auf künftige Hitzewellen vorbereitet ist. Und deswegen will er jetzt das Grundgesetz ändern. Der Schutz vor Hitze soll so eine gemeinsame Aufgabe von Bund, Ländern und Kommunen werden. Bisher war das Ländersache. Und das ist auch nötig, denn der Klimawandel ist in vollem Gange. Thorsten Ortmann mit Antworten auf die wichtigsten Fragen.
1: Erleben wir gerade bloß eine Hitzewelle oder ist das schon der Klimawandel?
2: Der Klimawandel spielt eine zentrale Rolle. Er verstärkt nämlich Extremwetterlagen. Zum Beispiel, weil durch die Erderwärmung mehr Wasser verdunstet, sagt Andreas Brömser vom Deutschen Wetterdienst.
3: Durch die ganze Natur wird mehr Wasser verbraucht und das führt eben langfristig dazu, dass solche längeren und intensiveren Hitze- und Trockenheitsphasen häufiger werden.
2: Gleichzeitig gibt es auch mehr Starkregen während und nach Dürrephasen, so der Experte. Überschwemmungen nehmen zu.
1: Was sind die Folgen für Menschen und Tiere?
2: Hitze belastet den Kreislauf. Das bekommen vor allem ältere und kranke Menschen zu spüren. Allein in diesem Jahr hat die Hitze deutschlandweit 12.500 Todesopfer gefordert, so die Analyse vom Robert-Koch-Institut. Dazu heizen Innenstädte immer mehr auf, neue Krankheiten entstehen. Monika Raschke vom Bund Umwelt- und Naturschutz Deutschland.
4: Jedes Jahr kommen wieder neue exotische Tiere aus dem Mittelmeerraum, aus Afrika nach Mitteleuropa und verbreiten Krankheiten, die wir bisher gar nicht kannten.
2: Waldgebiete sterben ab, die Ernte fällt geringer aus. Gerade in Entwicklungsländern ein großes Problem. Die Wirtschaft leidet durch Niedrigwasser in den Flüssen. Viele Produkte werden dadurch teurer. Und viele Tiere hungern und überleben lange Dürrephasen nicht, weil Böden und Auen austrocknen und Futter fehlt.
1: Könnte der Regen am Wochenende die Dürre beenden?
2: Der bisher vorhergesagte Regen reicht nicht, um die ausgetrockneten Böden länger feucht zu halten. Dazu müsste es über einen längeren Zeitraum regelmäßig regnen. Das ist zurzeit aber nicht in Sicht.
1: Wie könnten wir uns auf die Folgen des Klimawandels vorbereiten?
2: Die Erderwärmung muss begrenzt werden durch weniger CO2-Ausstoß. Außerdem wird es künftig darauf ankommen, Regenwasser besser im Boden zu halten. Birgit Königs vom Naturschutzbund Deutschland.
5: Wenn wir da dieses Konzept der Schwammstadt konsequenter umsetzen, ne? Wasser, Regenwasser speichern, gucken, dass es nicht einfach im Gully abfließt. Vor allen Dingen Boden entsiegeln, also dass der Boden wieder offen ist und auch Wasser aufnehmen kann. Aus Sicht der Naturschutzverbände muss da deutlich mehr passieren.
0: Also ihr hört es, das Thema Dürre in NRW und auch grundsätzlich das Thema, wie können wir uns künftig vor Hitzewellen schützen. Das wird uns noch länger beschäftigen. Thorsten Ortmann war das mit den Infos. Danke dir.
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1: Um 13.30 Uhr mit Sophie Seemann, guten Tag. Nachdem ein 55-Jähriger gestern Abend seine 46-jährige Ehefrau in der Wohnung mit einem Messer angegriffen und tödlich verletzt hat, folgte eine Richterin heute dem Antrag der Staatsanwaltschaft und erließ Haftbefehl wegen Totschlags. Die Frau hatte noch den Notruf gewählt und gesagt, dass ihr Mann sie mit einem Messer angreift. Als Polizisten und Ersthelfer eintrafen, war sie bereits bewusstlos und starb kurze Zeit später noch am Tatort. Der Beschuldigte äußerte sich bislang nicht zu den Vorwürfen. Eine Mordkommission der Polizei Münster ermittelt. Die Preise für Wohnungen hier in Münster steigen immer weiter. Eine gebrauchte Eigentumswohnung mit 80 Quadratmetern kostet durchschnittlich fast 370.000 Euro, eine Steigerung von 8%. Das teilt die LBS mit. Demnach kommen zunehmend Wohnungen aus den 60er bis 80er Jahren auf den Markt. Auch Einfamilienhäuser sind weiter gefragt. Hier sinken die Preise allerdings leicht. Der Durchschnittspreis liegt jetzt bei gut 650.000 Euro, 4% niedriger als im vergangenen Jahr. Regierungspräsident Andreas Botha appelliert an die Bevölkerung. Er sagt, wir alle sollten in diesen Tagen besonders sparsam mit der Ressource Wasser umgehen. Damit bezieht er sich auf die anhaltende Trockenheit im Münsterland, weshalb Flüsse und Bäche derzeit sehr niedrige Wasserstände haben. Etwa die Münstersche Ahr. Seit Anfang Juli gilt bereits eine Allgemeinverfügung, wonach es untersagt ist, Wasser aus Oberflächengewässern zu entnehmen. Die Trinkwasserversorgung ist weiterhin gesichert. Und zum Schluss noch eine Meldung in eigener Sache. 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Heute erreichen wir maximal 33 Grad, morgen wird es noch heißer mit maximal 36 Grad und auch da ganz viel Sonne. Aktuell sind 30 Grad bei euch in Gelmer und Nienberge. Der Antenne Münster Verkehr, die Straßen sind soweit frei und die neuesten Blitzer nur bei Antenne Münster. Warendorfer Straße statt einwärts bei der M-Straße hinter den Büschen, Albachten Hohe Geist in beide Richtungen beim Sportplatz, Zentrum bei Höhe, Henriette-Sohn-Straße bei der Kochenstraße, St. Mauritz-Wolbecker Straße, Höhe Stapelskotten und Albachten-Weseler Straße, Höhe Meerhoog. Wenn ihr noch was seht, Staustblitzerstörungen, meldet immer gern, ruft einfach an oder schickt eine WhatsApp an die Münster 28 95 40. Gute und sichere Fahrt euch.
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2: So, und wie esst ihr eigentlich euer Eis so? Im Becher? Oder mit Waffel? Also ich verstehe ja diese Becher nicht. Die kann man doch nicht essen, das macht doch gar keinen Sinn. Ich bin zu 100% Team Waffel.
3: Die Waffel, das ist das Letzte, was man im Mund hat. Und das muss auch gut schmecken.
2: Ja, das war Ulf Jaspert von einem Familienunternehmen hier aus NRW. In NRW werden nämlich Eiswaffeln für ganz Europa produziert. Krass, oder? Und da haben wir direkt mal vorbeigeschaut. Wie das war, das hört ihr in einem Viertelstündchen hier bei mir.

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0: warm, wärmer NRW gerade. Es ist Wahnsinn. Oder ist das warm? Weiter tagsüber Temperaturen über 30 Grad, weit über 30 Grad. Da kannst du dich eigentlich nur noch bis oben hin mit Eis vollstopfen und von innen kühlen. Am besten Eis, schön mit einer Waffel, ne? Und diese Waffeln, ne, in denen wir unsere Eiskugeln haben, die werden sogar für ganz Europa bei uns in NRW produziert. Das Familienunternehmen Fria produziert seit über 100 Jahren in Hamm Eiswaffeln. Mittlerweile schon in der 4. Generation. Und die Kollegin Kim Klages war vor Ort und hat gemeinsam mit Ulf Jaspert und Sina Jaspert mal hinter die Kulissen geschaut.
1: Es duftet direkt.
2: Ja, natürlich.
1: Oh, Wahnsinn. Sina, was für unterschiedliche Waffeln gibt es denn?
3: Es gibt gepresste und gedrehte Hörnchen. Gepresste Hörnchen ist das, was man typischerweise vom Softeis kennt, als diese kleinen Becherchen.
1: Das sind die, die so ein bisschen nach Pappe schmecken, ne?
3: Genau. Und es gibt gedrehte, das sind eben diese typischen Süßen, die man aus der Eisdiele kennt.
2: Also der Teig wird zubereitet und dann mit dem Teigtopf direkt an die Maschine gefahren, läuft dann über die Pumpe auf die Backplatten.
1: So. Das sieht aus wie erst so kleine Pancakes, die dann flach gedrückt werden.
2: Und mit diesen Mitnehmerarmen in die sogenannte Wickelform geführt wird. Wenn man die Waffeln hier vorne, wenn die aus dem Ofen kommen, zusammenschieben würde, da sind die noch sehr heiß, die würden ineinander kleben.
1: Hast du denn über die Jahre auch so eine Lieblingswaffel?
3: Ja, ist tatsächlich sehr gerne die glutenfreien Waffeln. Die sind süßer, die finde ich super lecker.
1: Jetzt darf ich mir einfach eine nehmen.
2: Eine raus.
1: Und die ist sogar noch warm, frisch aus dem Ofen.
2: Ja.
1: Schmeckt richtig lecker.
2: Ja.
1: Schön süß. Also ich muss auch ehrlich sagen, ich habe noch nie so eine Waffel ohne Eis gegessen.
2: Ja.
1: Aber jetzt, wenn man da so reinbeißt und die isst, dann braucht man eigentlich fast gar kein Eis.
0: Ich hoffe, Kim hat dran gedacht, uns auch Waffeln mitzubringen. Kim, wenn du das hörst, beeil dich. Ich habe Hunger.
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1: Mit Sarah Heinz. Guten Tag. Das Niedrigwasser in unseren Flüssen stellt nicht nur die Schiffe vor große Herausforderungen, sondern auch die Wasserversorgung. Fachleute sagen, dass wir uns an solche extrem Niedrigwasserphasen gewöhnen müssen. Thorsten Adolfs aus dem News-Team, was kann denn getan werden, damit Flüsse in Zukunft widerstandsfähiger werden?
2: Also viele Experten setzen darauf, das Wasser in Zukunft besser zu speichern, statt es einfach abfließen zu lassen. Das könnte über technische Speicher wie Stauseen funktionieren. In ihnen könnte das Wasser für trockene Monate aufbewahrt werden. Aber auch die Natur hilft uns. Intakte Auen und Moore funktionieren wie ein Schwamm. Sie saugen Wasser auf und geben es dann nach und nach wieder ab. Der Naturschutzbund NABU fordert deshalb, Flüssen wieder mehr natürlichen Raum zu geben, statt sie nur als reine Transportwege zu optimieren.
1: Was wird denn zu dem Plan gesagt, die Fahrrinnen für Schiffe tiefer zu baggern? Hilft das nicht zumindest der Wirtschaft?
2: Für die Binnenschifffahrt wäre eine tiefere Fahrrinne sicher ein Gewinn, weil Schiffe so mehr Ladung transportieren könnten. Aber der NABU warnt, dass das keine kluge Lösung gegen das Niedrigwasser selbst sei. Solche Vertiefungen könnten die ökologischen Probleme sogar verschärfen, weil sie die Strömung verändern und so den Grundwasserspiegel absinken lassen können. Im Moment versucht die Schifffahrt vermehrt moderne, niedrigwasseroptimierte Schiffe einzusetzen, die weniger Tiefgang brauchen. Vom Bundesverband der deutschen Binnenschifffahrt kommt deshalb auch die Forderung an den Bund, den Umbau solcher Spezialschiffe finanziell zu unterstützen.
1: Danke für die Infos, Thorsten. Mehr Meldungen jetzt in der Zusammenfassung. Die Deutsche Bahn will nicht nur Zugbegleiter mit Bodycams ausstatten, sondern auch das Personal an unseren Bahnhöfen. Ziel ist es, die Mitarbeitenden besser zu schützen, hieß es aus der Konzernspitze. Das Tragen einer solchen Kamera soll demnach aber freiwillig sein. Das Ebola-Virus in der Demokratischen Republik Kongo droht sich bald schneller auszubreiten als beim bisher schlimmsten Ausbruch vor knapp 10 Jahren. Das teilte die WHO mit. In den letzten Monaten sind von den knapp 4.400 gemeldeten Fällen über 2.000 tödlich geendet. Gegen den AfD-Bundestagsabgeordneten Maximilian Krah wurde ein Haftbefehl erlassen. Das bestätigte eine Sprecherin vom Amtsgericht Chemnitz. Laut Medienberichten geht es um offene Prozesskosten aus einem Rechtsstreit mit dem Satiriker Jan Böhmermann. Krah hat angekündigt, die offene Summe begleichen zu wollen. Die meisten Menschen in Deutschland sind grundsätzlich offen für den Einsatz von KI. In den Bereichen Finanzen und Versicherungen würden sich aber nur die wenigsten auf künstliche Intelligenz verlassen. Das hat eine neue Forsa-Umfrage im Auftrag des Kreditkartenanbieters Visa gezeigt. 68% der Befragten wollen ihre Finanzen oder Versicherungen demnach nicht durch eine KI verwalten lassen. Bei Geldanlagen waren sogar 86% dagegen. Viele gaben an, dass sie nicht wollen, dass die KI Zugang auf ihre persönlichen Daten bekommt. Beim digitalen Bezahlen per Smartphone ist die Skepsis dagegen zurückgegangen. Das hält inzwischen mehr als jeder zweite Deutsche für sicher. Und das waren die Nachrichten mit Sarah Heinz.
3: Das Antenne Münster Wetter ist wieder heißer Hochsommer bei uns geworden. Heute kriegen wir noch 33 Grad hin, morgen sogar 36 im Schatten wohlgemerkt. Und auch wenn es abends dann doch schon spürbarer abkühlt als bei den vergangenen Hitzewellen, ja, morgen früh haben wir immer noch 19 Grad zum Aufstehen, ehe es dann wieder richtig schön heiß wird. 29 Grad sind jetzt in Hiltrup, 30 Grad in Hamburg. Der Antenne Münster Verkehr, da gibt es gute Nachrichten soweit. Im Augenblick rollt der Verkehr bei uns in der Stadt nämlich. Die aktuellen Blitzer nur bei Antenne Münster. Geblitzt wird im Mauritzviertel an der Warendorfer Straße, einwärts kurz hinter der Kanalbrücke. Danke Katharina fürs Melden. Dann an der Mondstraße in St. Mauritz beim Pleistermühlenweg steht ein Blitzer. In Stapelskotten an der Wollbecker Straße in Höhe Gasthaus hinter der Feuerwehr. Und auch heute wieder dabei, Albachten mit der Weseler Straße in Höhe Meerhoog. Und wenn ihr noch welche seht, eben anrufen oder eine WhatsApp schicken, bitte Münster 28 95 40 ist die Nummer. Danke.
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3: Am Donnerstagnachmittag und die Sonnenfinsternis von gestern hallt bei uns, glaube ich, noch ein kleines bisschen nach, oder? Heute früh eigentlich überall das Gesprächsthema, als erstes die Nachfrage, na, wo hast du es gesehen und war das nicht wirklich irre und boah, das muss ich unbedingt bald nochmal und so weiter und so weiter. Ja, und in Spanien, da war das Ganze ja noch ein bisschen mehr irre, als es hier schon war. Hören wir gleich nochmal rein, hier bei Antenne Münster am Nachmittag mit Marze Kamps.

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0: Und ich hoffe, ihr könnt heute alle noch gut gucken und habt die Sonnenfinsternis gestern gut genießen können. Das war ja schon beeindruckend. Ne? Wir hatten ja für euch, für ein paar von euch noch die Sonnenbrillen besorgt. Unter anderem haben ja Frank, Silvia und Emma und Heke hier eine abgeholt.
2: Meine kleine Tochter, die Süße, die Lillisol, die hat richtig viel Spaß gehabt, sich zum ersten Mal eine Sonnenfinsternis anzuschauen und ich natürlich auch. Es war ein ganz toller Abend.
3: Dankeschön. Tene Münster, danke für die Brille. Das Sonnenfinsternis hat mir sehr gefallen.
4: Vielen Dank.
5: Vielen, vielen Dank für die Sonnenfinsternisbrille. So konnte ich mir das Spektakel wirklich live angucken und es war super. Ich werde die Brille an meine Kinder weiter vererben.
0: Das ist eine gute Idee für das nächste Mal. Und ihr habt ja hier auch schon Tobias Jogler gehört, Astrophysiker, leitet das Planetarium hier in Münster. Er ist extra nach Spanien gereist, um dort die komplette Sonnenfinsternis zu sehen. Und selbst der Profi hat da etwas beobachten können, was er niemals vergessen wird.
6: Es war ein wunderschöner Tag, blauer, klarer Himmel. So konnte man die Sonnenfinsternis hier wunderbar beobachten und auch die Totalität sehr nah am Horizont. Und dadurch gab es eine ganz besondere optische Illusion. Wie beim Vollmond hat dadurch die Sonne und auch der Mond viel, viel größer gewirkt. Und die Sonnenfinsternis war wirklich riesig anzuschauen. Und man konnte auch sehr gut, sogar mit bloßem Auge, eine große Protuberanz am Rand erkennen. Das war toll. Es war natürlich eine sehr kurze Finsternis mit einer Minute 22. Aber dafür wirklich was ganz Besonderes, ein wirklich fantastisches Ereignis.
0: Ja, und schon im kommenden Jahr ist wieder eine Sonnenfinsternis am 2. August. Hier bei uns allerdings nicht ganz so spektakulär, da werden nicht mal 50% der Sonne verdeckt. Wenn ihr aber eine totale Sonnenfinsternis sehen wollt in einem Jahr, dann müsst ihr nach Spanien wieder fahren, in den tiefen Süden dort oder einfach nach Nordafrika. Dort ist dann am 2. August 2027 eine vollkommene Sonnenfinsternis zu sehen.

Antenne Münster am Donnerstagnachmittag. Hallo zusammen und schön, dass ihr dabei seid. Ja, und wir sind ja alle nur Menschen, deswegen passieren immer wieder mal Pannen und Missgeschicke. Aber so manche Dinge, ja, die kannst du dir eigentlich gar nicht ausdenken. In England, in Birmingham, läuft ja gerade die Leichtathletik-Europameisterschaft. Und dort hat die norwegische Mixed-Staffel über 4x400 Meter Gold gewonnen. Glückwunsch an dieser Stelle. Die Mannschaft gibt die Goldmedaille aber zurück. Denn irgendjemand hat dort zwar die Zeit eingraviert, die für die Goldmedaille gereicht hat, aber das war die Zeit der Zweitplatzierten. Upsi, böser Patzer. Aber verständlich, dass die Norweger da keine Lust haben. Die vier sollen jetzt bald eine neue Medaille bekommen und dann wird hoffentlich alles gut.

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1: Um 14.30 Uhr mit Sophie Seemann. Guten Tag. Nachdem ein 55-Jähriger gestern Abend seine 46-jährige Ehefrau in der Wohnung in Rheine mit einem Messer angegriffen und tödlich verletzt hat, folgte eine Richterin heute dem Antrag der Staatsanwaltschaft und erließ Haftbefehl wegen Totschlags. Die Frau hatte noch den Notruf gewählt und gesagt, dass ihr Mann sie mit einem Messer angreift. Als Polizisten und Ersthelfer eintrafen, war sie bereits bewusstlos und starb kurze Zeit später noch am Tatort. Der Beschuldigte äußerte sich bislang nicht zu den Vorwürfen, eine Mordkommission der Polizei Münster ermittelt. Das Bistum Münster kritisiert den Erlass des Landes NRW zum Hitzeschutz in Pflegeeinrichtungen von Ende Juli dieses Jahres. Das Land verschärfe demnach die Anforderungen an die Einrichtung, ohne die finanziellen Voraussetzungen für die Umsetzung zu schaffen. Vor dem Hintergrund wird gefordert, den Erlass um eine Finanzierung zu ergänzen. Vor allem in älteren Bestandsgebäuden stießen organisatorische Maßnahmen an ihre Grenzen, heißt es. Dauerhaft wirksamer Hitzeschutz erfordere Investitionen in Verschattung, Sonnenschutz, moderne Lüftungs- und Kühlungstechnik und weitere bauliche Maßnahmen zur Klimaanpassung. Der Stadtteilmarkt in Rooksel fällt morgen wegen der Hitze aus. Der ökologische Bauernmarkt auf dem Domplatz findet wie gewohnt statt, allerdings mit weniger Ständen als üblich. Auch der Stadtteilmarkt in Grendorf kann besucht werden. Und zum Schluss noch eine Meldung in eigener Sache. 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Mehr Nachrichten gibt es im Antenne Münster News-Ticker online und in der App. Und ich wollte noch was an Matze sagen.
2: Ja.
1: Matze. Ganz, ganz, ganz lieben Dank für diesen wunderbaren, wunderbaren Tipp, die Sonnenfinsternis in Stapelskotten zu schauen. Es war perfekt.
2: Gern geschehen.
1: Also, wer die besten Plätze in Münster kennt, das ist Matze. Er weiß immer alles, wo es am besten ist, die Sonnenfinsternis zu sehen und.
2: Dankeschön. Danke für die Blumen und damit zum Antenne Münster Wetter. Hoffen wir, dass das auch immer so stimmt, wie ich das hier vorhersage. Ja, wir merken es draußen, heiße Kiste ist es auch heute wieder, heißer Hochsommer bis 33 Grad. Sollten wir noch hinkriegen, morgen sogar bis 36 Grad im Schatten. Es gilt eine entsprechende Warnung schon vor großer Hitze. Allerdings ist es morgens nicht mehr ganz so kalt dadurch und angenehm mild. Mit 19 Grad geht's morgen in den Tag. Aktuell 29 Grad in Gievenbeck, 30 Grad in Kremmendorf. Der Antenne Münster Verkehr, da rollt es auch soweit bei uns in der Stadt. Da kommt ihr im Augenblick überall gut durch. Längere Staus und Behinderungen gibt's da nicht. Die aktuellen Blitzer, nur bei Antenne Münster. Geblitzt wird im Mauritzviertel an der Warendorfer Straße, einwärts kurz hinter der Kanalbrücke, dann an der Mondstraße in St. Moritz beim Pleistermühlenweg, in Stapelskotten an der Wolbecker Straße beim Gasthaus hinter der Feuerwache und in Albachten an der Weseler Straße beim Meerhoek steht auch heute wieder ein Blitzer. Und wenn ihr noch welche seht, eben anrufen, WhatsApp schicken, geht beides. Münster 28 95 40 ist die Nummer. Danke.
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2: Ja, hallo zusammen, es ist der Donnerstagnachmittag, Antenne Münster hier mit Marze Kamps und mit dem besten Mix für euren Nachmittag. Musik aus Münster, Pohlmann ist das, wenn jetzt Sommer wäre, bei uns im besten Mix.

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0: Ja, ganz klar, Phil Collins. Wir spielen die Hits im besten Mix. Da kommen wir um die Nummer natürlich nicht drum rum. Und gibt es eigentlich irgendeinen Titel, bei dem beim Zuhören so viele Leute Luftschlagzeug spielen wie bei der Nummer hier? Ich glaube nicht.
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0: So, die vierte Ferienwoche läuft und es dürfte weiterhin bei uns in der Stadt keine Langeweile aufkommen können. Für Kids läuft ja gerade zum Beispiel die Kinderstadt Atlantis im Wienburgpark. In der kommenden Woche kommt dann das große Austoben in der Sporthalle an der Lotharinger Straße dazu, im Martini-Viertel. Von Montag bis zum 28. August heißt es dort wieder Bewegte Kids. Für Kinder von 6 bis 13 Jahren gibt's da eigentlich alles zum Austoben, aber auch zum Runterkommen. Täglich von 8 bis 16 Uhr warten unter anderem eine Hüpfburg, Tischkicker, Sportmatten, aber auch Leseecken und ganz, ganz viele Teamerinnen und Teamer, die sich um die Kids kümmern beim Ferienprogramm Bewegte Kids. Ab Montag mit ordentlich Action in der Sporthalle Lotharinger Straße. Alle Infos dazu gibt's natürlich auch nochmal auf unserer Homepage.
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1: Mit Sarah Heinz, guten Tag. Wer gerade erst in den Job startet, bekommt oft einen befristeten Vertrag, obwohl die Zahl dieser Jobs insgesamt sinkt. Das zeigen Zahlen des Statistischen Bundesamts. Thorsten Adolfs aus dem News-Team, was steht in der Statistik denn genau drin?
2: Also bei denjenigen, die zwischen 15 und 25 sind, ist die Wahrscheinlichkeit für einen befristeten Vertrag am größten. Fast jeder Fünfte in dieser Altersgruppe arbeitet befristet. Und das sind deutlich mehr als in den anderen Altersgruppen. Das sorgt gerade zum Berufsstart bei vielen für Unsicherheit. Vor allem in Unis oder im Gastgewerbe sind Zeitverträge an der Tagesordnung. Diejenigen, die sich freiwillig für so eine Stelle entscheiden, sind die absolute Ausnahme. Für die meisten ist das eher eine Notlösung, weil es in solchen Situationen schwer ist, langfristig zu planen und zum Beispiel eine Wohnung zu finden.
1: Und dann ist da ja auch noch der Faktor KI, der es vielen Berufseinsteigern schwer macht.
2: Ja, das IFO-Institut hat bei über 3000 Firmen in Deutschland nachgefragt und da hieß es, dass viele Unternehmen damit rechnen, dass die Löhne durch den Einsatz künstlicher Intelligenz eher sinken statt steigen. Und besonders hart trifft es laut der Umfrage Leute, die noch nicht so lange im Job sind. Egal ob mit oder ohne Studium, etwa die Hälfte der Betriebe geht davon aus, dass hier beim Gehalt der Rotstift angesetzt wird. Vergleichsweise gute Chancen gibt es nach Angaben der Internationalen Arbeitsorganisation ILO in technischen und wissensintensiven Berufen, wie dem Ingenieurwesen oder im Gesundheitssektor. Gefragt sind bei der Jobwahl in Zukunft vor allem digitale Kenntnisse, ein scharfer Blick für die Kontrolle von KI-Ergebnissen und die Fähigkeit, selbst zu beurteilen, wo der Mensch unersetzbar bleibt.
1: Danke, Thorsten, für die Infos. Noch mehr Themen jetzt kurz und kompakt. Wegen der wirtschaftlichen Folgen durch das Niedrigwasser hat der Bundesverband der deutschen Binnenschifffahrt jetzt einen 3-Punkte-Plan vorgelegt. Der sieht auch vor, dass die Fahrrinnen im Rhein an mehreren Stellen ausgebaut werden sollten. Der NABU ist dagegen, er fordert stattdessen, Wasser besser zu speichern, zum Beispiel über Stauseen. In Australien zeigt das beschlossene Social-Media-Verbot für unter 16-Jährige erste Wirkung. Facebook-Mutterkonzern Meta soll nach australischen Angaben inzwischen über 750.000 Accounts auf Instagram und Facebook gesperrt haben. Die Altersüberprüfung von Usern bleibe laut Meta aber schwierig. Am Flughafen Köln-Bonn wurde gestern offenbar kurz der Flugbetrieb gestört. Bis zu 5 Drohnen sollen gesichtet worden sein, sagte die Bundespolizei. Ob es sich dabei um mehrere oder immer um dieselbe gehandelt habe, sei unklar. Der Drohnenpilot wurde inzwischen festgenommen, gegen ihn wurde ein Ermittlungsverfahren eingeleitet. Die Mehrheit in Deutschland will, dass mehr gegen den Klimawandel getan wird. Das zeigt eine neue Studie der Bertelsmann Stiftung. 54% der Befragten wünschen sich demnach mehr Geld für Klimaschutz, Energie und Verkehrswende. Ungefähr genauso viele fordern einen kompletten Ausstieg aus fossiler Energie. Die Studie hat aber auch gezeigt, wie gespalten wir beim Thema sind. 11% sagen, dass sie nicht daran glauben, dass es den Klimawandel überhaupt gibt. Und fast 40% befürchten, dass durch den Klimaschutz finanzielle Nachteile entstehen könnten, auch für sich selbst. Die Studienmacher fordern deswegen eine Klimapolitik mit bezahlbaren Alternativen und fair verteilten Lasten. Und das waren die Nachrichten mit Sarah Heinz.
3: Das Antenne Münster-Wetter, ihr spürt es draußen, es ist wieder heiß und es wird noch heißer. Heute Nachmittag sind tatsächlich noch 33 Grad drin, morgen Nachmittag sogar 36 Grad im Schatten, aber danach kühlt es auch wieder relativ flott ab, sodass es dann morgen früh mit angenehmen 18 Grad in den Freitag geht, ehe es dann schnell wieder sehr viel heißer wird. 30 Grad aktuell in Angelmodde und im Kreuzviertel. Der Antenne Münster Verkehr setzt langsam ein. Der Berufsverkehr, da stockt es. Zum Beispiel die längsten Staus hier in Amelsbüren am Kreisel beim Dortmund-Ems-Kanal, Amelsbürener Straße. Da braucht ihr 5 Minuten länger wegen der Baustelle dort. Eine Baustelle ist auch schuld, dass es auf der Hammerstraße stockt. Stadtauswärts hinter der Trautmannsdorfstraße bis nach Hiltrup hinein. Nach 4 bis 5 Minuten seid ihr dort aber durch. Die aktuellen Blitzer, nur bei Antenne Münster. Geblitzt wird im Mauritzviertel an der Warendorfer Straße einwärts, kurz hinter der Kanalbrücke. Dann an der Mondstraße in St. Mauritz beim Pleistermühlenweg. In Stapelskotten auf der Wollbecker Straße beim Gasthaus hinter der Feuerwehr. Dort wird auch geblitzt. Und an der Weseler Straße in Albachten in Höhe Meerhoog steht auch noch einer. Und wenn ihr noch welche sehen solltet, seid so nett, ruft eben an oder schickt eine WhatsApp-Sprachnachricht dazu. Münster 28 95 40. Danke.
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3: Am Donnerstagnachmittag Antenne Münster hier mit Matze Kamps. Hallo zusammen.

0: Antenne Münster am Donnerstagnachmittag. Hallo zusammen, wir schauen noch mal kurz aufs Wetter und da ist die nächste große Hitze da. Die 33 Grad Spitze heute Nachmittag, die haben wir fast schon erreicht. 31, 32 sind schon verbreitet in der Stadt. Morgen legen wir sogar noch einen drauf. 36 Grad ist durchaus drin. Morgen Nachmittag von 11 bis 19 Uhr gilt morgen eine amtliche Warnung vor starker Hitze. Der Deutsche Wetterdienst warnt vor starker Belastung, also morgen den ganzen Tag über schön langsam machen und nicht irgendwie auf die Idee kommen, da müsste man jetzt zufälligerweise gerade nochmal 50 Kilometer am Stück in 2 Stunden rennen oder so. Samstag, da wird es mit 30 Grad am frühen Nachmittag maximal, eher so 29 Grad auch nochmal sehr warm, aber dann kommen mehr Wolken und dann kühlt es auch ab. Und mit mehr Wolken sind Sonntag dann immerhin noch 24 Grad in der Spitze, aber das fühlt sich schon anders an. Wir brauchen dringend Regen im Moment nach wie vor. So wie es jetzt aussieht, kommt spätestens in der kommenden Woche etwas. Einige Wettermodelle sehen auch Samstagnachmittag schon so eine 50-50-Chance auf Gewitter. Auch am Sonntag ist das der Fall, andere Wettermodelle noch nicht. Das behalten wir natürlich auch für euch im Blick. Wenn es nach so einer Hitze ein Gewitter gibt, dann kann das schon ganz schön ruppig werden. Die meisten Wettervorhersageexperten sind sich aber einig, dass es am Dienstagnachmittag mit mehr Regen endlich einen Wechsel gibt. Am Mittwoch tröpfelt es auch noch etwas, dann bei nur noch 21 Grad übrigens. Und bis dahin frischt auch nachmittags der Wind immer wieder auf.
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0: Ja, wenn es schon mal so warm ist, hilft vielleicht ein kleines bisschen Musik, um ein bisschen runterzukommen. Hier ist Madonna und Frozen im besten Mix für euch.

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1: Ein Mann und sein Klavier, Tom Walker und Leave a Light On bei uns im besten Mix. Und für uns hat diese Geschichte so ein bisschen was von Bundesliga. Und als wir das gehört haben, mussten wir uns auch erstmal hinsetzen. Wir sind ja nominiert für einen deutschen Radiopreis. In 4 Wochen wird der in Hamburg vergeben und läuft sogar im Fernsehen. Deutscher Radiopreis. Oben drüber gibt's nichts mehr. Unsere Aktion Lokalrunde, Marlena und Tino geben einen aus dem Frühjahr. Die könnte dort einen Preis bekommen. Und wir sind alle sehr gespannt, denn das war schon für alle hier ziemlich anstrengend, das alles so zu wuppen. Aber es hat unfassbar Spaß gemacht. Und es war auch bewegend für uns zwischendurch. Die beiden draußen und auch wir hier im Studio wurden immer wieder von euch überrascht mit tollen Besuchen, mit tollen Geschenken, mit tollen Aktionen. Hammer. Bekomme ich immer noch ein kleines bisschen Pipi in den Augen, wenn ich daran denke und bin ein bisschen bewegt. Was noch wichtig ist, gibt's gleich in den Antenne Münster Nachrichten um 3:30.

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1: Um 15.30 Uhr mit Sophie Seemann. Guten Tag. Nachdem ein 55-Jähriger gestern Abend seine 46-jährige Ehefrau in einer Wohnung in Rheine mit einem Messer angegriffen und tödlich verletzt hat, folgte eine Richterin heute dem Antrag der Staatsanwaltschaft und erließ Haftbefehl wegen Totschlags. Die Frau hatte noch den Notruf gewählt und gesagt, dass ihr Mann sie mit einem Messer angreift. Als Polizisten und Ersthelfer eintrafen, war sie bereits bewusstlos und starb kurze Zeit später noch am Tatort. Der Beschuldigte äußerte sich bislang nicht zu den Vorwürfen. Eine Mordkommission der Polizei Münster ermittelt. Das Bistum Münster kritisiert den Erlass des Landes NRW zum Hitzeschutz in Pflegeeinrichtungen von Ende Juli dieses Jahres. Das Land verschärfe demnach die Anforderungen an die Einrichtung, ohne die finanziellen Voraussetzungen für die Umsetzung zu schaffen. Vor dem Hintergrund wird gefordert, den Erlass um eine Finanzierung zu ergänzen. Vor allem in älteren Bestandsgebäuden stießen organisatorische Maßnahmen an ihre Grenzen, heißt es. Dauerhaft wirksamer Hitzeschutz erfordere Investitionen in Verschattung, Sonnenschutz, moderne Lüftungs- und Kühlungstechnik und weitere bauliche Maßnahmen zur Klimaanpassung. Der Stadtteilmarkt in Rooksel fällt morgen wegen der Hitze aus. Der ökologische Bauernmarkt auf dem Domplatz findet hingegen wie gewohnt statt, allerdings mit weniger Ständen als üblich. Auch der Stadtteilmarkt in Gremmendorf kann besucht werden. Und zum Schluss noch eine Meldung in eigener Sache. 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Und zwar mit der Lokalrunde Marlena und Tino geben einen aus im Frühjahr. Wir treten damit in der Kategorie beste Programmaktion in Konkurrenz zu Aktionen von MDR Kultur und Hitradio Ohr an. Der Deutsche Radiopreis gilt als renommierteste Auszeichnung der Branche in ganz Deutschland. Er wird heute in 4 Wochen in Hamburg verliehen. Mehr Nachrichten gibt es im Antenne Münster News-Ticker online und in der App.
2: Das Antenne Münster Wetter, eine heiße Kiste weiterhin. 33 Grad sind nicht mehr fern, das ist die Spitzentemperatur heute. Morgen dann bis 36 Grad im Schatten und von 11 bis 19 Uhr, Herrschaften, ist mir zu warm. Von 11 bis 19 Uhr gilt morgen eine allgemeine Wetterwarnung vor großer Hitze. Ja, abends kühlt es aber dann relativ schnell ab. Morgens geht es dann weiterhin so mit 18 Grad in den Tag, ehe es dann sehr schnell wieder heißer wird. 32 Grad jetzt in Wolbeck und im Kinderhaus. Der Antenne Münster Verkehr, es stockt und staut vor allem hier auf der Hammerstraße statt auswärts. Hinter der Trautmannsdorfstraße, ihr braucht 5 Minuten länger, bis ihr in Handorf angekommen seid. Und dann knubbelt es sich noch etwas auf der Wolbecker Straße einwärts, hinter der Kanalbrücke vor dem Ring. Da braucht ihr so 3 bis 4 Minuten länger. Es staut auch noch auf der Warendorfer Straße statt einwärts vor dem Abzweig Handorfer Straße. Die aktuellen Blitzer nur bei Antenne Münster. Geblitzt wird im Mauritzviertel, Warendorfer Straße einwärts, hinter der Kanalbrücke, dann in Stapelskotten an der Wolbecker Straße, auswärts hinter der Feuerwache und in Albachten an der Weseler Straße beim Meerhoek. Gibt's mehr? Eben nochmal Bescheid sagen bitte oder eine WhatsApp schicken. Münster 28 95 40 ist die Nummer. Danke.
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2: Donnerstagnachmittag, Antenne Münster hier mit Matze Kamps. Ich grüße euch.

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2: So.

0: Oh, ich habe gerade wieder einen Fehler gemacht. Ich bin kurz vor die Tür gegangen und habe mal meine Nase rausgestreckt aus dem temperierten Studio und dachte, bleib mal lieber drin, Matze. Ist doch ein bisschen warm draußen geworden. Richtig heiß ist es wieder in der Stadt. Ja, und wo kannst du immer wieder mal schön gechillt runterkommen? Also außer hier im Studio. Im Kaufhaus zum Beispiel, im Kino zum Beispiel oder in einem Museum. Dort ist es zwar meistens schön kühl, aber auch gerne mal nicht so super aufregend. Was könnt ihr also tun, damit sich ein Museumsbesuch vielleicht doch noch so richtig rechnet?
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2: Lektion 1, um schlau zu wirken, lege einen Zeigefinger an die Wange, lege den Kopf schief und murmle vor dich hin.
3: Mich fasziniert vor allem dieser Bruch zwischen Licht und Emotion.
2: Wenn da noch keiner die Augen verdreht, lass weiter den Kunstkenner raushängen, auch wenn du überhaupt keine Ahnung hast.
3: Ich war ja auch schon im Guggenhaus-Museum in Venedig, da habe ich sogar Van Gogh mal live gesehen.
2: Lektion 2, wenn dir das zu langweilig wird, nimm einen Zollstock, halte ihn an das teuerste Gemälde und flüstere in dein Handy.
4: Ich glaube, es kann klappen, wenn wir zu dritt sind und Masken tragen.
2: Schon wird's spannend. Oder Lektion 3, nimm einen alten Teller mit ins Museum, geh in einen Raum mit alten historischen Vasen, in dem gerade keine Raumaufsichtsperson sitzt und wirf ihn auf den Boden. Und dann ist Action in der Bude.
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1: Mit Sarah Heinz. Guten Tag. Es gibt eine gute und eine schlechte Nachricht aus der Landwirtschaft. Die schlechte: wegen der anhaltenden Dürre werden die Ernten wohl kleiner ausfallen. Die gute: Totalausfälle wird es nicht geben. Das gute Wetter im Frühling hat größere Schäden verhindert. Zu dieser Einschätzung kommt der zuständige Raiffeisenverband. Mehr dazu von Marc Weiß.
2: Seit Beginn der Dürre Mitte Juni seien schon rund 3 Millionen Tonnen Getreide und Raps verloren gegangen, meldet der Verband, und noch immer ist kein Regen in Sicht. Trotzdem würden am Ende wohl 40,6 Millionen Tonnen Getreide geerntet. Das sind 5 Millionen weniger als im vergangenen Jahr. Und damit wäre es eine unterdurchschnittliche, aber ausreichende Ernte, dank der guten Bedingungen im Frühling. Aber auch wenn Verbraucher jetzt beruhigt sein können, bedeutet die Dürre für einzelne Landwirte eine Katastrophe. Darauf wies auch Bundesagrarminister Rainer hin. Rainer sagte, hinter den ausgetrockneten Feldern stehen Familien, die um ihre Ernte, ihre Einkommen und teilweise auch um ihre Zukunft bangen. Das betrifft vor allem die Tierhaltung, denn hier kommt die eingeschränkte Binnenschifffahrt als Problem noch dazu. Futtermittel werden größtenteils mit Schiffen transportiert. Ob es Hilfen gibt, ließ Rainer noch offen. Dafür sind bei Extremwetter erstmal die Länder zuständig. Erst wenn die Situation als ein Ereignis von nationalem Ausmaß eingestuft wird, springt auch der Bund ein.
1: Danke, Marc, für die Infos. Noch mehr wichtige Meldungen jetzt im Überblick. Viele junge Menschen haben es aktuell schwer auf dem Arbeitsmarkt. Gerade zum Jobstart werden vielen nur befristete Verträge angeboten. Laut Deutschem Gewerkschaftsbund sorgt das für viel Unsicherheit, denn auch die Zukunftsplanung werde dadurch erschwert. Zusätzlich wird gerade bei Berufseinsteigern beim Gehalt gespart. Das geht aus einer aktuellen IFO-Studie hervor. In der Union soll offenbar zum ersten Mal eine Frau parlamentarische Geschäftsführerin der Fraktion im Bundestag werden. Fraktionschef Frei hat die CDU-Abgeordnete Katharina dos Santos-Vinz vorgeschlagen. Sollte sie im September gewählt werden, würde sie den Posten vom jetzigen Bundesverkehrsminister Bilger nachbesetzen. In mehreren Bundesländern enden dieses Wochenende die Sommerferien. Nicht bei uns in NRW, trotzdem rechnet der ADAC auch bei uns mit mehr Verkehr auf den Autobahnen, vor allem am Sonntag. Zu den staugefährdeten Strecken zählen demnach nämlich auch die A1 zwischen Hamburg und Köln und die A3 zwischen Oberhausen und Passau. Die wirtschaftliche Lage sorgt weiter dafür, dass nicht so viel Geld ausgegeben wird, vor allem nicht viel Geld auf einmal. Nach einer Umfrage im Auftrag der Teambank plant ungefähr jeder Zweite in Deutschland, sich in den nächsten 12 Monaten keine teuren Anschaffungen zuzulegen, wie zum Beispiel ein Auto, Möbel oder eine Waschmaschine. Gut 3 von 4 sagen, dass sie dafür aktuell auch keinen Kredit aufnehmen wollen würden. Egal ob persönlicher Wunsch oder nötige Investition, beides liege derzeit auf Eis, hieß es. Jeder 5. Befragte will demnach lieber sparen. Und das waren die Nachrichten mit Sarah Heinz.
3: Das Antenne Münster Wetter, da ist die nächste Hitzewelle angekommen. Bei uns ist schon sehr warm draußen. Viel heißer als aktuell wird es heute nicht mehr, aber morgen auf jeden Fall. Da erreichen wir am Nachmittag um diese Zeit locker 36 Grad im Schatten. Und auch wenn es abends relativ schnell abkühlt, die Fenster aufmachen zum Durchlüften, das ist dann erst so gegen Mitternacht angesagt. Aber dann kühlt es runter auf 18 Grad am Morgen und das ist ein wunderbarer Start in den Freitag. Jetzt 32 Grad in Sentrup, 32 Grad auch in Körde. Der Antenne Münster Verkehr, es stockt, fangen wir wieder im Süden an, rund um den Kreisel am Dortmund-Ems-Kanal bei Amelsbüren. Wegen der Baustelle dort dauert es länger auf der Wiedaustraße Richtung Kreisel und auf der Amelsbürener Straße in Richtung Kreisel. Es dauert etwas länger auf der Hammerstraße in Richtung Hiltrup, und zwar kurz vor Hiltrup. Da braucht ihr 4 Minuten länger, bis ihr dort durch seid. Dann ist ja so relativ voll die Straßen, aber es staut nicht dort. Ihr braucht ein bisschen länger Kanalstraße einwärts vor dem Ring und auch auf der Wolbecker Straße rund um die Ringkreuzung, aber im Großen und Ganzen kommt ihr dort deutlich besser durch als gestern um diese Zeit. Die aktuellen Blitzer. Nur bei Antenne Münster. Geblitzt wird an den Loddenbüschen beim ehemaligen Gartencenter beide Richtungen, dann an der Warendorfer Straße einwärts hinter der Kanalbrücke. In Stapelskotten steht ein Blitzer an der Wolbecker Straße in Höhe Gasthaus Stapelskotten und in Albachten wird geblitzt an der Weseler Straße in Höhe Meerhoog. Und wenn ihr noch welche sehen solltet, seid so nett, ruft eben an oder schickt eine WhatsApp-Sprachnachricht dazu. Münster 28 35 40 ist die Nummer. Danke.
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3: Und das ist der heiße Donnerstagnachmittag hier bei Antenne Münster mit Marze Kamps. Hallo zusammen.

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2: Ja, gerade jetzt im Sommer, wenn es so richtig schön heiß ist, ein Eischen zwischendurch. Ja, ganz lecker, ne? Gehört einfach irgendwie beim Stadtbummel dazu, finde ich. Aber Frage aller Fragen, gehört das Eis nun in einen Becher oder in eine Waffel? Wenn ihr eher Team Waffel seid, dann ist die Chance recht groß, dass die Waffel hier ganz aus der Nähe kommt. Aus Hamm nämlich, denn seit 1913 stellt die Waffelfabrik Fria Eiswaffeln her für ganz Europa. Ein Familienbetrieb in der vierten Generation. Sina Jaspert ist jetzt die jüngste Nachfolgerin dort bei Fria und für sie ist die Waffelfabrik Alltag.
3: Für mich ist das tatsächlich relativ normal. Also dadurch, dass ich von klein auf mit dem Wissen, dass meine Familie den Betrieb hat, groß geworden bin, mit dem Betrieb groß geworden bin, als Kind auch viel hier war, ist das tatsächlich so, es hat ihn halt immer gegeben.
2: Bei Fria werden pro Stunde bis zu 200.000 Waffeln hergestellt. Da musst du lange dran knabbern, ne? Ja, und das in allen möglichen Größen, Formen, Farben. Und dann sind da ja auch noch unterschiedliche Länder, die beliefert werden. Denn in Italien, da sieht ein Hörnchen anders aus als bei uns.
3: Was gerade läuft, ist tatsächlich eins der Standardhörnchen. Also was relativ viel genutzt wird in Deutschland. Das sieht man da dran. Also es ist ein kleineres Karo und ohne Rand. Also dass es sehr natürlich eher handgemacht aussieht. Es gibt auch süß gedrehte Hörnchen mit Rand. Die werden in Italien zum Beispiel viel benutzt, weil da ja die Eiskugeln gespachtelt werden. Also es gibt keine Kugeln wie bei uns mit dem Eisportionierer, sondern es wird ein Spachtel genutzt. Und dafür braucht man eben den Rand an dem Hörnchen, weil der Spachtel daran abgestriffen werden muss.
2: Ja, wisst ihr Bescheid, ne? Übrigens, die Waffeln eignen sich auch ganz super als kleiner Snack zwischendurch. Und, kleiner Tipp von mir, sie schmecken auch ganz prima ohne Eis obendrauf.

0: Macht immer gute Laune, finde ich, Olivia Rodrigo und Drop Dead bei uns im besten Mix hier am Nachmittag. Ja, der Sommer, der gibt wirklich alles und ich erzähle euch was über Eiswaffeln, aber erzähle euch nicht, welches Eis mögt ihr eigentlich am liebsten? Wir haben uns da mal ein kleines bisschen umgehört, was eure Lieblingssorte ist.
1: Zitrone, weil das halt im Sommer schön frisch ist.
2: Stracciatella, weil der Geschmack ganz gut ist und man hat noch ein bisschen Crunch wegen der Schokostückchen.
3: Meine Lieblingseissorte ist Erdbeere. Vor allen Dingen deswegen, wenn man weiß, dass die Erdbeeren auch frisch im Grunde genommen eingearbeitet werden.
1: Zitrone, weil das halt im Sommer schön frisch ist.
4: Milch heißt Zimt, weil die mich immer so an meine Kindheit erinnert. Weil meine Oma das oft gekocht hat. Für mich. Es erinnert einen daran.
0: Ja. Ja, und da, das klingt alles ziemlich lecker und da bin ich bei allen Sorten auf jeden Fall dabei. Hauptsache kalt.

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1: Um 16.30 Uhr mit Sophie Seemann. Guten Tag. Befristete Arbeitsverträge werden in Deutschland weiterhin vor allem mit jungen Menschen abgeschlossen. In der Altersgruppe zwischen 15 und 25 Jahren waren vergangenes Jahr 18,3% befristet beschäftigt, wie das Statistische Bundesamt berichtet. Das entspricht rund 2,2 Millionen Arbeitnehmern. Thomas Thunfeld berichtet für Antenne Münster.
2: Auch wenn es die Jungen statistisch dreimal häufiger trifft als alle anderen, insgesamt gab es 2025 sogar weniger befristete Jobs als zum Beispiel noch vor 10 Jahren. Immerhin waren es aber laut Bundesamt fast 6,5 Millionen Menschen, die befristet in Teilzeit, mit Zeitverträgen oder in Minijobs gearbeitet haben. Und eine befristete Arbeit nimmt laut Statistik kaum jemand freiwillig an. Die meisten davon gibt's übrigens im Bildungssektor und in Restaurants und Kneipen.
1: Nach dem Polizeieinsatz in Bielefeld, bei dem ein Mann erschossen wurde, liegt nun das Obduktionsergebnis der Uniklinik Münster vor. Dies bestätigte, dass der Mann durch Schussverletzungen starb. Am Dienstag ereignete sich der Vorfall in Bielefeld. Zu Beginn des Polizeieinsatzes soll sich der 47-jährige Mann noch in der Wohnung in der Stolbenstraße aufgehalten haben. Als die Polizisten eintrafen, soll er die Wohnung bereits verlassen und mit einer Pistole auf die Polizisten zugelaufen sein. Die Ermittlungen dauern an. Der Stadtermarkt in Rooksel fällt morgen wegen der Hitze aus. Der ökologische Bauernmarkt auf dem Domplatz findet hingegen wie gewohnt statt, allerdings mit weniger Ständen als üblich. Auch der Stadtermarkt in Gremdorf kann besucht werden. Und zum Schluss noch eine Meldung in eigener Sache. Antenne Münster ist nominiert für den Deutschen Radiopreis. 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
3: Das Antenne Münster-Wetter. Wir erleben draußen die nächste Hitzewelle. Heute mit 33 Grad gleich. Noch ist das noch nicht mal der Höhepunkt, sondern erst morgen. Da kriegen wir 36 Grad im Schatten, wohlgemerkt morgen Nachmittag. Morgen früh mit 18 Grad geht es erst noch ganz easy los. Wir können also morgen früh wunderbar nochmal durchlüften, ehe es dann schnell wieder heißer wird. 32 Grad sind jetzt am Hafen, 33 Grad am Zoo. Der Antenne Münster Verkehr. Wir schauen erst auf den südlichen Abschnitt der Stadt und sehen, es knubbelt sich jetzt mächtig rund um den Kreisel bei Amelsbüren am Dortmund-Ems-Kanal. Alle Straßen, die dorthin führen, sind davon betroffen. Dann die Hammerstraße stadtauswärts hinter der Trautmannsdorfstraße. 5 Minuten länger. Es dauert etwas länger auf der Umgehungsstraße in Richtung Autobahn hinter der Hammerstraße. Am Ludgeri-Kreisel, da ist natürlich heute auch wieder ein kleines bisschen Geduld gefragt, vor allem auf der Hafenstraße in Richtung Kreisel und dann auf dem weiteren Verlauf Richtung Weseler Straße auf der Moltke Straße geht es gerade auch nur langsam voran. Es stockt auf dem Hohen Heckenweg beide Richtungen wegen der Baustelle am Edelbach. Auf der Warendorfer Straße auswärts hinter der Umgehungsstraße vor dem Abzweig Handorfer Straße oben beim Gartencenter. Dort braucht ihr 5 Minuten länger, statt einwärts seid ihr nach etwa 3 Minuten durch. Und auch am Stadtgraben dauert es heute wieder ein klein wenig länger. Bis etwa kurz vor den Aasee braucht ihr 3 Minuten. Die aktuellen Blitzer nur bei Antenne Münster. Geblitzt wird in Löwelingloh am Kappenberger Damm, beide Richtungen an der Kreuzung Wiedaustraße. Dann in Gremmendorf am Erbprostenweg, beide Richtungen Höhe Förnster-Esch. An der Loddenheide, an den Loddenbüschen Richtung Bergfidel vor der Siemensstraße. Dann im Mauritzviertel an der Warendorfer Straße, einwärts kurz hinter der Kanalbrücke. In Stapelskotten steht ein Blitzer an der Wolbecker Straße beim Gasthaus hinter der Feuerwehr und an der Weseler Straße wird geblitzt in Albachten beim Meerhoog. Und wenn ihr noch welche seht, seid so nett, ruft eben an oder schickt eine WhatsApp dazu. Münster 28 95 40. Danke.
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3: Am Donnerstagnachmittag, um genau zu sein. Antenne Münster hier, Marze Kams mein Name. Schön, dass ihr dabei seid.

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0: Und hier ist der Antenne-Münster Verkehr. Wir informieren euch sofort, wenn etwas passiert. Es hat gekracht. Unfall auf der B54 Münster Richtung Gronau hinter Nienberge. Da staut es sich schon mächtig. Ihr verliert dort mindestens schon 10 Minuten jetzt. Am besten, wenn ihr könnt, weicht auf die alte B54 Richtung Altenberge aus. Und wenn ihr noch was seht, eben anrufen oder WhatsApp schicken. Münster 28 95 40. Hallo zum Donnerstagnachmittag hier bei Antenne Münster. Donnerstag ist ja immer Kinotag. Neue Filme starten und in dieser Kinowoche, da kommt ein beliebter, erfolgreicher Dorfpolizist aus Bayern zurück ins Kino. Außerdem gibt's ein spannendes Gedankenspiel. Was würde eigentlich passieren, wenn wir mit unserer Nachbarschaft plötzlich weit in die Vergangenheit reisen? Also weit zu den Dinosauriern. Geht nur im Kino. Thomas Bremser fasst für uns die neuen Kino-Highlights zusammen.
1: Grüß Gott, Eberhofer. Das ist mein Kollege Birkenberger. Grüß Gott.
2: Schon zum 10. Mal ermittelt Sebastian Betzel als Dorfpolizist Franz Eberhofer in Niederbayern. In Steckerfisch-Fiasko hat er es mit mächtigen Familienclans und zerstrittenen Golfclub-Mitgliedern zu tun.
3: Geht's noch? Was soll denn das? Nenn erstmal die Regeln, du Golfgnom!
2: Neben einem Mord auf dem Golfplatz kümmert sich Eberhofer auch um Partnerin Susi, die will Bürgermeisterin werden.
4: Sie können doch nicht einfach hergehen und ihr Plakat über meins drüber pappen!
2: Auch der 10. Eberhofer-Provinzkrimi hat viel Herz und Humor. Die Mordgeschichte ist dagegen etwas dünn.
5: Wir sind keine Trotteln. Und wenn Sie nicht kooperieren, dann machen wir Ihnen das Leben zur Hölle.
6: Hat noch jemand heute Nacht dieses komische Licht gesehen?
7: Welches komische Licht?
2: The End of Oak Street beginnt friedlich mit einem Nachbarschaftsfest auf der Oak Street. Ein amerikanisches Vorstadt-Idyll in den 80ern. Doch quasi über Nacht ist alles anders.
8: Ich glaube, unser Haus hat sich bewegt.
2: Die Nachbarschaft landet, warum auch immer, weit in der Vergangenheit, im Zeitalter der Dinosaurier.
8: Sammelt Vorräte. Schnappt euch alles, was sich als Waffe eignet.
2: Ab jetzt heißt es überleben oder gefressen werden. The End of Oak Street mit Ewan McGregor und Anne Hathaway ist ein Mix aus Stranger Things und Jurassic Park und kommt mit ein paar kreativen Ideen daher.
6: Was passiert mit uns?
8: Wir denken, dass es vielleicht gut ist, wenn du von Menschen umgeben bist, die erlebt haben, was du erlebt hast.
2: Sunny Dancer ist eine Coming-of-Age-Komödie über krebskranke Jugendliche, was an sich schon gewagt ist. Die 17-jährige Ivy soll den Sommer in einem Camp verbringen mit anderen Teenagern, die den Krebs besiegt haben.
9: Wir kommen immer wieder. Das Camp macht süchtig.
2: Die sture Ivy öffnet sich nach und nach den anderen, freundet sich an und verliebt sich. Das Drama ist nicht deprimierend, sondern ergreifend und humorvoll.
10: Was haben du und Krebs gemeinsam? Niemand will euch in sich haben.
2: The Last of Us-Star Bella Ramsey spielt an der Seite von Neil Patrick Harris und das verdammt gut.
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1: Mit Sarah Heinz, guten Tag. Die Flughäfen in Deutschland stehen aktuell im Fokus, denn ihr Schutz vor Drohnen wird immer wichtiger. Bund und Länder arbeiten mit Hochdruck an besseren Abwehrsystemen, um die Sicherheit im Flugverkehr zu garantieren. Thorsten Adolfs aus dem News-Team, warum schlagen die Innenminister von Bund und Ländern bei dem Thema Alarm?
2: Ja, nach dem gefährlichen Vorfall am Flughafen in Leipzig-Halle, bei dem eine mit Sprengstoff bestückte Drohne entdeckt wurde, ist die Stimmung ernst. Die Bundesanwaltschaft spricht von einem schwerwiegenden Angriff auf unsere Logistik. Deshalb fordern die Politiker jetzt ein schnelles Handeln. Sie wollen gemeinsam Technik beschaffen, damit die wichtigen Frachtflughäfen besser geschützt sind. Sachsen, Niedersachsen und Bremen drängen außerdem darauf, dass der Bund bei der Ausstattung mit Erkennungssystemen deutlich schneller vorankommt, damit keine gefährlichen Sicherheitslücken entstehen.
1: Das heißt, es haben noch nicht alle Airports die entsprechende Technik.
2: Nein, an vielen Standorten wie etwa in Hannover oder Bremen fehlt eine professionelle Abwehrtechnik noch komplett. Niedersachsens Innenministerin Behrens kritisiert, dass der Bund da bisher zu wenig biete und sie fordert deshalb dringend Nachbesserungen. Behrens stellt außerdem die Frage, was mit den Häfen ist, denn die gehören ja auch zur kritischen Infrastruktur. Da gäbe es noch gar keine richtige Idee aus Berlin, sagt sie. Dass im Bereich der Drohnenabwehr noch einiges zu tun ist, zeigt auch ein Fall vom Flughafen Köln-Bonn. Dort gab es gestern Einschränkungen, weil an mehreren Stellen Drohnen gesichtet wurden. Zwei Maschinen mussten deshalb umgeleitet werden.
1: Danke, Thorsten, für die Infos. Mehr Themen jetzt in der Zusammenfassung. Durch die Trockenheit könnten die Ernten dieses Jahr wohl kleiner ausfallen. Der Deutsche Raiffeisenverband rechnet mit knapp 40,6 Millionen Tonnen Getreide, gut 5 Millionen weniger als im Vorjahr. Die Ernte wäre damit zwar unterdurchschnittlich, aber ausreichend. Das gute Wetter im Frühling konnte größere Schäden demnach verhindern. Die Pleitewelle bei deutschen Firmen soll wohl noch mindestens bis Mitte 2027 andauern. Laut der Wirtschaftsauskunft High Credit Reform würde sich die Lage voraussichtlich erst danach wieder bessern. Gründe seien die schwache Wirtschaft, hohe Energiepreise und zu viel Bürokratie. In Herzogenrath bei Aachen hat die Polizei dabei geholfen, ein kleines Känguru einzufangen. Zuvor hatte ein Mann versucht, das Tier zu fangen. Als das nach anderthalb Stunden nicht klappte, rief er die Polizei. Die brauchte dafür dann eine weitere Stunde. Verletzt wurde bei der Aktion niemand. Woher das Känguru stammt, ist bisher noch unklar. Bei VW ist die Unsicherheit immer noch groß. Konzernchef Blume hat Sparpläne angekündigt. Außerdem stehen mögliche Werksschließungen im Raum. Bis zu 50.000 Arbeitsplätze könnten wegfallen. Deswegen fordern Gewerkschaftsvertreter vom Konzern dringend echte Ideen für die Zukunft, statt nur neue Sparlisten zu präsentieren. Es gibt aber auch Signale, die Hoffnung machen. Die EU-Kommission hat grünes Licht für einen Milliardendeal gegeben. VW verkauft die Mehrheit an seiner Großmotorentochter Everlands an einen Investor. Das bringt dem Konzern über 7 Milliarden Euro ein. Betriebsbedingte Kündigungen sind zumindest in diesem Bereich bis 2030 ausgeschlossen. Und das waren die Nachrichten mit Sarah Heinz.
3: Das Antenne Münster Wetter ist heiß, 33 Grad jetzt, viel mehr werden es nicht, reicht aber eigentlich auch. Morgen legen wir noch eine Schippe drauf, mit 36 Grad im Schatten am Nachmittag, wohlgemerkt. Morgen früh geht es mit angenehmen 18 Grad, aber erstmal entspannt los, ehe es dann schnell heißer wird. Wie gesagt, 33 Grad jetzt bei euch in Rumpost, 33 Grad auch in Glockendorf. Der Antenne Münster Verkehr, da baut sich der Stau auf der B54 Richtung Gronau langsam ab. Hinter Nienberge hatte es gekracht, ein kleines bisschen stockt es dort aber immer noch. Ihr könnt aber weiter auf der B54 dort in Richtung Gronau unterwegs sein, hinter Nienberge. Schauen wir auf den Süden der Stadt, da knubbelt es sich noch ein klein wenig am Kreisel in Amelsbüren am Dortmund-Ems-Kanal auf der Amelsbürner Straße in Richtung Kreisel. 3 bis 4 Minuten sind dort extra angesagt. Dann die Westfalenstraße in Hiltrup in Richtung Hammerstraße hinter dem Abzweig auf die Marktallee. Dort an der Kreuzung braucht ihr 5 Minuten länger und dann die Gegenrichtung hinter der Trautmannsdorfstraße auf der Hammerstraße dauert es etwa 5 Minuten länger, bis ihr dann an der Mesenstiege angekommen seid. Es stockt noch etwas rund um die Kreuzung Wolbecker Straße-Ring. Vor allem auf der Wolbecker Straße einwärts braucht ihr im Augenblick etwas länger. Und auf dem Hohen Heckenweg, beide Richtungen davon betroffen, wegen der Baustellenampel an der Baustelle dort am Abzweig Edelbach. Die aktuellen Blitzer nur bei Antenne Münster. Geblitzt wird in Löweling-Loh am Kappenberger Damm, beide Richtungen an der Kreuzung Wiederstraße. Dann in Gremmendorf am Erbdrostenweg, beide Richtungen Höhe Förster-Esch. An der Loddenheide steht ein Blitzer und zwar auf der Trautmannsdorfstraße in Richtung Bergfidel hinter der Kanalbrücke. Es wird geblitzt in Stapelskotten. Auf der Wolbecker Straße steht der Blitzer in Höhe Gasthaus Stapelskotten hinter der Feuerwache. Und in Albachten an der Weseler Straße, dort in Höhe Meerhoek, wird auch heute wieder geblitzt. Und wenn ihr noch welche seht, seid so nett, ruft eben an oder schickt eine WhatsApp-Sprachnachricht. Münster 28 95 40 ist die Nummer. Danke.
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3: Donnerstagnachmittag, auf geht's weiter in Richtung heißer Feierabend hier bei Antenne Münster. Matze Kamps bin ich, schön, dass ihr dabei seid.

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1: Und das ist die Börse heute am Donnerstag. Und da geht's heiß her. Da bleibt der DAX weiter ganz oben, kratzt sogar weiter am Rekordhoch. Aken Alci, was treibt die Anleger denn aktuell an?
2: Ja, der DAX zeigt sich aktuell wirklich stark. Am Nachmittag lag der deutsche Leitindex rund 0,4% im Plus bei 26.428 Punkten. Damit war er nur noch knapp 150 Punkte von seinem Rekordhoch bei 26.573 Punkten entfernt. Der wichtigste Grund für die gute Stimmung sind momentan die Zinserwartungen. Die Anleger hoffen, dass die US-Notenbank erstmal die Füße stillhält und die Zinsen nicht weiter erhöht. Die jüngsten Inflationsdaten aus den USA haben hier etwas Druck aus dem Markt genommen. Und wenn die Zinsen stabil bleiben, ist das für Aktien natürlich eine schöne Unterstützung.
1: Neben dem DAX haben heute auch Unternehmen wie ThyssenKrupp oder SMA Solar für Schlagzeilen gesorgt. Was steckt dahinter?
2: Ja, bei ThyssenKrupp sieht man, dass der Konzernumbau langsam Früchte tragen kann. Besonders die Stahlsparte hat positiv überrascht. Bei SMA Solar war die Nachfrage nach Solartechnik ein wichtiger Punkt. Gerade die hohen Energiepreise machen erneuerbare Energien für viele Kunden weiter interessant. Solche Unternehmensnachrichten zeigen, nicht nur die großen Zinssorgen bewegen die Börse, am Ende zählen auch die Gewinne der Firmen.
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Mit einem schönen Gruß aus dem vergangenen Jahrtausend. 1999 war es Boomfunk MCs und der Freestyler bei uns im besten Mix. Und so ein kleines bisschen fühlen wir uns im Augenblick, als wir davon gehört haben, schon, dass wir ein bisschen Bundesliga-Luft schnuppern, Radio-Bundesliga sozusagen. Wir sind ja nominiert für einen deutschen Radiopreis. Besser geht's eigentlich gar nicht. In 4 Wochen wird der in Hamburg vergeben, läuft sogar auch im Fernsehen. Unsere Aktion Lokalrunde, Marlena und Tino geben einen aus dem Frühjahr, könnte diesen Preis bekommen. Und wir sind alle gespannt wie die berühmten Flitzebogen. Und alles, was noch wichtig ist, das hört ihr gleich um 5:30 in unserem Abendbriefing hier bei Antenne Münster.

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1: Um 17.30 Uhr mit Sophie Seemann. Guten Abend. Die Abwehr von Drohnen muss in Deutschland schnell verbessert werden. Darüber waren sich die Innenminister von Bund und Ländern in einer Telefonkonferenz einig. Vergangene Woche war am Flughafen Leipzig eine sprengstoffbestückte Drohne entdeckt worden. Jan-Henner Reitze berichtet für Antenne Münster.
2: Gegenseitige Unterstützung, gemeinsame Forschung und Flughäfen besser mit Abwehrtechnik ausstatten. Diese Ansatzpunkte wollen die Innenminister verfolgen. Einigkeit gibt es aber nicht in allen Punkten. Aus Niedersachsen und Bremen kommt zum Beispiel die Forderung, dass der Bund auch Häfen besser in Sachen Drohnenabwehr ausstattet. Und bei Flughäfen haben bisher Standorte wie Frankfurt-Main, München, Berlin, Hamburg oder Stuttgart Priorität. Diese Liste wollen einige Länder gern ausweiten.
1: Nachdem ein 55-Jähriger gestern Abend seine 46-jährige Ehefrau in der Wohnung in Rheine mit einem Messer angegriffen und tödlich verletzt hat, folgte eine Richterin heute dem Antrag der Staatsanwaltschaft und erließ Haftbefehl wegen Totschlags. Die Frau hatte noch den Notruf gewählt und gesagt, dass ihr Mann sie mit einem Messer angreift. Als Polizisten und Ersthelfer eintrafen, war sie bereits bewusstlos und starb kurze Zeit später noch am Tatort. Der Beschuldigte äußerte sich bislang nicht zu den Vorwürfen. Eine Mordkommission der Polizei Münster ermittelt. Und jetzt weitere Meldungen im Überblick. Nachdem am Dienstag ein Mann in der Stolbenstraße in Bielefeld bei einem Polizeieinsatz durch Schüsse von Polizisten tödlich verletzt worden war, ist der Leichnam des Verstorbenen gestern in der Uniklinik obduziert worden. Dabei wurde festgestellt, dass die Schüsse die Todesursache waren. Der Mann soll zuvor mit einer Pistole auf die Polizisten zugelaufen sein. Die Ermittlungen dauern an. Preise für Wohnungen hier in Münster steigen immer weiter. Eine gebrauchte Eigentumswohnung mit 80 Quadratmetern kostet durchschnittlich fast 370.000 Euro. Eine Steigerung von 8%, teilt die LBS mit. Stadtteilmarkt in Rooksel fällt morgen wegen der Hitze aus. Der ökologische Bauernmarkt auf dem Domplatz findet hingegen wie gewohnt statt, allerdings mit weniger Ständen als üblich. Auch der Stadtteilmarkt in Gremdorf kann besucht werden. Und zum Schluss noch eine Meldung in eigener Sache. Antenne Münster ist nominiert für den Deutschen Radiopreis. 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
3: So, das Antenne Münster Wetter ist wieder sehr heiß. Morgen sogar noch eine Ecke heißer. 36 Grad im Schatten sollten wir morgen erreichen. Es gibt eine amtliche Warnung vor großer Hitze von 11 bis 19 Uhr morgen. Also wenn ihr könnt, möglichst nicht anstrengen morgen über Tag. Morgen früh 18 Grad zum Aufstehen, das ist noch ganz okay. Es ist dann aber sehr schnell sehr heiß wird. 33 Grad sind jetzt noch in Rompost und 33 Grad auch in St. Moritz. Der Antenne Münster Verkehr sieht ein bisschen besser aus als vor einer halben Stunde, aber ein paar Staus habe ich noch für euch. Zum Beispiel auch wieder bei Amelsbüren am Kreisel am Dortmund-Ems-Kanal dort. Vor allem auf der Wiedau-Straße dauert es gerade ein bisschen länger. Auf der Amelsbürener Straße hat sich die Situation etwas verbessert. Dann stockt es auf der Weseler Straße auswärts hinter der Fritz-Stricker-Straße in Mecklenburg. Braucht ihr 5 Minuten länger bis hinter die Heroldstraße. Es stockt vor dem Bahnhof in Richtung Servaziplatz, dann auf der Hammerstraße, beide Richtungen etwa in Höhe der kurzen Straße. Und eben war doch noch einer, der natürlich dann, wenn man ihn vorlesen möchte, auf einmal wieder prompt verschwindet aus dem Display. Ja, ist jetzt weg, Kanalstraße, kommt jetzt deutlich besser durch als vor einer halben Stunde Richtung Ring. Die aktuellen Blitze, nur bei Antenne Münster. Geblitzt wird an der Loddenheide, an der Trautmannsdorfstraße, Richtung Bergfidel hinter der Kanalbrücke. Dann ein bisschen weiter auswärts, Löweling-Loh am Kappenberger Damm, beide Richtungen an der Kreuzung Wiedaustraße. Und noch ein bisschen weiter raus in Albachten, Weseler Straße, Höhe Meerhoek, wird auch geblitzt. Außerdem Gremdorf am Erbtrostenweg, beide Richtungen, Höhe Förster-Esch. Und Stapelskotten, Wollbecker Straße, auswärts hinter der Feuerwache. Und wenn ihr noch welche sehen solltet, dann seid so nett, ruft eben nochmal an oder schickt eine WhatsApp-Sprachnachricht. Münster 28 95 40 ist die Nummer. Danke.
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3: Am Donnerstagnachmittag geht's weiter flott in Richtung heißer Feierabend hier in Münster. Matze Kamps bin ich. Schön, dass ihr dabei seid.

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0: Repeated, so klingt es, wenn Martin Garrix und Ed Sheeran zusammenarbeiten. Vielen Dank, dass ihr weiter auch fleißig Blitzer meldet. Einer ist noch frisch dazugekommen am Albersloher Weg, wird geblitzt statt auswärts beim Juffel. Ja, und wir müssen tatsächlich schon leider hinnehmen, dass wir in der zweiten Sommerferienhälfte angekommen sind. Jetzt aber für viele die nächste Rutsche Urlauber, die startet jetzt in die wohlverdienten Ferien. Und dann werden die Computer runtergefahren im Büro. Vorher werden noch langweilige Abwesenheitsnotizen in E-Mail-Programme gehauen. Das klingt dann so.
1: In den kommenden zwei Wochen bin ich nicht im Büro. Die E-Mails werden nicht weitergeleitet. Ich bin am Montag wieder da.
2: Da bin ich!
1: Ja, wenn man wieder da ist, wird es keinen interessieren, weil ja die Abwesenheitsnotiz schon keinen interessiert hat, weil sie einfach so unfassbar langweilig ist. Ja, sorry.
3: Kennen wir, sind ein bisschen peppiger, ein bisschen moderner.
1: Ja, dann hauen wir mal einen raus. Um mal so einen richtigen Neidfaktor auszulösen, empfehle ich folgende Abwesenheitsnotiz. Ich bin ohne Computer im Urlaub. Jede dringende Mail wird automatisch in ein Foto von mir in Badehose mit einem lustigen Spaßgetränk in der Hand verwandelt und Ihnen zurückgeschickt. Bitte tun Sie das also nicht. Und im Zeitalter der Digitalisierung kann man die Abwesenheitsnotiz vielleicht auch wie so eine Computerfehlermeldung aussehen lassen. Dann ist es gewohnter für den Leser. Fehler 404, Mitarbeiter leider nicht gefunden, Grund Urlaub. Neustart voraussichtlich am 31. August. Oder ihr baut in der automatischen E-Mail-Urlaubsantwort ein paar Herausforderungen ein. Ich bin derzeit nicht im Büro, sondern im Urlaub. Ich habe ein Handy mitgenommen, werde die Telefonnummer aber nicht herausgeben. Wenn Sie die Nummer jedoch erraten können, werde ich Ihren Anruf entgegennehmen. Viel Erfolg. Und meine Lieblingsabwesenheitsnotiz. Ich bin gerade unterwegs, um zu prüfen, ob das Meerwasser genauso gut ist wie das aus der Kaffeemaschine im Büro. Die ersten Berichte sind sehr, sehr positiv. In diesem Sinne, viel Spaß im Urlaub und allen anderen viel Spaß beim Lesen der Abwesenheitsnotiz.
0: Ja, danke. Kevin Zimmer aus der Redaktion. Er sorgt für mehr Spaß in Abwesenheitsnotizen. Ich bin Matze Kamps und jetzt raus. Wir hören uns morgen wieder und spitzen dann am Nachmittag gemeinsam in Richtung Wochenende. Ja, mit Antenne Münster.

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3: Mit Sarah Heinz. Guten Abend. Die anhaltende Hitze und die Dürre machen den Landwirten zu schaffen, vor allem in Süddeutschland und in Hessen. Die Wiesen sind an vielen Orten ausgetrocknet und viele Landwirte haben sich dazu entschieden, ihre Tiere früher zu schlachten als sonst. Thorsten Adolfs aus dem News-Team, was ist da denn der Grund?
4: Es hat einfach viel zu wenig geregnet. In Baden-Württemberg fehlen den Bauern deshalb aktuell fast die Hälfte ihrer üblichen Futtervorräte. Auf den vertrockneten Feldern wächst auch kaum neues Gras nach und wer auf Heu angewiesen ist, der hat jetzt echte Probleme, die Tiere über die kommenden Wochen zu bringen. Das ist für die Betriebe extrem belastend. Weil die Vorräte leer sind, bleibt vielen Betrieben gar nichts anderes übrig, als die Tiere früher als geplant abzugeben. Bei den Schlachthöfen gibt es dort deshalb schon Wartelisten.
3: Und wie reagieren die Verantwortlichen auf die angespannte Lage? Gibt es Hoffnung für die betroffenen Betriebe?
4: Das kommt ganz aufs Wetter an. Sollte es in den nächsten Wochen ordentlich regnen, könnte sich die Situation auf den Wiesen entspannen. Bis dahin versuchen die Behörden zumindest etwas zu helfen. In Bayern hat das Landwirtschaftsministerium zum Beispiel kurzfristig zusätzliche Flächen freigegeben, damit dort Futter gewonnen werden kann. Der Bayerische Bauernverband sagt aber, dass es für eine abschließende Einschätzung noch zu früh sei. Sollte die Trockenheit bleiben, wird das Thema Schlachtung im Herbst sicher noch deutlich stärker in den Fokus rücken, als uns allen lieb ist.
3: Danke für die Infos, Thorsten. Mehr Meldungen jetzt im Überblick. In Deutschland hat es im letzten Jahr so viele Kindeswohlgefährdungen gegeben wie noch nie. Laut neuer Zahlen der Jugendämter wurden 2025 fast 80.000 Kinder und Jugendliche vernachlässigt oder sind Opfer psychischer, körperlicher oder sexueller Gewalt geworden. In der Nähe von Rom gab es in einer Munitionsfabrik eine Explosion. Laut den Behörden vor Ort würden auf dem Fabrikgelände aktuell komplexe Einsätze von Feuerwehr und Polizei laufen. In der Fabrik werden unter anderem Munition zur Land- und Seeverteidigung hergestellt, genau wie Festbrennstoffe für Trägerraketen in der Raumfahrt. Heute jährt sich zum 65. Mal der Mauerbau in Berlin. Kanzler Merz hat deswegen auf der Plattform X dazu aufgerufen, die Demokratie zu verteidigen. Die Lektion der Mauer bleibe, dass Freiheit und Demokratie nicht selbstverständlich seien. Wir müssen immer dafür kämpfen, sagte er. Auch nach fast einer Woche bleibt der Flughafen Catania auf Sizilien vorerst geschlossen. Am Wochenende war der Ätna ausgebrochen und laut Vulkanologen vor Ort könne man nicht wissen, wie lange die Aktivität des Vulkans noch andauern werde. Das Flugverbot am größten Flughafen auf Sizilien wurde deswegen nochmal verlängert. Bis Freitag 2 Uhr nachts sind dort keine Starts und Landungen möglich. Tausende Urlauber sitzen immer noch auf Sizilien fest. Viele sollen inzwischen aber schon zu anderen Flughäfen auf der Insel gefahren sein, um von dort abzureisen. Trotz der gefährlichen Lage gehen aktuell aber offenbar dreimal so viele Anfragen für Vulkantouren ein wie sonst. Ein Guide vor Ort sagte, alle würden kommen und den Lavastrom sehen wollen. Und das waren die Nachrichten mit Sarah Heinz.
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6: So, noch einmal durch den Airfryer. Morgen 38 Grad maximal. Viel Sonne, heißester Tag der Woche. Danach ist der Ofen zwar noch nicht aus, kühlt dann aber ab Samstag immerhin schrittweise runter. Jetzt in der Nacht wird auch noch nachgeheizt. Es bleibt warm, je nach Ort. Tiefstwerte zwischen 15 und teilweise immer noch 23 Grad.
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6: Wir hoffen, euer Auto hat eine gute Klimaanlage. Es ist ordentlich was los. Erstmal ist die A44 Kassel Richtung Dortmund gesperrt aktuell zwischen Zierenberg und Diemelstadt. Und da staut es sich gerade auch ordentlich. Wartezeit aktuell eine Stunde. Dann noch die Staus ab 22 Minuten Wartezeit. A1 Euskirchen-Dortmund zwischen Kreuz Köln-Nord und Kreuz Leverkusen-West. 4 Kilometer, 22 Minuten. A4 Aachen-Köln zwischen Kreuz Köln-West und Köln-Poll. 7 Kilometer, 25 Minuten. A57 Köln-Krefeld zwischen Bovard und Krefeld-Oppum. 3 Kilometer, knappe halbe Stunde. Und A61 Koblenz-München-Gladbach zwischen Zwisttal und Erftstadt. 8 Kilometer, 25 Minuten plus. Gute Fahrt.
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6: Ja, guten Abend, Sebastian Pulli hier. Und hey, es gibt tatsächlich eine gute Nachricht bei der Hitze. Die kommt vom Deutschen Weinbauverband, der sagt, es wird wohl diesmal ein richtig, richtig guter Jahrgang, richtig lecker wohl. Wird wohl in der Menge nicht so viel wegen der Trockenheit, ne? Aber hey, bei Sonne sind wir ja eh schneller Knülle. Also hier fügt sich wirklich alles zusammen. Schönen Feierabend und Prost.

0: Everdream, Alex Warren. Schönen Donnerstagabend.
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0: Gleich, weil Hitze auch richtig toll sein kann, wenn man reich ist. Welcome to Saint-Tropez. Der Kollege hier, der ist noch bodenständig, der nimmt die Bahn.
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3: Ja, nee, ist klar.
4: Ich bin gestern von Frankfurt nach Hamburg mit der Bahn gefahren. Und zwar mit Flixtrain. Ja, stimmt, wirklich, gut. Ja, ich wollte sparen. Und wenn man sagt, ich wollte sparen, dann geht das ja eigentlich nie gut aus. Ja. Der Zug hatte zwar Bremsen, aber keine Klimaanlage. Gut, dass ich im Hotel noch geduscht hatte. Ja, warum eigentlich? Schon in Kassel sah ich aus, als hätte ich eine Expedition auf dem Machu Picchu gemacht. Ja, als ich mit dem Fix- und Foxy-Train in Hamburg angekommen bin, war ich dann so eine dehydrierte Mumie mit Locken, aber ohne sonstige Vitalzeichen. Wie heißt es so schön? Die Würde des Menschen ist ein Konjunktiv. Ja, egal, wir werden uns viel verzeihen müssen nach diesem Sommer.
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1: Um 18.30 Uhr mit Sophie Seemann. Guten Abend. Die Abwehr von Drohnen muss in Deutschland schnell verbessert werden. Darüber waren sich die Innenminister von Bund und Ländern in einer Telefonkonferenz einig. Vergangene Woche war am Flughafen Leipzig eine mit Sprengstoff bestückte Drohne entdeckt worden. Jan-Henner Reitze berichtet für Antenne Münster.
2: Gegenseitige Unterstützung, gemeinsame Forschung und Flughäfen besser mit Abwehrtechnik ausstatten. Diese Ansatzpunkte wollen die Innenminister verfolgen. Einigkeit gibt es aber nicht in allen Punkten. Aus Niedersachsen und Bremen kommt zum Beispiel die Forderung, dass der Bund auch Häfen besser in Sachen Drohnenabwehr ausstattet. Und bei Flughäfen haben bisher Standorte wie Frankfurt-Main, München, Berlin, Hamburg oder Stuttgart Priorität. Diese Liste wollen einige Länder gern ausweiten.
1: Nachdem ein 55-Jähriger gestern Abend seine 46-jährige Ehefrau in der Wohnung in Rheine mit einem Messer angegriffen und tödlich verletzt hat, folgte eine Richterin heute dem Antrag der Staatsanwaltschaft und erließ Haftbefehl wegen Totschlags. Die Frau hatte noch den Notruf gewählt und gesagt, dass ihr Mann sie mit einem Messer angreift. Als Polizisten und Ersthelfer eintrafen, war sie bereits bewusstlos und starb kurze Zeit später noch am Tatort. Der Beschuldigte äußerte sich bislang nicht zu den Vorwürfen. Eine Mordkommission der Polizei Münster ermittelt. Und jetzt weitere Meldungen im Überblick. Nachdem am Dienstag ein Mann in der Stolpenstraße in Bielefeld bei einem Polizeieinsatz durch Schüsse von Polizisten tödlich verletzt worden war, ist der Leichnam des Verstorbenen gestern in der Uniklinik obduziert worden. Dabei wurde festgestellt, dass die Schüsse die Todesursache waren. Der Mann soll zuvor mit einer Pistole auf die Polizisten zugelaufen sein. Die Ermittlungen dauern an. Preise für Wohnungen hier in Münster steigen immer weiter. Eine gebrauchte Eigentumswohnung mit 80 Quadratmetern kostet durchschnittlich fast 370.000 Euro. Eine Steigerung von 8% teilt die LBS mit. Stadtteilmarkt in Rooksel fällt morgen wegen der Hitze aus. Der ökologische Bauernmarkt auf dem Domplatz findet hingegen wie gewohnt statt, allerdings mit weniger Ständen als üblich. Auch der Stadtteilmarkt in Gremdorf kann besucht werden. Und zum Schluss noch eine Meldung in eigener Sache. 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
3: Das Wetter. Wir haben jetzt schon keine Klamotten mehr an, die wir noch ablegen können. Morgen nochmal heißer als heute, bis 38 Grad in der Spitze und wieder viel Sonne. Danach haben wir es dann halbwegs geschafft. Ab Samstag, da wird es tageweise langsam kühler. Jetzt in der Nacht nur so eine halbe Erfrischung. Je nach Ort landen wir da bei Tiefstwerten zwischen 15 und teilweise immer noch 23 Grad.
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3: Zu viel los. Entsprechend ist auch die A44 Kassel Richtung Dortmund gesperrt wegen zu hoher Verkehrsbelastung. Aktuell zwischen Zierenberg und Diemelstadt. Und es staut sich da aktuell über 11 Kilometer. Also wenn es geht, die Ecke umfahren. Dann noch die Staus ab einer Viertelstunde Wartezeit. Da haben wir die A1 Euskirchen Dortmund zwischen Kreuzköln Nord und Kreuz Leverkusen West. 3 Kilometer ist eine Viertelstunde. Dann A57 Köln Krefeld zwischen Bovard und Krefeld Oppum. 4 Kilometer, 20 Minuten. A61 Koblenz-München-Gladbach zwischen Zwisttal und Erftstadt, 8 Kilometer, knappe halbe Stunde. Und A555 Bonn Richtung Köln zwischen Köln-Godorf und Kreisverkehr Köln-Beiental, 3 Kilometer, eine Viertelstunde obendrauf. Eine gute Fahrt, kommt gut durch.
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3: Sebastian Pulli hier und jetzt gibt's hier Inner Circle. Die Musikredaktion hat sich offenbar aus Gründen gegen deren Hit Sweat entschieden. Deshalb Bad Boys jetzt. Einen schönen Abend.

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0: Lola Young mit Messi. Einen schönen Abend.
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0: Kurzes Rätsel. Was passiert hier gerade?
2: Oh, jetzt. Jetzt.
0: Es ist die Sonnenfinsternis natürlich. Bei den Kollegen vom ZDF gestern in der Live-Übertragung von Mallorca. Auch wenn sie hinten raus ja fast enttäuscht geklungen haben. Sie fanden es, wie viele von uns, aber in der Tat wirklich super.
2: Dieser Lichtkranz, ja, du kannst ohne die Brille reingucken. Ohne die Brille.
3: Jetzt hast du sie ab?
2: Genau, ich habe sie ab. Genau, du kannst ohne die Brille.
3: Oh, Wahnsinn.
2: Du siehst auf der linken Seite so einen roten Punkt da. Siehst
3: irre,
2: du?
3: Ja.
2: Jetzt müssen wir mal gucken, sehen wir.
0: Boah, das ist doch echte Leidenschaft, wie auch die eingespielte Hintergrundmusik nochmal verdeutlicht. Ich finde auch sowieso Bar als Ausdruck von Begeisterung leicht irritierend. Wir hoffen, ihr hattet eine schöne Sonnenfinsternis. Wir haken das Thema jetzt ab, machen den Sack jetzt zu und für euch gibt's jetzt hier Avicii.
2: Bar!
0: Ja, finden wir auch wirklich super.

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2: Mit Sarah Heinz. Guten Abend. Das Robert-Koch-Institut warnt in seinem neuesten Bericht vor den starken gesundheitlichen Folgen der Hitze. Die Zahl der hitzebedingten Tode musste auch noch einmal nach oben hin korrigiert werden. Thorsten Adolfs aus dem News-Team, wie sehen die Zahlen denn genau aus?
3: Ja, in diesem Sommer sind in Deutschland geschätzt schon 12.500 Menschen in Verbindung mit der extremen Hitze gestorben. Das ist ein trauriger Rekord. Bisher lag der Höchststand bei etwa 8.900 Fällen und das war vor 8 Jahren. Besonders kritisch war die letzte Juniwoche, als in manchen Regionen über 41 Grad gemessen wurden. In dieser Zeit gab es die meisten hitzebedingten Todesfälle. Das Institut sagt, dass Hitze selten allein tötet, sondern Todesfälle meistens in Kombination mit Vorerkrankungen am Herzen, der Lunge oder den Nieren auftreten.
2: Im Moment wird ja auch darüber diskutiert, den Hitzeschutz im Grundgesetz zu verankern. Dann müssten Bund, Länder und Kommunen sich ja gemeinsam um diese Aufgabe kümmern. Welche Maßnahmen gibt es denn konkret, um mehr gegen Hitze zu tun?
3: Zum Beispiel die Entsiegelung und Begrünung bestehender Flächen. Wenn Wasser besser versickern kann, dann fallen geringere Abwassergebühren an und dann wird zum Beispiel bei Starkregen die Kanalisation entlastet. Kühlere Innenstädte durch mehr Bäume oder eine bessere Beschattung sorgen außerdem dafür, dass der Stromverbrauch gesenkt werden kann. Dann könnte man nämlich möglicherweise auf die Nutzung von Ventilatoren oder Klimaanlagen verzichten. Was auch hilft, ist, Flachdächer von Gebäuden weiß zu streichen, um effektiv die Innentemperatur zu senken. Sinnvoll sind außerdem mehr Trinkwasser- und Sonnencremespender an öffentlichen Orten, um Gesundheitsproblemen effektiv vorzubeugen. Natürlich ist es so, dass erst einmal viel Geld in diese Bereiche investiert werden muss. Langfristig können so aber hohe Folgekosten vermieden werden.
2: Danke, Thorsten. Mehr Themen jetzt in der Zusammenfassung. Auch bei der Drohnenabwehr wird mehr Tempo gefordert. Darüber haben die Innenminister von Bund und Ländern heute in einer Telefonkonferenz gesprochen. Notwendig sei es zum Beispiel, gemeinsam die Forschung voranzutreiben und sich darum zu kümmern, dass die Flughäfen in Deutschland mit entsprechender Technik ausgerüstet seien. Die Mehrheit in Deutschland will, dass mehr gegen den Klimawandel getan wird. Das zeigt eine neue Studie der Bertelsmann Stiftung. 54% der Befragten wünschen sich demnach mehr Geld für Klimaschutz, Energie und Verkehrswende. Ungefähr genauso viele fordern einen kompletten Ausstieg aus fossiler Energie. In mehreren Bundesländern enden dieses Wochenende die Sommerferien. Nicht bei uns in NRW, trotzdem rechnet der ADAC auch bei uns mit mehr Verkehr auf den Autobahnen, vor allem am Sonntag. Zu den staugefährdeten Strecken zählen demnach nämlich auch die A1 zwischen Hamburg und Köln und die A3 zwischen Oberhausen und Passau. Die wirtschaftliche Lage sorgt weiter dafür, dass nicht so viel Geld ausgegeben wird, vor allem nicht viel Geld auf einmal. In einer Umfrage im Auftrag der Teambank plant ungefähr jeder Zweite in Deutschland, sich in den nächsten 12 Monaten keine teuren Anschaffungen zuzulegen, wie zum Beispiel ein Auto, Möbel oder eine Waschmaschine. Gut 3 von 4 sagen, dass sie dafür aktuell auch keinen Kredit aufnehmen würden. Egal ob persönlicher Wunsch oder nötige Investition, beides liege derzeit auf Eis, hieß es. Jeder 5. Befragte will demnach lieber sparen. Und das waren die Nachrichten mit Sarah Heinz.
4: Das Wetter. Morgen nochmal richtig Sauna. Ab Samstag wird es dann immerhin schrittweise Tag für Tag kühler. 38 Grad maximal morgen. Dazu viel Sonne. Und der Abend und die Nacht jetzt, die bringen auch nur so mittel viel Erfrischung. Je nach Ort kriegen wir 15 bis 23 Grad. Das ist der Tiefstwert in der Nacht.
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4: Langsam wird es deutlich weniger. Einmal die Staus ab 6 Minuten Wartezeit. Da haben wir die A1 Euskirchen-Köln zwischen Weilerswist-West und Erftstadt. 2 Kilometer, 6 Minuten. Dann A61 Koblenz-München-Gladbach zwischen Weilerswist und Erftstadt. 4 Kilometer, 1/4 Stunde. Und A555 Bonn Richtung Köln zwischen Köln-Godorf und dem Kreisverkehr Köln-Beintal. 1 Kilometer, auch da 6 Minuten. Gute Fahrt, kommt gut an.
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4: Sebastian Pulli hier und Max Giesinger jetzt. Wenn sie tanzt, ist sie woanders. Am besten da, wo es kühl ist. 2 Schritte Disco Fox, zack, Finnland. Es wäre so schön. Euch einen tollen Donnerstagabend.

so ein bisschen tiefer unterwegs, so eine coole Nöligkeit in der Stimme, ne? Vielleicht auch ein bisschen, die Eltern kennen das möglicherweise, die sehr kraftvolle Verachtung einer selbstbewussten Tochter in der Pubertät hat sie da reingelegt, so eine richtige Wer-seid-ihr-denn-eigentlich-Haltung, eine wahnsinnige Coolness. Das war ihr Gesangsstil im ersten Teil ihrer Karriere und dann ist sie nach längerer Pause zurückgekommen mit einer Single und hat plötzlich ihr Register erweitert um eine ganz andere Gesangstechnik. Lauter, präsenter, eine ganze Ecke höher. Und das hier ist die Single Only Girl in the World. Schönen Abend.

0: Nach Michael Schulte jetzt hier Rihanna mit dem Song, auf dem sie plötzlich wer anders war.
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0: Hat ja sehr jung angefangen in ihrer Karriere, damals da klang

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0: Das Wetter.
1: Morgen heißester Tag der Woche, 38 Grad maximal, viel Sonne. Danach sind wir aber durchs Gröbste durch. Danach wird es dann langsam tageweise wieder kühler. Über den Abend und die Nacht jetzt, da bleibt es auch noch relativ warm. Je nach Standort Tiefstwerte von 15 bis teilweise immer noch 23 Grad, gerade so in städtischen Gebieten.
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1: Paar mittelgroße Staus haben wir noch hier, die ab 7 Minuten Wartezeit. A1 Köln-Dortmund zwischen Wuppertal-Ronsdorf und Kreuz Wuppertal-Nord, 2 Kilometer, eine Viertelstunde. A44 Dortmund-Kassel zwischen Kreuz Winneberg-Haaren und Lichtenau-Westfalen. 2 Kilometer, auch da eine knappe Viertelstunde. Dann A44 Dortmund-Kassel zwischen Diemelstadt und Warburg, 1 Kilometer, 9 Minuten. Und A61 Koblenz-München-Gladbach zwischen Weilerswist und Erftstadt, 1 Kilometer, 7 Minuten plus. Eine gute Fahrt.
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1: Oh je, aktuelle Meldung, Sebastian Pulli hier. Achtung, Drama an der Ostseeküste. Toter Buckelwal angespült. Teilt Umwelt- und wahrscheinlich offizieller Meerestierminister Till Backhaus mit. Also auch wenn die Esoterik-Szene jetzt schon mit den Einhornhufen scharrt, wir machen da nicht mit. Wir können nicht noch so eine South Park Deutschland-Episode gebrauchen. Wir bieten ein anderes Sommerlochtier stattdessen. Und das lebt sogar noch, gibt's gleich hier. Aber erstmal einen schönen Feierabend euch.

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0: DJ Cyril, Musik aus Australien. Das ist das Stichwort für die folgende plüschige Tiermeldung.
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0: Und zwar war heute in Aachen ein Känguru unterwegs, ein ausgebüxtes offenbar. Und hier ist der schönste Satz aus der Meldung dazu. Achtung, ein unbeteiligter Mann versuchte 1,5 Stunden lang, das Tier einzufangen. Erst danach rief er die Polizei zur Hilfe. Das ist doch stark. 1,5 Stunden lang ganz alleine versuchen, ein Känguru einzufangen. Was war denn seine Motivation? Tochter hatte sich eigentlich einen Hund gewünscht, aber warte, was dein Papa mit nach Hause bringt. Oder ist er einfach der Besitzer eines australischen Steakhouses im Kreis Aachen? Man weiß es nicht. Nein, im Ernst, also danke für die Initiative, das ist wirklich stark. Am Ende haben sie dann mitsamt der Polizei das Känguru unverletzt einfangen können. Bis jetzt haben sie aber tatsächlich noch keine Ahnung, wo es überhaupt herkommt. Stichwort Klimamigration. Wir checken gleich mal die Temperaturen in Australien. Schönen Abend euch.
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1: Ich bin Thomas Brockt. Am Rhein werden immer neue Tiefstände gemessen. Zum Beispiel in Köln waren es heute 49 Zentimeter. Und es wird erwartet, dass der Pegel noch weiter sinkt. Schifffahrt ist kaum noch möglich.
2: Vor allem, es rechnet sich schlicht nicht mehr, die Schiffe loszuschicken. Wenn überhaupt, dann können sie nur einen Bruchteil der üblichen Fracht laden. Bei Köln hat der Rhein bereits einen Rekordtiefststand erreicht und es wird wohl noch schlimmer. Manche Unternehmen verlagern bereits einen Teil ihrer Rohstofftransporte auf Schiene und Lkw. Doch das heißt, vieles wird teurer. Auch die Spritpreise an der Tankstelle haben bereits angezogen. Claudia Wächter, Nachrichtenredaktion.
1: Die Trockenheit in Deutschland führt auch zu Ernteausfällen. Seit Mitte Juni seien deshalb rund 3 Millionen Tonnen Getreide und Raps verloren gegangen, heißt es vom Deutschen Raiffeisenverband. Insgesamt wird aber eine ähnliche Erntebilanz wie im Vorjahr erwartet.
3: Der Verband spricht von Einnahmeverlusten von 600 Millionen Euro. Der Ausblick auf diesen Sommer ist nicht ganz so gut, aber nicht hoffnungslos. Nach einer Schätzung erwartet der Verband eine kleinere Getreideernte von rund 40 Millionen Tonnen. Nach 45 Millionen Tonnen im vergangenen Jahr. Unterm Strich sei es eine noch ausreichende unterdurchschnittliche Ernte, hieß es. Steigende Verbraucherpreise etwa für Brot und Brötchen werden nicht erwartet. Für die Preise sind vor allem Energie-, Lohn- und Bürokratiekosten entscheidend. Tine Klimach, Nachrichtenredaktion.
1: Die Zahl der Kindeswohlgefährdungen ist weiter gestiegen. Das meldet das Statistische Bundesamt. Im Jahr 2025 haben die Jugendämter in Deutschland bei fast 80.000 Kindern oder Jugendlichen eine Kindeswohlgefährdung festgestellt. Etwa durch Vernachlässigung, körperliche oder sexuelle Gewalt. Das waren 10% mehr als im Vorjahr. Vor der Küste des türkischen Urlaubsorts Fethiye ist ein Ausflugsboot mit Touristen in Brand geraten. 115 Menschen, darunter Kinder und Besatzungsmitglieder, sprangen mit Rettungswesten ins Meer, wie die staatliche Nachrichtenagentur Anadolu berichtet. Sie seien anschließend von der Küstenwache an Land gebracht worden. Auch Boote in der Nähe beteiligten sich an der Rettungsaktion. Die Nationalität der Passagiere ist noch unklar, ebenso die Brandursache. Das waren die Nachrichten mit Thomas Brockt.
4: Das Wetter. Wir empfehlen für die Nacht eine geschützte Tal- und Muldenlage. In denen wird wohl 12 Grad heute Nacht als Tiefstwert. In städtischen Gebieten, da kühlt es teilweise nicht weiter runter als 23 Grad. Morgen nochmal eine Ecke heißer als heute, bis 38 Grad in der Spitze. Viel Sonne dazu. Dann aber ab Samstag wird es immerhin schrittweise Tag für Tag langsam kühler.
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4: Das Sorgenkind, die A44 ist gesperrt. Dortmund Richtung Kassel zwischen Diemelstadt und Warburg nach einem Unfall. Und außerdem ist die Gegenrichtung auch dicht. A44 Kassel-Dortmund zwischen Bräuna und Warburg wegen zu hoher Verkehrsbelastung. An beiden Stellen staut es sich auch ordentlich. Also wenn ihr könnt, den Bereich umfahren. Dann noch die Staus ab. 5 Minuten Wartezeit. Da haben wir die A1 Köln Richtung Dortmund zwischen Wuppertal-Ronsdorf und Kreuz Wuppertal-Nord. 3 Kilometer, eine halbe Stunde. Die A1 Münster Richtung Osnabrück zwischen Münster-Nord und Greven. 1 Kilometer, 5 Minuten. Und A44 Dortmund-Kassel zwischen Kreuz Wünneberg-Haaren und Lichtenau-Westfalen. 4 Kilometer. Das sind knappe 20 Minuten. Kommt gut an.
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1: Moin Moin und ein herzliches Willkommen zu meiner monatlichen Musiksendung Grenzenlos. Auch heute wieder mit Neuerscheinungen und Klassikern aus den kreativen Nischen der Musikszene. Mit dabei diesmal Bebo Best and the Superlounge Orchestra mit dem neuen Album Covers Nummer 2 und Klassiker von Poncho Sanchez, den Gypsy Kings, Senor Coconut, Pucho and his Latin Soul Brothers und Ozzy Bisa. Aber anfangen möchte ich heute mit dem Sampler Loose Joints 42 von Chaka Loves You mit einem Rework von einem Song von Randy Crawford. Hier ist ihre Version von When I Lose My Way.

When I Lose My Way, gesungen von Randy Crawford. Diese Version ist zu finden auf dem Sampler Loose Joints 42 von dem britischen DJ-Duo Chaka Loves You. Sie mixen geschickt das Beste aus Soul, Funk und Disco auf ihren Loose Joint Samplern. Die sind immer wieder hörenswert. Für die heutige Ausgabe von Radio Grenzenlos habe ich nochmal einen Originalsong dieser großartigen Sängerin Randy Crawford aus den USA zur Sendung mitgebracht. Von ihrer LP Secret Combination hören wir den Klassiker You Might Need Somebody.

You Might Need Somebody. Dieser Song von der US-Sängerin Randy Crawford ist von ihrer CD Secret Combination, bei dem sie von Joe Sample begleitet wurde. In den letzten Jahren ist es ruhiger um diese tolle Sängerin geworden. Randy Crawford hat in über 30 Jahren mit ihrer warmen, variantenreichen Stimme weltweit viele Fans gewonnen. Heute ist es ganz bestimmt ruhiger um sie geworden. Sie arbeitet nämlich seitdem häufiger für die UNICEF. Und unvergessen sind ihre Konzerte in unserer Heimatstadt Münster im Juffel. Der italienische Produzent Bebo Best und sein Superlounge Orchestra haben 2019 ihr erstes Album mit Coverversionen bei Chin Chin Records veröffentlicht. Und bevor wir heute zu der neuen CD Covers Nummer 2 kommen, hier nochmal die erste Ausgabe mit dem Track Walking on Sunshine.

Yeah, Walking on Sunshine. Diese Version des Klassikers ist von Bebo Best und dem Superlaunch Orchestra zu finden auf ihrem Album Covers, erschienen bei Chin Chin Records in Wuppertal. Mehr zu der neuen Ausgabe Covers Nummer 2 von ihm hören wir heute bei Radio Grenzenlos am Ende der Sendung. Dafür gibt es jetzt erstmal einen Klassiker zu hören von dem US-amerikanischen Latin-Jazz-Musiker, Salsa-Sänger und Conga-Spieler Poncho Sanchez. Hier ist seine Originalversion vom Watermelon Man.

Yeah, wir sind immer noch bei Radio Grenzenlos und das war der Watermelon Man. Diese Version von Poncho Sanchez ist zu finden bei seinem Grammy Award für das beste Latin Jazz Album Latin Soul aus dem Jahre 2000. Absolut empfehlenswert und immer wieder zeitlos gut. Die französische Band Gypsy Kings, deren Gründungsmitglieder aus Familien in Südfrankreich ansässiger Gitans stammen, wurden durch die Kombination von Elementen des Flamenco und insbesondere von Latin Music weltweit bekannt. Heute hören wir bei Radio Grenzenlos mal ihren größten Hit, Bomboleo. Hier sind die Gypsy Kings.

Yeah, Bomboleo, dieser Track von den Gypsy Kings, ist zu finden auf ihrem Album The Essentials mit all ihren Hits, auch hörenswert. Senior Coconut ist vielleicht das berühmteste Pseudonym von Uwe Schmidt. So kann es gehen, wenn man sich an eine Coverversion einer weltbekannten Band heranwagt und die Presse dazu jubelt, hier ist seine Latin-Version von dem Smooth Operator.

Yes, Smooth Operator. Diese Version von dem deutschen Produzenten Senor Coconut ist zu finden auf dem empfehlenswerten Sampler Oral Affairs Nummer 1. Zusammengestellt von Ralf Rosenbaum, erschienen bei dem deutschen Label Chin Chin Records. Alle Tracks sind zeitlos gut. Und natürlich gibt es bei Radio Grenzenlos wieder Konzerthinweise aus unserer Heimatstadt Münster, denn das Stadtfest Münster mittendrin findet dieses Jahr an verschiedenen Plätzen in der Stadt von Freitag, dem 28. August bis Sonntag, 30. August statt. Der Hot Jazz Club hat seine Bühne wie in den letzten Jahren neben der Dominikanerkirche auf der Salzstraße. Am Freitag ab 15 Uhr geht es los und es spielen dort unter anderem das Phil Wood Trio, die Silverettes und ab 20.30 Uhr die Soul Family. Ab Samstag hören wir dort unter anderem Captain Awesome mit der Big Band Meet Jazz und später Home to Paris mit Ska. Und nicht zu vergessen, am Sonntag, gleicher Ort, gleiche Bühne, ab 16 Uhr Matt Walsh Trio mit Blues, Jazz and More und ab 18 Uhr die Richie Alexander Swing Station. Nicht verfassen, Stadtfest Münster mittendrin, von Freitag, 28. August bis Sonntag, 30. August auf verschiedenen Bühnen in unserer Heimatstadt Münster. Soweit. Puccio and his Latin Soul Brothers waren eine Latin Soul and Latin Jazz Band, gegründet von dem Timbales-Spieler Henry Puccio Brown. Er nahm mit seiner Band 7 Alben auf. Von seiner LP Afro-Cuban Grooves hören wir heute bei Radio Grenzenlos den Track I Like It Like That.

Yes, I like it like that. Dieser Song von Puccio and his Latin Soul Brothers ist zu finden auf seiner LP Afro-Cuban Grooves. Wir kommen so langsam zurück zu dem italienischen Produzenten und Multi-Instrumentalisten Bebo Best mit seinem Superlounge Orchestra und seinem Album Cover Versions. Und bevor wir bei Radio Grenzenlos bei der zweiten Ausgabe sind, hören wir nochmal von der ersten CD zwei bemerkenswerte Versionen. Davon hören wir den Track Heroes.

0: Wow, das waren die Heroes von der CD Covers von Bibo Best und dem Super Lounge Orchestra. Und da gefiel mir auch noch diese Version mit dem Mambo und der Cola.
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Wir sind immer noch bei Radio Grenzenlos und das war der Song Mambo und Cola von der ersten CD Covers von der italienischen Band Bebo Best and the Superlange Orchestra. Und die haben gerade bei dem italienischen Label Irma La Duz die zweite Ausgabe Covers Nummer 2 herausgebracht. Und davon hören wir heute bis zum Ende der Sendung 2 Tracks. I got you, I feel good und can't get you out of my head. Und haben dann einen sonnigen Tag mit Ozzy Bisa. Jo, das war's wieder mal für heute. Die nächste Ausgabe meiner monatlichen Musiksendung Grenzenlos gibt es am zweiten Donnerstag im September zu hören. Das ist Donnerstag, der 10. September, dann wieder um 20 Uhr nach den Nachrichten hier im Bürgerfunk bei Antenne Münster. Mein Name ist Karl Wortmann und ich bedanke mich bei allen, die an der Sendung mitgearbeitet haben. Für die Technik war auch heute wie immer wieder zuständig nur der Theo Ostermann bei Chin Chin Records, Irma La Duz und bei Ingo Ebel für die vielen Tipps. Schönen Abend und ab in die Nacht.

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1: Ich bin Thomas Brockt. Auf dem Rhein bei Köln fahren wegen des historischen Niedrigwassers kaum noch Schiffe. Das teilte das Wasserstraßen- und Schifffahrtsamt mit. Demnach dürfen Schiffe zwar immer noch fahren, es lohne sich aber kaum noch. Aktuell wird jeden Tag ein neuer historischer Tiefpunkt des Wasserstandes am Pegel Köln gemessen. Heute Mittag waren es 49 Zentimeter. Die Binnenschifffahrt in Deutschland ist allgemein stark eingeschränkt. Transporte auf mehr überlange Lastwagen zu verlagern, ist aus Sicht des Verbands deutscher Verkehrsunternehmen aber keine Alternative. Der Verband verweist auf strukturelle Probleme.
2: Überlange Lkw sind 6,50 Meter länger als der Standard und dürfen nur auf bestimmten Strecken fahren. Jetzt mehr davon einzusetzen, bringe angesichts riesiger Gütermengen, die normalerweise per Schiff transportiert werden, keine spürbare Entlastung, so der Verband Deutscher Verkehrsunternehmen. Noch mehr Lkw seien außerdem eine zusätzliche Belastung für sowieso schon sanierungsbedürftige Straßen und Brücken. Jan-Henner Reitze, Nachrichtenredaktion.
1: Befristete Arbeitsverträge werden in Deutschland weiter vor allem mit jungen Menschen abgeschlossen. In der Altersgruppe zwischen 15 und 25 Jahren waren vergangenes Jahr 18,3% befristet beschäftigt, wie das Statistische Bundesamt mitteilte. Das entspricht rund 2,2 Millionen Arbeitnehmern.
3: Auch wenn es die Jungen statistisch dreimal häufiger trifft als alle anderen, insgesamt gab es 2025 sogar weniger befristete Jobs als zum Beispiel noch vor 10 Jahren. Immerhin waren es aber laut Bundesamt fast 6,5 Millionen Menschen, die befristet in Teilzeit, mit Zeitverträgen oder in Minijobs gearbeitet haben. Und eine befristete Arbeit nimmt laut Statistik kaum jemand freiwillig an. Die meisten davon gibt's übrigens im Bildungssektor und in Restaurants und Kneipen. Thomas Thonfeld, Nachrichtenredaktion.
1: Vor der Küste des türkischen Urlaubsorts Fethiye ist ein Ausflugsboot mit Touristen in Brand geraten. 115 Menschen, darunter Kinder und Besatzungsmitglieder, sprangen mit Rettungswesten ins Meer, wie die staatliche Nachrichtenagentur Anadolu berichtet. Sie seien anschließend von der Küstenwache an Land gebracht worden. Auch Boote in der Nähe beteiligten sich an der Rettungsaktion. Die Nationalität der Passagiere ist noch unklar, ebenso die Brandursache.
4: Das waren die Nachrichten mit Thomas Bleskin.
5: Das Wetter.
6: So, noch einmal durch den Airfryer. Morgen 38 Grad maximal. Viel Sonne, heißester Tag der Woche. Danach ist der Ofen zwar noch nicht aus, kühlt dann aber ab Samstag immerhin schrittweise runter. Jetzt in der Nacht wird auch noch nachgeheizt. Es bleibt warm, je nach Ort. Tiefstwerte zwischen 15 und teilweise immer noch 23 Grad.
7: NRW Verkehr.
6: Die A44 ist immer noch gesperrt und zwar in beiden Richtungen. Einmal A44 Dortmund-Kassel zwischen Diemelstadt und Warburg nach einem Unfall und A44 Kassel-Dortmund zwischen Bräuna und Warburg wegen zu hoher Verkehrsbelastung. Für beide Sperrungen gilt, davor staut es sich ordentlich, also wenn ihr noch könnt, den Bereich umfahren. Dann noch die weiteren Staus ab 8 Minuten Wartezeit. A1 Köln-Dortmund zwischen Wuppertal-Ronsdorf und Kreuz Wuppertal-Nord. 2 Kilometer, eine Viertelstunde mehr. A40 Dortmund-Essen zwischen Dortmund-Lütgendortmund und Bochum-Werne, 1 Kilometer, 8 Minuten. Und A45 Gießen Richtung Hagen zwischen Freudenberg und Kreuz-Olpe-Süd, 2 Kilometer, da 10 Minuten plus. Kommt gut an.
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6: Sebastian Pulli hier und es gibt ja Lieder, die wirken bei jeder Tageszeit und Lichtstimmung so, als wären die genau dafür geschrieben. Das hier ist so einer, der geht bei praller Sonne in der Mittagszeit auf der Autobahn, der geht bei Sonnenauf- und Sonnenuntergang und mitten in der Nacht. Kato and John, turn the lights off. Einen schönen Abend euch.

0: Savage Garden. Gleich gibt's hier noch die neue Single von Katy Perry.
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0: Die hat sich ja neu erfunden, beziehungsweise sich andere Songschreiber zugelegt. Und zusammen machen sie richtig, richtig gute Sachen, wie eben die neue Single Watch It Burn gibt's gleich.
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0: Das Wetter.
1: Wir haben jetzt schon keine Klamotten mehr an, die wir noch ablegen können. Morgen nochmal heißer als heute, bis 38 Grad in der Spitze und wieder viel Sonne. Danach haben wir es dann halbwegs geschafft. Ab Samstag, da wird es tageweise langsam kühler. Jetzt in der Nacht nur so eine halbe Erfrischung. Je nach Ort landen wir da bei Tiefstwerten zwischen 15 und teilweise immer noch 23 Grad.
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1: Nichts Neues von der A44, die bleibt weiter gesperrt in beide Richtungen. Einmal A44 Dortmund-Kassel zwischen Diemelstadt und Warburg nach einem Unfall, da laufen die Bergungsarbeiten. Und die andere Richtung A44 Kassel-Dortmund zwischen Bräuna und Warburg wegen zu hoher Verkehrsauslastung. Und es staut sich da in beide Richtungen, also wenn es geht, den Bereich umfahren. Dann noch die Staus mit Wartezeiten ab 4 Minuten. Da haben wir die A1 Köln Richtung Dortmund zwischen Wuppertal-Langerfeld und Kreuz Wuppertal-Nord 1 Kilometer 11 Minuten. A40 Dortmund-Essen zwischen Dortmund-Lütgen-Dortmund und Kreuz Bochum 1 Kilometer 4 Minuten und A45 Gießen Richtung Hagen zwischen Freudenberg und Kreuz Olpe Süd 1 Kilometer knappe 10 Minuten. Gute Fahrt.
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1: Sebastian Pulli hier und die Sonnenfinsternis gestern, ein Erlebnis, das sich eingebrannt hat. Im schlimmsten Fall auch auf Netz heute. Kliniken heute überall in Deutschland sagen, es wären danach tatsächlich etliche Leute zu ihnen gekommen mit Beschwerden wie Kopfschmerzen, Schwindel oder eben auch Probleme mit dem Sehen. Wobei es da heißt, die Ärztinnen und Ärzte, die hätten bisher keine bleibenden Schäden an Augen feststellen können. So überprüfen wir auch mal, ob das Gehör schadfrei davon gekommen ist. Wer jetzt Pink vernimmt, bei dem ist alles gut. Schönen Donnerstagabend.

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0: Schöner Sommerhit-Klassiker jetzt. Wir haben hier nochmal die Bravo-Hits rausgesucht, wo der drauf war.
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0: Ja, Bravo Hits 22 von 1998. Spice Girls sind drauf, Viva Forever, Venga Boys, Up and Down. Scooter mit How Much Is the Fish und ganz, ganz oben als Track 1, weil er so groß war zu der Zeit, der hier. Luna natürlich, und Luna war jetzt bei uns im Interview, gibt es in voller Länge auf unserer Homepage, und da hat sie uns erzählt, dass der Song tatsächlich damals hier bei uns in NRW entstanden ist.
2: Dann bin ich in Müllheim an der Ruhr in ein Studio reingegangen und habe in 40 Minuten das runtergesungen. Bailando, bailando, amigos, adios, adios, el silencio loco. Einfach mit ganz viel Leichtigkeit.
0: Und diese Leichtigkeit, die bringt Luna wieder mit am 22.11. auf die Bühne. Da spielt sie in Oberhausen und es gibt auch noch Tickets, wenn ihr mögt. Aber erstmal hier sie aus der Konserve. So, Bravo Hits rein. Ersten Track an. Bye.

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1: Ich bin Dirk Zeitler. Am Rhein werden immer neue Tiefstände gemessen. Zum Beispiel in Köln sind heute 49 Zentimeter gemessen worden. Und es wird erwartet, dass der Pegel noch weiter sinkt. Schifffahrt ist kaum noch möglich.
2: Vor allem, es rechnet sich schlicht nicht mehr, die Schiffe loszuschicken. Wenn überhaupt, dann können sie nur einen Bruchteil der üblichen Fracht laden. Bei Köln hat der Rhein bereits einen Rekordtiefststand erreicht und es wird wohl noch schlimmer. Manche Unternehmen verlagern bereits einen Teil ihrer Rohstofftransporte auf Schiene und Lkw. Doch das heißt, vieles wird teurer. Auch die Spritpreise an der Tankstelle haben bereits angezogen. Claudia Wächter, Nachrichtenredaktion.
1: Die anhaltende Hitze und Trockenheit lassen in Baden-Württemberg und Bayern die Futterbestände drastisch einbrechen und zwingen Landwirte, Tiere früher als geplant schlachten zu lassen. Auch in Hessen wird das Tierfutter knapp. Nach Angaben des Landesbauernverbands Baden-Württemberg stehen den Landwirten aktuell 30% weniger Futter zur Verfügung als sonst um diese Zeit. Die Abwehr von Drohnen muss in Deutschland schnell verbessert werden. Darüber waren sich die Innenminister von Bund und Ländern in einer Telefonkonferenz einig. Vergangene Woche war am Flughafen Leipzig eine mit Sprengstoff bestückte Drohne entdeckt worden.
3: Gegenseitige Unterstützung, gemeinsame Forschung und Flughäfen besser mit Abwehrtechnik ausstatten. Diese Ansatzpunkte wollen die Innenminister verfolgen. Einigkeit gibt es aber nicht in allen Punkten. Aus Niedersachsen und Bremen kommt zum Beispiel die Forderung, dass der Bund auch Häfen besser in Sachen Drohnenabwehr ausstattet. Und bei Flughäfen haben bisher Standorte wie Frankfurt-Main, München, Berlin, Hamburg oder Stuttgart Priorität. Diese Liste wollen einige Länder gern ausweiten. Jan-Henner Reitze, Nachrichtenredaktion.
1: Vor der Küste des türkischen Urlaubsorts Fethiye ist ein Ausflugsboot mit Touristen in Brand geraten. 115 Menschen, darunter Kinder und Besatzungsmitglieder, sprangen mit Rettungswesten ins Meer. Sie seien anschließend von der Küstenwache an Land gebracht worden, wie die staatliche Nachrichtenagentur Anadolu berichtet. Auch Boote in der Nähe beteiligten sich an der Rettungsaktion.
4: Und das waren die Nachrichten mit Thomas Brockt.
5: Das Wetter. Morgen nochmal richtig Sauna. Ab Samstag wird es dann immerhin schrittweise Tag für Tag kühler. 38 Grad maximal morgen. Dazu viel Sonne. Und der Abend und die Nacht jetzt, die bringen auch nur so mittel viel Erfrischung. Je nach Ort kriegen wir 15 bis 23 Grad. Das ist der Tiefstwert in der Nacht.
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5: Wichtiger Hinweis für die A3, die wird gleich gesperrt von 11 Uhr bis 3 Uhr in der Nacht. A3 Köln Richtung Oberhausen wegen einer Nachtbaustelle zwischen Kreuz Breitscheid und Kreuz Kaiserberg gleich ab 11 Uhr dicht. Die A44, die ist immerhin nur noch in eine Richtung gesperrt, Kassel Richtung Dortmund. Zwischen Bräuna und Warburg, da staut es sich auch ordentlich, also wenn ihr könnt, umfahren. Dann noch die Staus ab 9 Minuten. A1 Köln Richtung Dortmund zwischen Wuppertal-Langerfeld und Kreuz Wuppertal Nord, 2 Kilometer, knappe 10 Minuten. A31 Oberhausen-Gronau zwischen Lembeck und Regen, 1 Kilometer, 12 Minuten. Und die A44 in der wieder freien Gegenrichtung, leider noch eine Menge Stau. Dortmund-Kassel zwischen Marsberg und Warburg, 4 Kilometer, aktuell 40 Minuten plus. Haltet durch, kommt gut an.
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5: Sebastian Pulli hier, so, und bald haben wir es hier. Sonntag, absolute Höchsttemperatur, nur noch 27 Grad. Und danach die Woche durch, die mittleren 20er. Teilweise landen wir sogar unter 20 Grad. Das heißt, so richtig fies warm sind nur noch

0: Richtig cooler Künstler, Samba mit Homewrecker. So, gehen wir mal zurück in die Zeit, in der CDs noch was sehr, sehr Wertvolles waren.
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0: Vor Spotify, vor MP3s, wo, wenn ein neues gutes Lied rauskam, man noch vor dem Radio warten musste, bis es lief. Es sei denn eben, man hat bei Karstadt für 37 Mark das Album gekauft. Ich weiß, Opa erzählt vom Krieg, aber liebe Jüngeren, bitte erlaubt es uns, wir haben ja nichts. Wir genießen jetzt noch einmal schnell die Nostalgie, gucken zurück auf den Schulhof im Jahr 2001. So, was waren da die größten Alben? Destiny's Child, Survivor. Dann gab es das Debüt einer der bis heute größten Rockbands, das absolut legendäre Hybrid Theory von Linkin Park. Auch ein nicht weniger legendäres Debüt, ist mehr was für die Indie-Fraktion. The Strokes, Is This It, auch eine absolut fantastische Platte. So, und dann gab's das Album, mit dem man auf dem Schulhof die allercoolste Sau war. Ein absoluter Meilenstein des Hip-Hop. Die Fugees mit The Score. Und darauf war dieser Song hier, Ready or Not. Schönen Donnerstagabend. Ready.

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0: Das Wetter.
1: Morgen heißester Tag der Woche, 38 Grad maximal, viel Sonne. Danach sind wir aber durchs Gröbste durch, danach wird es dann langsam tageweise wieder kühler. Über den Abend und die Nacht jetzt, da bleibt es auch noch relativ warm, je nach Standort Tiefstwerte von 15 bis teilweise immer noch 23 Grad, gerade so in städtischen Gebieten.
0: NRW Verkehr.
1: Nochmal der Hinweis, die A3 Köln Richtung Oberhausen, die wird gesperrt in circa einer halben Stunde ab 11 Uhr. Da gibt es eine Nachtbaustelle, die geht dann noch bis 3. A3 Köln Richtung Oberhausen zwischen Kreuz Breitscheid und Kreuz Kaiserberg, da ist die Autobahn dicht, gleich ab 11. Die A44 immerhin nur noch in eine Richtung gesperrt, Kassel Richtung Dortmund zwischen Bräuna und Marsberg, da kommt ihr nicht durch und da staut es sich, also wenn es geht, den Bereich umfahren. Dann haben wir noch die A1 Köln Richtung Dortmund zwischen Wuppertal Langerfeld und Kreuz Wuppertal Nord, 1 Kilometer 10 Minuten. A40 Dortmund-Essen zwischen Dortmund-Lütgendortmund und Kreuz Bochum, 1 Kilometer 10 Minuten. Und die A44, die inzwischen wieder offene Gegenrichtung Dortmund Richtung Kassel zwischen Marsberg und Diemelstadt, da staut es sich noch über 2 Kilometer 23 Minuten plus. Kommt gut an.
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1: Gleich Knaller. Knockin' on Heaven's Door in der Version von Guns N' Roses. Im Original ja von Bob Dylan natürlich. Sowohl Axl Rose als auch er, ja, höchst eigene Stimmstile, hätten beide das mal als Duett gesungen. Das wäre in die Nasalen der Geschichte eingegangen. Na gut, wer im Glashaus sitzt. Ich bin Sebastian Pulli, wünsche euch einen schönen Abend. Erstmal mit New Religion, Bibi Rexha.
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0: Eis im Becher, wer ist denn sowas? Hörnchen is the way of life.
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0: Vor allem, weil diese Hörnchen, diese Waffeln tatsächlich in Teilen nach ganz Europa verkauft werden aus NRW, aus Hamm. Das ist auch das Geräusch, das man beim Reinbeißen macht. Das Familienunternehmen Fria, das gibt's in Hamm schon seit über 100 Jahren. Und die Kollegin Kim Klages ist sehr schnell freiwillig hin und hat sich das Ganze mit Ulf und Sina Jaspert angeschaut.
2: Es duftet direkt.
3: Ja, natürlich.
2: Oh, Wahnsinn. Sina, was für unterschiedliche Waffeln gibt es denn?
4: Es gibt gepresste und gedrehte Hörnchen. Gepresste Hörnchen ist das, was man typischerweise vom Softeis kennt, als diese kleinen Becherchen.
2: Das sind die, die so ein bisschen nach Pappe schmecken, ne?
4: Genau. Und es gibt gedrehte, das sind eben diese typischen Süßen, die man aus der Eisdiele kennt.
3: Also der Teig wird zubereitet und dann mit dem Teigtopf direkt an die Maschine gefahren, läuft dann über die Pumpe auf die Backplatten.
2: So. Das sieht aus wie erst so kleine Pancakes, die dann flach gedrückt werden.
3: Und mit diesen Mitnehmerarmen in die sogenannte Wickelform geführt wird. Wenn man die Waffeln hier vorne, wenn die aus dem Ofen kommen, zusammenschieben würde, da sind die noch sehr heiß, die würden ineinander kleben.
2: Hast du denn über die Jahre auch so eine Lieblingswaffel?
4: Ja, ist tatsächlich sehr gerne die glutenfreien Waffeln. Die sind süßer, die finde ich super lecker.
2: Jetzt darf ich mir einfach eine nehmen.
3: Eine raus.
2: Und die ist sogar noch warm, frisch aus dem Ofen.
3: Ja.
2: Schmeckt richtig lecker.
3: Ja.
2: Schön süß. Also ich muss auch ehrlich sagen, ich habe noch nie so eine Waffel ohne Eis gegessen.
3: Ja.
2: Aber jetzt, wenn man da so reinbeißt und die isst, dann braucht man eigentlich fast gar kein Eis.
0: Ja, dann nehmen wir das halt. Neue Musik jetzt bei uns. Always on your side, Bonobo und Roy Crooks. Schönen Donnerstagabend euch.

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1: Ich bin Dirk Zeitler. Die Abwehr von Drohnen muss in Deutschland schnell verbessert werden. Darüber waren sich die Innenminister von Bund und Ländern in einer Telefonkonferenz einig. Vergangene Woche war am Flughafen Leipzig eine mit Sprengstoff bestückte Drohne entdeckt worden.
2: Gegenseitige Unterstützung, gemeinsame Forschung und Flughäfen besser mit Abwehrtechnik ausstatten. Diese Ansatzpunkte wollen die Innenminister verfolgen. Einigkeit gibt es aber nicht in allen Punkten. Aus Niedersachsen und Bremen kommt zum Beispiel die Forderung, dass der Bund auch Häfen besser in Sachen Drohnenabwehr ausstattet. Und bei Flughäfen haben bisher Standorte wie Frankfurt-Main, München, Berlin, Hamburg oder Stuttgart Priorität. Diese Liste wollen einige Länder gern ausweiten. Jan-Henner Reitzer, Nachrichtenredaktion.
1: Die anhaltende Hitze und Trockenheit lassen in Baden-Württemberg und Bayern die Futterbestände drastisch einbrechen und zwingen Landwirte, Tiere früher als geplant schlachten zu lassen. Auch in Hessen wird das Tierfutter knapp. Nach Angaben des Landesbauernverbands Baden-Württemberg stehen den Landwirten aktuell 30-40% weniger Futter zur Verfügung als sonst um diese Zeit. Am Rhein werden immer neue Tiefststände gemessen. Zum Beispiel in Köln sind heute 49 Zentimeter gemessen worden. Und es wird erwartet, dass der Pegel noch weiter sinkt. Schifffahrt ist kaum noch möglich.
3: Vor allem, es rechnet sich schlicht nicht mehr, die Schiffe loszuschicken. Wenn überhaupt, dann können sie nur einen Bruchteil der üblichen Fracht laden. Bei Köln hat der Rhein bereits einen Rekordtiefststand erreicht und es wird wohl noch schlimmer. Manche Unternehmen verlagern bereits einen Teil ihrer Rohstofftransporte auf Schiene und Lkw. Doch das heißt, vieles wird teurer. Auch die Spritpreise an der Tankstelle haben bereits angezogen. Claudia Wächter, Nachrichtenredaktion.
1: Zum Sport. Zehnkampfweltmeister Leo Neugebauer hat sich bei der Leichtathletik-EM in Birmingham nach einem dramatischen 1500-Meter-Lauf erstmals auch den Titel des Europameisters gesichert. Niklas Kolbe gewann Silber. Über 3000 Meter Hindernis hatte Gesa Krause Gold gewonnen. Bronze gewann Olivia Gürth. Und das waren die Nachrichten mit Dirk Zeitler.
4: Das Wetter.
5: Wir empfehlen für die Nacht eine geschützte Tal- und Muldenlage. In denen wird wohl 12 Grad heute Nacht als Tiefstwert in städtischen Gebieten. Da kühlt es teilweise nicht weiter runter als 23 Grad. Morgen nochmal eine Ecke heißer als heute, bis 38 Grad in der Spitze. Viel Sonne dazu. Dann aber ab Samstag wird es immerhin schrittweise Tag für Tag langsam kühler.
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5: 3 Autobahnsperrungen haben wir aktuell. Wir fangen an mit der A3 Köln Richtung Oberhausen. Da hat eben eine Nachtbaustelle angefangen zwischen Kreuz Breitscheid und Kreuz Kaiserberg. Die geht noch bis 3 Uhr gleich in der Nacht. Dann ist die A30 Osnabrück in Richtung Rheine dicht nach einem Unfall zwischen Ibbenbüren und Ibbenbüren West. Da die Rettungsgasse freihalten, das ganz wichtig, und es staut sich da. Und die A44 Kassel Richtung Dortmund haben wir noch zwischen Bräuna und Warburg. Auch die ist gesperrt und auch da gibt's Stau. Dann A1 Köln Richtung Dortmund zwischen Wuppertal-Langerfeld und Kreuz Wuppertal-Nord. 1 Kilometer Stau, knappe 10 Minuten. Und A44 Dortmund Richtung Kassel, die Gegenrichtung zur Sperrung zwischen Marsberg und Warburg. 3 Kilometer, 21 Minuten plus. Kommt gut durch.
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5: Sebastian Pulli hier und jetzt tatsächlich der fröhlichste Song der Welt. Wissenschaftlich belegt. Hat ein Hirnforscher mal eine Formel für entwickelt und dann eben eine Top 10 zusammengestellt. Und darin sind unter anderem Girls Just Wanna Have Fun, Cyndi Lauper, Uptown Girl, Billy Joel, Dancing Queen, ABBA und auf der Nummer 1, wenig überraschend, denn das Ding tackert einem die Mundwinkel auf Stirnhöhe fest, ob man will oder nicht, der fröhlichste Song der Welt, Walking on Sunshine.

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0: macht Musik zwischen fluffigem Kaugummi-Pop und anstehendem Weltuntergang Holly Humberstone.
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0: Jetzt ein Lied, das ist vor allem groß geworden wegen seines Musikvideos. Und es war auch tatsächlich eins der letzten großen Videos, die noch so ins kollektive Massengedächtnis gerutscht sind. Eins, das fast jeder kannte, bevor das Internet danach alles in Bubbles aufgeteilt hat. Ist auch tausendmal zitiert worden, weil sich das Motiv daraus so eingebrannt hat. War damals ein riesiger Karriereschritt für die Künstlerin, die damals schon einer jüngeren, kleineren Zielgruppe bekannt war. Aber inzwischen ist sie ein absoluter Weltstar. Ich muss nicht viel sagen. Stichwort, und dann wissen es alle, nackig auf Abrissbirne. Miley Cyrus natürlich, Wrecking Ball.
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0: Das Wetter.
1: Morgen werden wir noch mal richtig gebraten im eigenen Saft. 38 Grad maximal, dazu viel Sonne. Jetzt in der Nacht kühlt's runter, wenn auch nicht so wahnsinnig viel, je nach Ort. Tiefstwerte 15 bis gerade im städtischen Gebiet immer noch 23 Grad.
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1: Drei Autobahnen aktuell gesperrt. Gehen wir mal durch. Die A3 Köln Richtung Oberhausen. Da ist eine Nachtbaustelle, hat eben um 11 angefangen und geht noch bis 3 Uhr nachts. Zwischen Kreuz Breitscheid und Kreuz Kaiserberg kommt ihr nicht durch auf der A3 Köln Richtung Oberhausen. Die A30 Osnabrück Richtung Rheine ist auch dicht nach einem Unfall zwischen Ibbenbüren und Ibbenbüren West. Da bitte die Rettungsgasse freimachen und da staut es sich auch. Und die A44 Kassel Richtung Dortmund ist noch gesperrt zwischen Bräuner und Marsberg. Auch da Stau. A1 Köln Richtung Dortmund zwischen Wuppertal-Langerfeld und Kreuz Wuppertal-Nord 1 Kilometer 6 Minuten. Und A44 Dortmund-Kassel, die Gegenrichtung, die war auch bis eben noch gesperrt. Jetzt staut es sich da noch zwischen Marsberg und Warburg 3 Kilometer 20 Minuten. Gute Fahrt.
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1: Sebastian Pulli hier. Kann man um die Zeit noch Vokabeln lernen eigentlich? Wir versuchen das mal. Justin Timberlake gibt's nämlich gleich mit Cry Me a River, weine mir einen Fluss. So, was heißt das eigentlich? Auf Deutsch würde man es übersetzen mit ja, heul doch oder oh, mir kommen die Tränen. Weil Justin Timberlake im Song von seiner Ex angerufen wird, die sehr, sehr traurig ist und ihn gerne zurück will, obwohl sie ihn vorher betrogen hat. Geschichte ist klar, gibt's gleich, aber erstmal Leonie. Mit Don't Worry.

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0: Das junge Kind einer Bekannten, das wollte jetzt sehr, sehr gerne zum, ich zitiere, Eisdealer.
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0: Ja gut, was so gut ist, fühlt sich auch ja fast illegal an, ne? Frage ist nur, welche Sorte nehmen wir?
2: Zitrone, weil das halt im Sommer schön frisch ist.
3: Stracciatella, weil der Geschmack ganz gut ist und man hat noch ein bisschen Crunch wegen der Schokostückchen.
4: Meine Lieblingseissorte ist Erdbeere. Vor allen Dingen deswegen, wenn man weiß, dass die Erdbeeren auch frisch im Grunde genommen eingearbeitet werden.
2: Zitrone, weil das halt im Sommer schön frisch ist.
5: Milch heißt Zimt, weil die mich immer so an meine Kindheit erinnert. Weil meine Oma das oft gekocht hat. Für mich. Es erinnert einen daran, ja.
0: Ja, so ein Oma-Eis haben wir, glaube ich, auch fast alle, ne? Oder so ein Eis, wo wir wissen, Mama und Papa, Oma und Opa haben es immer am liebsten gegessen. Malaga. Oder den großen Krokantbecher. So, da können wir jetzt im Geiste unseren Kopf drin versenken zu einem sehr, sehr frischen Soundtrack.
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1: Doc Zeitler. Trockenheit in Deutschland führt zu Ernteausfällen. Seit Beginn Mitte Juni seien deshalb rund 3 Millionen Tonnen Getreide und Raps verloren gegangen, heißt es vom Deutschen Raiffeisenverband. Insgesamt wird dabei eine ähnliche Erntebilanz wie im Vorjahr erwartet.
2: Der Verband spricht von Einnahmeverlusten von 600 Millionen Euro. Der Ausblick auf diesen Sommer ist nicht ganz so gut, aber nicht hoffnungslos. Nach einer Schätzung erwartet der Verband eine kleinere Getreideernte von rund 40 Millionen Tonnen. Nach 45 Millionen Tonnen im vergangenen Jahr. Unterm Strich sei es eine noch ausreichende unterdurchschnittliche Ernte, hieß es. Steigende Verbraucherpreise etwa für Brot und Brötchen werden nicht erwartet. Für die Preise sind vor allem Energie-, Lohn- und Bürokratiekosten entscheidend. Tine Klimach, Nachrichtenredaktion.
1: Die Abwehr von Drohnen muss in Deutschland schnell verbessert werden. Darüber waren sich die Innenminister von Bund und Ländern in einer Telefonkonferenz einig. Der sächsische Innenminister Schuster sagte, notwendig sei die gegenseitige Unterstützung sowie gemeinsame Forschung und Beschaffung. Vergangene Woche war am Flughafen Leipzig eine mit Sprengstoff bestückte Drohne entdeckt worden. Das hat es seit Beginn der Lotto-Geschichte 1955 noch nicht gegeben. In 40 Ziehungen ist der Jackpot nicht geknackt worden. 6 richtige plus Superzahl hat es seit Ende März nicht gegeben. Auch bei der Ziehung gestern blieb der Jackpot unangetastet.
3: Irgendwie scheint der Jackpot verhext. Auch am Samstag sind also wieder 50 Millionen im Topf. Mehr geht nicht, denn der Gewinn wird gedeckelt. Aber auch die Maximalsumme ist schwindelerregend. Und die Chancen, 6 richtige plus Zusatzzahl richtig zu tippen, die sind minimal. Immerhin 3 Spieler oder Spielerinnen aus NRW und Niedersachsen, die sind dem Hauptgewinn zuletzt ziemlich nahe gekommen. Claudia Wächter, Nachrichtenredaktion.
1: Zum Sport. Zehnkampfweltmeister Leo Neugebauer hat sich bei der Leichtathletik-EM in Birmingham nach einem dramatischen 1500-Meter-Lauf erstmals auch den Titel des Europameisters gesichert. Niklas Kolbe gewann Silber. Über 3000 Meter Hindernis hat Gesa Krause Gold gewonnen. Bronze gewann Olivier Gürth. Zum Abschluss des Abends in Birmingham konnte der Diskuswerfer Henrik Jansen über Bronze jubeln.
4: Das Wetter.
5: Ihr bekommt wieder eine klare Nacht. Regen wird es nicht geben. Dazu 21 bis 15 Grad. Tagsüber heute wird es dann wieder richtig, richtig heiß mit Temperaturen bis zu 38 Grad. Dazu weiter trocken und sonnig. Am Samstag gibt es dann wieder mehr Wolken. Da kann es dann auch mal Schauer oder Gewitter geben. Bis 33 Grad.
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6: Hier die aktuelle Verkehrslage. A1 Köln-Dortmund zwischen Wuppertal-Langerfeld und Kreuz Wuppertal Nord, 1 Kilometer Stau, 5 Minuten Zeitverlust. Weiterhin auf der A30 Osnabrück-Rheine zwischen Laggenbeck und Ibbenbüren West, 1 Kilometer stockender Verkehr. Zusätzlich auf der A44 Dortmund-Kassel zwischen Erwitte-Anröchte und Gesäcke, 1 Kilometer zähfließender Verkehr. Im weiteren Verlauf zwischen Marsberg und Warburg, 2 Kilometer Stau, 15 Minuten Zeitverlust. Und in der Gegenrichtung 7 Kilometer stockender Verkehr. Wir wünschen allen unterwegs gute Fahrt.
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5: Also im Vergleich zu den Temperaturen tagsüber ist es echt so angenehm nachts, oder? Immer noch warm, aber eben nichts gegen diese über 30 Grad. Es ist herrlich. Falls ihr also gerade im Auto sitzt, macht die Fenster auf und genießt die Luft. Dazu gibt's Musik von Shakira und Burna Boy. Das ist Die Die.

0: Survivor, Eye of the Tiger. Hallo zusammen. Stars leben ja eigentlich ein Jet-Set-Leben, ne? Mit Shampoos und Partys und Limousinen. Naja, bis auf Atze Schröder, der ist auf dem Boden geblieben, manchmal sogar ein bisschen zu sehr.
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3: Ja, nee, ist klar.
4: Ich bin gestern von Frankfurt nach Hamburg mit der Bahn gefahren. Und zwar mit Flixtrain. Ja, stimmt, wirklich gut. Ja, ich wollte sparen. Und wenn man sagt, ich wollte sparen, dann geht das ja eigentlich nie gut aus. Ja. Der Zug hatte zwar Bremsen, aber keine Klimaanlage. Gut, dass ich im Hotel noch geduscht hatte. Ja, warum eigentlich? Schon in Kassel sah ich aus, als hätte ich eine Expedition auf dem Machu Picchu gemacht. Ja, als ich mit dem Fix- und Foxy-Train in Hamburg angekommen bin, war ich dann so eine dehydrierte Mumie mit Locken, aber ohne sonstige Vitalzeichen. Wie heißt es so schön? Die Würde des Menschen ist ein Konjunktiv. Ja, egal, wir werden uns viel verzeihen müssen nach diesem Sommer.
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0: das Wetter.
1: Kein Regen, das wird eine klare Nacht, 21 bis 15 Grad. Tagsüber heizt es sich dann wieder richtig auf, bis 38 Grad sind heute drin, dazu sonnig und trocken. Und am Samstag dann bis 33 Grad, aber da kann es dann auch mal regnen oder gewittern.
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3: A45 Gießenhagen zwischen Meinertshagen und Lüdenscheid Süd, 1 Kilometer Stau. Wir wünschen allen unterwegs gute Fahrt.
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1: Eine schöne Nacht mit uns wünsche ich euch. Schön, dass ihr dabei seid. Und ne, es ist Freitag. Wupp, wupp. Das hier sind The Lumineers mit Ho Hey.

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0: Bryan Adams mit seinem Übersong Summer of 69. Und wir schauen mal, was im Kino gerade so geht. Es ist ja gerade ein Film angelaufen, den findet unser Filmexperte richtig gut, nämlich Sunny Dancer. Das ist eine Tragikkomödie. Daumen hoch also von Jörg Albrecht. Und Daumen hoch gibt's auch bei einem Film, über den wir jetzt reden. Im Kino lief ja erst kürzlich der Horrorfilm Backrooms. Und jetzt gibt es was ganz Ähnliches, Jörg, und zwar aus Japan.
1: Genau, Vorlage für Exit 8, so heißt der Film, sind allerdings keine YouTube-Videos, es ist diesmal ein Game. Und das spielt, wie jetzt auch der Film, komplett in einem weißgekachelten Gang in einer U-Bahn-Station. In der ist ein junger Mann gefangen, wie in einer Zeitschleife.
2: Übersehen Sie keine Anomalien. Wenn Sie eine Anomalie sehen, drehen Sie sofort um.
1: Um aus der Zeitschleife rauszukommen und den Ausgang 8 zu finden, muss der Mann auf jedes noch so kleine Detail achten. Das macht auch als Zuschauer Spaß, zusammen mit ihm in der Unterführung auf Entdeckungstour zu gehen. Exit 8 merkt man zwar an, dass das Ganze auf einem Game basiert und die Story doch ein bisschen dünn ist, hat aber was. Genau wie Backrooms.
0: Also zweimal Daumen hoch von unserem Kinomann Jörg Albrecht für Exit 8 und auch für Sunny Dancer. Danke, Jörg.
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1: Ich bin Dirk Zeitler. Wegen Hitze und Trockenheit fehlt Landwirten in Baden-Württemberg und Bayern Futter für ihre Tiere, die deshalb früher als geplant geschlachtet werden müssen. Auch in Hessen wird das Tierfutter knapp.
2: Auf vertrockneten Wiesen finden Rinder nichts mehr zu fressen und es kann kein Heu gemacht werden. Beim Futtermais, der auch als Vorrat für den Winter gedacht ist, sieht es nicht besser aus. Bei Schlachthöfen gibt es schon Wartelisten. Landwirte sehen sich gezwungen, ihre Bestände zu verkleinern. Auch die Getreide- und Rapsernte hat unter der Trockenheit gelitten. Der Raiffeisenverband sagt, dass die Landwirtschaft dadurch 600 Millionen Euro an Einnahmen verloren hat. Jan-Henner Reitz, Nachrichtenredaktion.
1: Die Abwehr von Drohnen muss in Deutschland schnell verbessert werden. Darüber waren sich die Innenminister von Bund und Ländern in einer Telefonkonferenz einig. Der sächsische Innenminister Schuster sagte, notwendig sei die gegenseitige Unterstützung sowie die gemeinsame Forschung und Beschaffung. Vergangene Woche war am Flughafen Leipzig eine mit Sprengstoff bestückte Drohne entdeckt worden. Befristete Arbeitsverträge werden in Deutschland weiterhin vor allem mit jungen Menschen abgeschlossen. In der Altersgruppe zwischen 15 und 25 Jahren waren vergangenes Jahr 18,3% befristet beschäftigt, wie das Statistische Bundesamt berichtet. Das entspricht rund 2,2 Millionen Arbeitnehmern.
3: Auch wenn es die Jungen statistisch dreimal häufiger trifft als alle anderen, insgesamt gab es 2025 sogar weniger befristete Jobs als zum Beispiel noch vor 10 Jahren. Immerhin waren es aber laut Bundesamt fast 6,5 Millionen Menschen, die befristet in Teilzeit, mit Zeitverträgen oder in Minijobs gearbeitet haben. Und eine befristete Arbeit nimmt laut Statistik kaum jemand freiwillig an. Die meisten davon gibt's übrigens im Bildungssektor und in Restaurants und Kneipen. Thomas Thonfeld, Nachrichtenredakteur.
1: Zum Sport. Medaillenflut für das deutsche Leichtathletikteam. Zehnkampfweltmeister Leo Neugebauer hat sich bei der EM in Birmingham nach einem dramatischen 1500-Meter-Lauf erstmals auch den Titel des Europameisters gesichert. Niklas Kolbe gewann Silber. Über 3000 Meter Hindernis hat Gesa Krause Gold gewonnen. Bronze holte Olivia Gürth. Zum Abschluss des Abends konnte Diskuswerfer Henrik Jansen über Bronze jubeln.
4: Das Wetter.
5: 21 bis 15 Grad jetzt in der Nacht und in den frühen Morgenstunden. Dazu kein Regen weiterhin. Und so bleibt es auch den Tag über. Es gibt viel Sonne. Es wird richtig heiß bis 38 Grad. Samstag kann es dann auch mal regnen oder gewittern. Im Tagesverlauf dazu bis 33 Grad am Samstag.
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7: A45 Gießenhagen zwischen Meinertshagen und Lüdenscheid Süd. 1 Kilometer Stau. Wir wünschen allen unterwegs gute Fahrt.
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5: So, und wie esst ihr denn jetzt euer Eis eigentlich? Bei den Temperaturen kannst du ja eigentlich nur Eis essen, oder? Und esst ihr das ja dann im Becher oder mit einer Waffel? Also ich muss sagen, ich verstehe ja diese Becher überhaupt nicht. Die kann man doch nicht essen. Das macht doch keinen Sinn. Ich bin zu 100% Team Waffel.
8: Die Waffel, das ist das Letzte, was man im Mund hat. Und das muss auch gut schmecken.
5: Ja, das war Ulf Jaspert von einem Familienunternehmen hier aus NRW. In NRW werden nämlich Eiswaffeln für ganz Europa produziert. Krass, oder? Und da haben wir direkt mal vorbeigeschaut. Wie es da war, das hört ihr in einem Viertelstündchen hier bei mir.

0: warm, wärmer NRW gerade. Es ist Wahnsinn. Oder ist das warm? Weiter tagsüber Temperaturen über 30 Grad, weit über 30 Grad. Da kannst du dich eigentlich nur noch bis oben hin mit Eis vollstopfen und von innen kühlen. Am besten Eis, schön mit einer Waffel, ne? Und diese Waffeln, ne, in denen wir unsere Eiskugeln haben, die werden sogar für ganz Europa bei uns in NRW produziert. Das Familienunternehmen Fria produziert seit über 100 Jahren in Hamm Eiswaffeln. Mittlerweile schon in der 4. Generation. Und die Kollegin Kim Klages war vor Ort und hat gemeinsam mit Ulf Jaspert und Sina Jaspert mal hinter die Kulissen geschaut.
1: Es duftet direkt.
2: Ja, natürlich.
1: Oh, Wahnsinn. Sina, was für unterschiedliche Waffeln gibt es denn?
3: Es gibt gepresste und gedrehte Hörnchen. Gepresste Hörnchen ist das, was man typischerweise vom Softeis kennt, als diese kleinen Becherchen.
1: Das sind die, die so ein bisschen nach Pappe schmecken, ne?
3: Genau. Und es gibt gedrehte, das sind eben diese typischen Süßen, die man aus der Eisdiele kennt.
2: Also der Teig wird zubereitet und dann mit dem Teigduft direkt an die Maschine gefahren, läuft dann über die Pumpe auf die Backplatten.
1: So. Das sieht aus wie erst so kleine Pancakes, die dann flach gedrückt werden.
2: Und mit diesen Mitnehmerarmen in die sogenannte Wickelform geführt wird. Wenn man die Waffeln hier vorne, wenn die aus dem Ofen kommen, zusammenschieben würde, da sind die noch sehr heiß, die würden ineinander kleben.
1: Hast du denn über die Jahre auch so eine Lieblingswaffel?
3: Ja, ist tatsächlich sehr gerne die glutenfreien Waffeln. Die sind süßer, die finde ich super lecker.
1: Jetzt darf ich mir einfach eine nehmen.
2: Nehme eine raus.
1: Und die ist sogar noch warm, frisch aus dem Ofen. Schmeckt richtig lecker. Schön süß. Also ich muss auch ehrlich sagen, ich habe noch nie so eine Waffel ohne Eis gegessen. Aber jetzt, wenn man da so reinbeißt und die isst, dann braucht man eigentlich fast gar kein Eis.
0: Ich hoffe, Kim hat dran gedacht, uns auch Waffeln mitzubringen. Kim, wenn du das hörst, beeil dich. Ich habe Hunger.
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1: Das Wetter.
2: Ihr bekommt wieder eine klare Nacht. Regen wird es nicht geben, dazu 21 bis 15 Grad. Tagsüber heute wird es dann wieder richtig, richtig heiß mit Temperaturen bis zu 38 Grad. Dazu weiter trocken und sonnig. Am Samstag gibt es dann wieder mehr Wolken. Da kann es dann auch mal Schauer oder Gewitter geben bis 33 Grad.
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3: A40 Essen-Dortmund. Zwischen Dortmund-Barob und Dortmund-Hombruch 1 Kilometer Stau. Wir wünschen allen unterwegs gute Fahrt.
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2: Hallo zusammen, wir starten gemeinsam in diesen noch sehr, sehr, sehr frühen Freitag. Schön, dass ihr zuhört. Ich habe jetzt diesen Song für euch, das ist Alors on danse.

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0: Wie steht ihr denn eigentlich zum Thema Camping? Das ist ja echt so, entweder du hast es oder du liebst es, oder? Es gibt auf jeden Fall immer mehr Leute, die da richtig Bock drauf haben. Und unser Hannes zum Beispiel ist selber Wohnwagenbesitzer. Und er fragt sich aber, was hat das eigentlich mit Schlafen in der Natur noch zu tun?
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2: Camping, das ist die Verschmelzung mit der Natur. Die puristischste Art, Urlaub zu machen. Hat jetzt noch ein Kumpel zu mir gesagt. Ich brauche nicht viel. Sag mal, hast du mir nicht gerade gesagt, dass ihr euch eine Campingspülmaschine für einen Wohnwagen gekauft habt? Ja, wieso? Und habt ihr nicht einen Kaffee-Vollautomaten im Vorzelt? Ja. Oh, ich frag ja nur. Weil es ist ja wirklich so, ne? Wenn der sich mit seinem nur 10 Meter Doppelachser Wohnwagen, Vorzelt und Zaun für die Hunden aufgebaut hat, dann lebt der ja auf jämmerlichen 50, 60 Quadratmetern. Alleine bis die Satellitenschüssel sich ausgerichtet hat, das dauert manchmal 10 Minuten. Das ist wie im Waldpen. Ja. Auch der Weinkühlschrank, den der immer mitnimmt, da passt nicht viel rein. Nein! Gut, Feuer selbst machen, das muss er. Das macht der Gasgrill nicht selbst. Also immer dran denken, wenn ein Camper sagt, ich mag das Leben einfach, dann meint er, dass sein Kühlschrank nur einfach hat.
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1: Ich bin Dirk Zeitler. Die Abwehr von Drohnen muss in Deutschland schnell verbessert werden. Darüber waren sich die Innenminister von Bund und Ländern in einer Telefonkonferenz einig. Der sächsische Innenminister Schuster sagte, notwendig sei die gegenseitige Unterstützung sowie gemeinsame Forschung und Beschaffung. Vergangene Woche war am Flughafen Leipzig eine mit Sprengstoff bestückte Drohne entdeckt worden. Am Rhein werden immer neue Tiefststände gemessen. Zum Beispiel in Köln sind gestern 49 Zentimeter gemessen worden und es wird erwartet, dass der Pegel noch weiter sinkt. Schifffahrt ist kaum noch möglich.
2: Vor allem, es rechnet sich schlicht nicht mehr, die Schiffe loszuschicken. Wenn überhaupt, dann können sie nur einen Bruchteil der üblichen Fracht laden. Bei Köln hat der Rhein bereits einen Rekordtiefststand erreicht und es wird wohl noch schlimmer. Manche Unternehmen verlagern bereits einen Teil ihrer Rohstofftransporte auf Schiene und Lkw. Doch das heißt, vieles wird teurer. Auch die Spritpreise an der Tankstelle haben bereits angezogen. Claudia Wächter, Nachrichtenredaktion.
1: Wegen Hitze und Trockenheit fehlt Landwirten in Baden-Württemberg und Bayern Futter für ihre Tiere, die deshalb früher als geplant geschlachtet werden müssen. Auch in Hessen wird das Tierfutter knapp.
3: Auf vertrockneten Wiesen finden Rinder nichts mehr zu fressen und es kann kein Heu gemacht werden. Beim Futtermais, der auch als Vorrat für den Winter gedacht ist, sieht es nicht besser aus. Bei Schlachthöfen gibt es schon Wartelisten. Landwirte sehen sich gezwungen, ihre Bestände zu verkleinern. Auch die Getreide- und Rapsernte hat unter der Trockenheit gelitten. Der Raiffeisenverband sagt, dass die Landwirtschaft dadurch 600 Millionen Euro an Einnahmen verloren hat. Jan-Henner Reitze, Nachrichtenredaktion.
1: Zum Sport. Medaillenflut für das deutsche Leichtathletikteam. Zehnkampfweltmeister Leo Neugebauer hat sich bei der EM in Birmingham nach einem dramatischen 1500-Meter-Lauf erstmals auch den Titel des Europameisters gesichert. Niklas Kolbe gewann Silber. Über 3000 Meter Hindernis hat Gesa Krause Gold gewonnen. Bronze holte Olivia Gürth. Zum Abschluss des Abends konnte der Diskuswerfer Henrik Jansen über Bronze jubeln.
4: Das Wetter.
5: Kein Regen, das wird eine klare Nacht, 21 bis 15 Grad. Tagsüber heizt es sich dann wieder richtig auf, bis 38 Grad sind heute drin, dazu sonnig und trocken. Und am Samstag dann bis 33 Grad, aber da kann es dann auch mal regnen oder gewittern.
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7: Zurzeit liegen uns keine Meldungen vor, wir wünschen allen unterwegs gute Fahrt.
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